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1: Verehrte Hörer, das war das gemeinsame Nachtprogramm von Radio DDR und Berliner Rundfunk. Ich hoffe, wir haben Sie gut durch diese Nacht begleitet. Wenn es für Sie zutrifft, dann schlafen Sie schön. Allen, die wie wir noch ein bisschen durchhalten müssen, sei gesagt, dass Radio DDR und Berliner Rundfunk ab 3.45 Uhr mit ihren Programmen in den Tag einsteigen. Bis dahin eine Sendepause.
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0: Gerhard Nief, Aufschusstersrappen unterwegs in Bautzen auf der Spur des Faserschreibers.
1: Gerne, liebe Zuschauer, hätte ich an einem solchen frühlingshaften Bild mitgemalt, zumal es zurzeit an Frühlingsblumen in der Natur mangelt. Aber das ist nicht möglich, denn mein Faserschreiber ist gerade zu Ende gegangen. Für mich ein zusätzlicher Anlass, dem VEB Schreibgeräte Markant Stammbetrieb in Singwitz einen Besuch abzustatten. Und hier bin ich verabredet mit dem ersten Stellvertreter des Betriebsdirektors, Dieter Brunne. Für Faserschreiber sind Sie ja der Alleinhersteller in der Republik.
2: Ja, wir stellen Faserschreiber nur in Singwitz her, entgegen anderen Betriebsteilen, die wir noch besitzen oder die wir noch haben. Und wir stellen etwa 70 Millionen Fasermaler her und davon am Tage etwa 320 bis 350.000 Stück.
1: Und was darüber hinaus?
2: Darüber hinaus stellen wir noch Kugelschreiberminen, Kugelschreiber, Füllhalter, Duschezeichengerät und technische Artikel für Schreiber.
1: Woraus besteht denn nun ein solcher Faserschreiber im Einzelnen?
2: Ein Faserschreiber besteht einmal aus der Kappe, aus dem Behälter, aus dem Abschlussstopfen, aus der Schreibspitze und natürlich aus dem Tintenträger.
1: Tampon.
2: Aus dem Tampon, der in jedem Fall die Tinte trägt und zum Schreiben beiträgt und nachfüllbar ist.
1: Also wenn er leer ist, kann man ihn einfach wieder in Tinte stecken?
2: Jawohl, wenn er leer ist, kann man den wieder in eine Tinte, in Faserschreibertinte stecken und warten, bis die Tinte nach oben gezogen ist und ihn wieder verwenden.
1: Und wie lange schreibt er dann?
2: Etwa kann man 0,25 Quadratmeter damit ausmalen oder eben 100 Briefe damit schreiben.
1: Auch Liebesbriefe?
2: Auch Liebesbriefe.
1: Danke, Dieter Brunner, da wird sich ja Daniela freuen, da kann sie noch viele Briefe erhalten, wie sie ihn heute bekommen hat.
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0: 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Ein Ausschnitt aus der aktuellen Kamera.
1: Wie das Amt für Wasserwirtschaft der Deutschen Demokratischen Republik mitteilt, sinkt der Wasserstand der Elbe im Raum Dresden infolge der nur unwesentlichen Niederschläge am Wochenende weiter ab. Die Wasserläufe in den drei Thüringer Bezirken haben wieder Niedrigwasser. Im Bezirk Erfurt wurden 38 neue Staue errichtet, sodass die Landwirtschaft zusätzlich Wasser zur Beregnung erhält.
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1: Brandenburg A9, Nürnberg, Berlin. Hinter der Anschlussstelle Rabenstein-Fläming, Sperrung der Richtungsfahrbahn zur Bergung von Unfallfahrzeugen.
2: 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Am Mikrofon begrüßt Sie André Tonn. 10 Minuten nach 5 ist es, 5:10 Uhr.

Sie hörten Sportfrei, eine weitere Folge der Sendereihe Neumann zweimal klingeln. Autor Ulrich Waldner, Dramaturg Gabriele Göhler. Es sprachen Brigitte Krause, Helga Piuer, Petra Hinze, Johanna Völkel, Herbert Köfer, Lothar Dimke, Harry Küster, Willi Porath. Ton Hans Wirth, Regie Joachim Gürtner. Musik

0: 5. November 1993, der letzte Tag von Jugendradio DT64, damals schon MDR Sputnik, aber noch mit dem alten Programmschema aus den Berliner Studios. Es erfolgte der Umzug nach Halle.
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1: Bonn, Bundesrat blockiert Pflegeversicherungsgesetz. 16.03 Uhr.
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4: Carla Schlender, Mikrofon, hallo.

0: 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Auszug eines Kommentars von Jan Carpentier in der ersten Ausgabe von 1199 am 1. September 1989 zum Weltfriedenstag.
1: Es fing mit diesem Kommentar an, wie es eigentlich mit jedem Kommentar anfängt. Am Anfang war ein weißes Blatt und der immer sehr hilfreiche Hinweis aus der Chefredaktion: Mach mal irgendwas zum Thema. Der Weltfriedenstag. Über 50 Millionen Tote im Weltkrieg II. Naja, sagt man, das ist eben sehr schlimm gewesen, eben unvorstellbar, eben unfassbar. Aber es ist auch tausendmal gesagt und eben ein halbes Jahrhundert weit weg. Vielleicht macht sich jeder von euch mal seine eigene Rechnung auf, eine rein theoretische. Ich habe sie so gemacht. Würde ich für jeden Toten hier an dieser Stelle auch nur eine einzige Sekunde schweigen, ich stünde am 1. September 1990 immer noch hier und der Sekunden und der Toten wäre noch lange, lange kein Ende. Und da kommt mir auf gut Deutsch der Kaffee hoch, wenn deutsche Politiker von Rang und Einfluss im Jahr 89 immer noch lauthals im europäischen Haus herumposaunen, die Grenzen des Deutschen Reiches von 37, sie hätten verfassungsrechtliche Gültigkeit. Also dem Himmel über dem europäischen Haus sei Dank, das ist nicht meine Verfassung und es sind auch nicht meine Regierungspolitiker. Und Sie können mir da mit Ihren Schaufenstern noch so bunt daherkommen, Entschuldigung, dieses geistige Produkt Made in West Germany ist unverdaulich und es ist vor allen Dingen Gift für den Frieden im Haus zwischen Atlantik und Ural.
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0: Im Jugendclub im zweiten Programm des Fernsehens der DDR 1981 Alexander Lehmberg mit Dean Reed.
1: Erfolgreichster DEFA-Film 1981 ist Sing Cowboy Sing von und mit Dean Reed, der fast eine Dreiviertelmillion Besucher anzog. Das war Grund genug für uns, den Cowboy heute hier mal bei uns singen zu lassen.

0: die wahre erste Liebe, manchmal ganz schön anstrengend, aber man muss sie auf jeden Fall ernst nehmen. Dean, ich habe ja da vorhin gesagt, 81, sehr erfolgreich, dein Film. Bist du jetzt ein Cowboy geblieben? Das Jahr 82 ist ja schon ganz schön alt. Was gab es inzwischen?
1: Nein, ich bin nicht ein Cowboy geblieben. Das war nur eine Rolle in einem Film und ich freue mich sehr, dass das so einen Erfolg gehabt hat. Aber jetzt ich bereite einen neuen Film für die DEFA vor. Ich schreibe ein Szenario über die gegenwärtige Situation von den Indianern in meinem Land. Ein Film mit Humor, mit Spannung, mit Abenteuer und auch mit einem politischen Inhalt.
0: Ja, da möchte ich euch noch sagen, man sagt so, wir haben heute ausgesprochen Schwein gehabt, dass du heute hier im Studio sein kannst. Du bist nämlich jeden Tag sonst unterwegs, Pressefesttournee, sehr anstrengend. Warum machst du das?
1: Die letzten 2 Jahre, ich habe meine ganze Zeit für meinen Film gewidmet und da klar, man kann nicht ins Kino gehen, jeden Abend zu sehen, die sofortige Reaktion von einem Publikum, und das macht viel Spaß jetzt. Es gibt eine Möglichkeit mit Hunderttausenden von DDR-Bürgern einen persönlichen Kontakt zu haben, jeden Abend, und das ist sehr wichtig und es gefällt mir sehr.
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1: Hören Sie jetzt den Leiter des Amtes für Wasserwirtschaft, Diplom-Ingenieur Rochlitzer, zum Stand der Wasserversorgung in der DDR.
2: Liebe Zuschauer, viele von Ihnen werden sich die Frage gestellt haben, ob sich die Sorgen der Wasserwirtschaft in den letzten Tagen etwas vermindert haben, da es doch in vielen Gegenden der Deutschen Demokratischen Republik Niederschläge manchmal sogar recht reichlich gab. Nun, ich muss Sie leider etwas enttäuschen. Die Niederschläge haben zwar die Wasserführung in einigen Gewässern geringfügig aufgebessert, aber im Allgemeinen hält die sinkende Tendenz weiter an. Als Beispiel darf ich die Elbe anführen, die wichtigste Wasserversorgungsquelle unserer Republik, die anstelle der 7 Milliarden Kubikmeter Abfluss, die bis 31. Juli gebracht werden sollten, nur 4 Milliarden gebracht hat. Ähnlich sieht es in vielen anderen Gewässern aus. So haben wir an der Neiße, an der Aller und an der Helme den bisher überhaupt niedrigsten Wasserstand zu verzeichnen. Es ist verständlich, dass sich die niedrige Wasserführung auch auf den Grundwasserstand auswirkt. Und es ist besonders in den Gebieten, die flachliegende Wasserfassungen haben, zu Schwierigkeiten kommt. Das betrifft insbesondere die Südbezirke, Gera, Suhl, Erfurt, Karl-Marx-Stadt, zum Teil auch Dresden und Cottbus. Die Bevölkerung hat eine große Initiative entwickelt, um den örtlich auftretenden Schwierigkeiten zu begegnen. Sehr begrüßenswert ist die Initiative der Werktätigen der wassernutzenden Industriebetriebe, die aus der Frostperiode des vergangenen Jahres Schlussfolgerungen gezogen haben und sich gründlich auf einen sinkenden Wasserstand vorbereitet haben. Allerdings kann ich nicht verschweigen, dass eines der wichtigsten Probleme der Wasserwirtschaft in der Deutschen Demokratischen Republik, nämlich das Abwasser, uns sehr ernste Sorgen bereitet. Durch die sinkende Wasserführung wächst die Konzentration der Abwässer und damit die Schwierigkeit, dieses Wasser für den unterliegenden Nutzer wieder zu verwenden.
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0: Pionierleiter, ein angesehener Beruf in der DDR. Ein Pionierleiter wird gefragt.
1: Die Frage ist interessant. Ich habe bisher immer gesagt, und das halte ich auch nach wie vor das Wichtigste, man muss die Kinder lieb haben. Man muss Spaß mit den Pionieren haben. Und ich versuche seit der Zeit, wo ich Pionierleiter bin, das jederzeit voranzustellen. Ich freue mich, wenn die Tür aufgeht, da kommen Pioniere mit ihren Problemen. Wie können wir eine Wandzeitung anfertigen zur Vorbereitung in Dresden? Wie können wir einen Sportvergleich organisieren mit einer anderen Pioniergruppe? Oder wenn Jungpioniere kleine Geschenke basteln in Vorbereitung des 60. Jahrestages der Lenin-Pioniere beispielsweise. Oder wenn ein Gruppenratsvorsitzender im Rat fragt, wie können wir gemeinsam mit der Patenklasse Wandertage organisieren. Ich sage, ich leiste deswegen meinen Beitrag dazu, weil da sicher noch viel andere Leute da mitarbeiten dran. Ich denke an die Gruppenpionierleiter, ich denke auch an andere Mitarbeiter unserer Schulen und auch Pionierhäuser. Ich freue mich immer besonders, wenn ich nach Jahren Pioniere und FDJler, vor allen Dingen FDJler wieder treffe und sie dann erzählen, zeigen und ich kann sehen, was ist aus ihnen geworden. Und ich freue mich immer besonders, wenn auch Pioniere dann aus ihrer Pionierzeit berichten. Und
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Kornfeld.

0: Wichtiger Mann bei Amiga, dem staatlichen Schallplattenlabel der DDR, Dr. René Büttner. Neuveröffentlichung stellte er vor im Jugendclub des Fernsehens der DDR 1981.
1: Das ist alles in Tüten, das ist eine LP, die heißt 100.000 Urgewalten. Und neben diesen Gewalten und dem Bermuda-Dreieck und anderen auch Glaube an dich.
2: Glaube, Glaube, Glaube an dich, Glaube an dich, Glaube an die Wahrheit.
1: Ja, an die Musik unserer Gruppen glauben neuerdings nicht nur sie selbst, sondern auch die Fans. Ich möchte euch noch drei weitere Tipps geben. Zum einen auf die vierte LP von Karat hinweisen, die vor etwa einem Monat erschienen ist und sich einen ungeheuer großen Publikumskreis inzwischen erkämpft hat. Kann ich euch sehr empfehlen. Weiter auch ist interessant, neu und lohnt zum Zuhören. Reinhard Lacourmi auf einer ganz anderen Strecke, auf dem Gebiet der elektronischen Musik. Die Platte heißt Das geheime Leben. Wir haben so vorsichtshalber, damit man auch weiß, was gemeint ist, noch dahinter gesetzt Electronics. Und als drittes, wir haben vorhin auch über das Pioniertreffen gesprochen. Es gibt einen Liedermacher unseres Landes, der sehr viel für Kinder und Pioniere natürlich macht, Gerhard Schöne. Ein Titel, Jule wächst sich nie, die erschreckliche Moralität eines Pioniers, der sich nicht wächst. Es geht aber alles gut aus. Und das die kleinen Tipps für das, was man sich bei uns erwerben kann. Es gibt eine interessante musikalische Rubrik, die wir haben, und zwar, wo wir auf internationale musikalische Tendenzen aufmerksam machen. Wir haben heute wieder was dabei aus Schweden von der Gruppe Secret Service mit dem Titel Oh Susie.
3: Wir haben jetzt Mai 2026 und ich bin mittlerweile auf dem Trip sozusagen, dass ich mich damit abfinde, dass ich gerade erlebe, wie das Radio stirbt. Oder gestorben wird. Das ist natürlich auch ein Punkt. Entschuldigung, ich muss das nochmal machen. Also, wenn ihr da... 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
0: Hennen mit Schlager 1, Back on the Radio, Agneta. Ärzte, Radio brennt und Slate, Radio, Wall of Sound. Warum das Ganze? Es geht um Radio. Heute ein Interview, welches ich eigentlich führen wollte, als ich das letzte Mal bei Digi Andy bestellt habe. Wir hatten uns ausgetauscht und kamen zu dem Schluss, ja, Interview, mach mal. Jetzt kam mir zuvor Jürg Wagner, Medienjournalist, dessen Eltern bereits beim Rundfunk der DDR arbeiteten. Bereits mit 10 Jahren war er Mitglied im Ensemble der Sprecherkinder des Rundfunks der DDR, Kinderradio Knirpsenstadt, Findix, Neumann zweimal klingeln, 1981 dann bei Jugendradio DT64. Er gestaltete Musikporträts über die Teens, Precious Wilson, Roger Chapman, Reform, Tangerine Dream, Studium Theaterwissenschaft und danach bis 1993 bei Jugendradio DT64 und dessen Nachfolger Sputnik, Moderator, Redakteur, Chef vom Dienst, zu erleben beim Morgenrock oder DT Direkt.

0: Legendär auf dem Gebiet des Medienjournalismus, das Medienmagazin von Radio 1. Das letzte fand im Dezember statt. Folgerichtig startet er 2026 seinen eigenen Podcast, die Medienhölle.
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0: Als ich mich mit Anne-Kathrin Mücke austauschte, die ihn natürlich auch kennt, empfahl sie mir ihn als Gesprächspartner. Und vielleicht wird das mal. Und bei Digi Andi stöbere ich auch mal Andreas Knedlik, der, das war mir gar nicht bewusst, deutlich jünger ist, als ich eigentlich dachte. Ich denke mal um die 40. Und er betreibt das Hörfunkarchiv. Mitschnitte von Radiohörern. Mittlerweile sind über 80 Jahre Gesamtspielzeit erhalten. Vieles natürlich vom Westradio wie Bayern 3. Da kann man zum Beispiel aus den 80er Jahren ganze Sendetage zusammenkriegen. Das ist schon interessant, um mal zu hören, wie sich Radio verändert hat. Das Bewusstsein, dass sich mit dem Massenmedium Radio auch die Gesellschaft verändert, bringt Knedlik durchaus mit. Ein wenig strukturiertes Gespräch, welches ich dennoch mit Gewinn gehört habe. Besucht mal seine Seite Digi Andi. Er fragt auch an, wenn noch jemand Sendungsmitschnitte hat.
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3: Hi, hallo, ich bin Norbert Grundei und hier sind eure Top 40 und da ist alles möglich, sogar dass ein Künstler, der längst aus den Charts rausgeflogen ist, wieder neu einsteigt. Das nennt man dann Re-Entry und das hat Schwester S geschafft. Sie ist zusammen mit dem Rödelheim Hartrein-Projekt wieder neu eingestiegen in die Enjoy Radio Charts auf der 40.
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4: Schwester, jede Alte braucht einen Mann.
0: Mein Gott, Rödelheim-Hartheim-Projekt. Aber nun, Kritik am deutschen Radio. Digi Andi.
5: Das Gesamtkonstrukt ist unfassbar nervig. Zu dieser immer gleichen Musik kommt ein musikalischer Einheitsteppich. Also es fehlt ja an Variationen innerhalb dessen, sondern es muss ja möglichst alles gleich klingen. Selbiges gilt für das sprechende Volk sozusagen. Also die Moderatoren sollen möglichst auch gleich klingen. Dazu kommen Dinge wie O-Ton-Nachrichten, die mir unfassbar auf den Sack gehen, von Leuten präsentiert, die noch nie irgendwie sprechen gelernt haben, denen das auch egal ist und Programmchefs ist das egal und was weiß ich was. Hauptsache, das so tun, als ob man das dumme Volk, um es jetzt mal knallhart zu sagen, das dumme Volk erreichen und nicht nichts zu Schweres machen, also auch keine Fachbegriffe nennen, weil um Gottes Willen, das könnte ja einer dann nicht, gar nicht verstehen, also und damit Fachbegriff meine ich jetzt nicht irgendwelche lateinischen Sachen, sondern ja, manche Dinge heißen halt so, ja,
6: ich weiß, was du
5: das
6: meinst.
5: Ist halt einfach so, ja, also dem Hörer nichts zumuten und meinen, der hätte keinerlei Hirn, ja, so ein Radioprogramm zu machen, das ist das Hauptproblem letztendlich. Zusammen mit unter jedem Zeug muss ein Musikbett liegen. Ich muss in meiner Mod, das ist ja heute noch schlimmer als damals 2009, muss ich sagen, muss dreimal der Sendername fallen. Der Rest ist egal. Hauptsache dreimal der Sendername ist genannt. Am besten noch der Claim dazu.
7: Der sich auch ähnelt, ne? Das Beste von sowieso.
5: Die ja auch im Deutschlandleit überall das Gleiche. Guckst du hier, heißt so, da ist ein Wort ausgetauscht so ungefähr.

dieses Gesamtkonstrukt ist so unfassbar nervig, ja. Und da rede ich gar nicht von einer engen Rotation oder wie eng eine Rotation ist oder was weiß ich was. Dann gibt es, das trifft jetzt auf das damalige Bayern 3 nicht zu, deswegen würde ich sagen, ich schreibe, diesen Brief würde ich nie wieder so schreiben, wie er ist.

0: Und die liefen dann halt auf 24 Stunden gedehnt dreimal. Ja. Aber alles andere, was jetzt nicht in die Kategorie 1 lief, lief dann halt nur einmal die Woche, meinetwegen. Ja. Jetzt kann man, wenn man jetzt einen Tag von 89 betrachtet, noch nicht von 80er Musik sprechen, sondern das hat sich ja erst später so als Block gebildet. Oh, die besten 80er oder so. Aber wenn man das analysieren würde, bin ich mir sicher, dass da nicht jeden Tag der gleiche 70er-Titel lief. Das war halt nicht der Fall. Ja? Und abends gab es dann halt noch irgendwie die Sendung, die in Richtung Rock ging. Dann gab es auch mal eine Soul-Sendung, eine Country-Sendung. Dann gab es eben etwas, was mir eben total fehlt, Sprechernachrichten, klassische, fünfminütige Sprechernachrichten, wo ich das Gefühl habe, ernst genommen zu werden und bei denen ich mich auch auf die Inhalte konzentrieren kann, nicht auf das ganze Tralala drumherum. Jingles gab es auch bei SWF 3 und zwar so wenige, das war ja immer der gleiche, der da lief letztendlich, aber der geht ja auch nach dem sechsten Mal nicht auf den Keks. Im
1: Haben wir den?
0: Gegensatz, den haben wir natürlich.
2: SWF3 Litfaßsäule.
0: Genau. Und heute ist halt alles so aufgebauscht und überproduziert und Claim und Gedöns und Tralala. Also es ist gar nicht unbedingt das, was verwendet wird, sondern auch wie es verwendet wird. Das ist das, was mir so auf den Keks
3: Aus der
0: geht.
3: Perspektive des Kekses könnte ich ja nun sagen, Mensch, hör Radio Marabu. Und wenn dir das so frisch ist, hör DDR1. Aber naja, immerhin finden sich von mir auch Sendungen in dem Archiv. Jörg Wagner hakt nach.
1: Aber trotzdem sind die von dir genannten Programme in nicht nur Deutschland beliebt. Also, wenn man das jetzt anhand der Einschaltquote vergleicht. Es sind Mainstream-Radios, die ihre Berechtigung haben. Die stehen manchmal, was weiß ich, am Imbisswagen und vielleicht auch in der Küche bei dem einen oder anderen. Aber sie werden ja nicht abgewählt durch Desinteresse. Wie reflektierst du das? Ist das okay, dass so viele Ressourcen in solche Formatradios fließen?
0: Ich weiß gar nicht, ob so viele Ressourcen reinfließen. Also da bin ich jetzt wirklich auch der Falsche, um es zu beurteilln und auch
1: Ja, wenn es
0: begründet,
1: more of the same ist,
0: ja,
1: dann würde doch eins bundesweit reichen.
0: begründet zu beurteilen, das kann ich nicht, weil da habe ich keinerlei Zahlen oder irgendwas. Also natürlich gehen viel mehr Kosten, egal ob jetzt Personal oder Sachkosten, in die Programme wie ein Bayern 2 oder BR Classic. Das ist so, klar. Aber ich sag mal so, der öffentliche Impact ist halt ein anderer, weil natürlich die anderen viel lauter läuten. Also die klingeln ja viel mehr. Jingles heißt ja auch klingen. Also wenn ich jetzt wieder rein die Konsumentenseite bin, habe ich halt so das Gefühl, das ist der öffentlich-rechtliche Rundfunk, was ich als Kernaufgabe sehe, wie ein Bayern 2 oder BR Classic. Das ist irgendwie so, das findet zwar statt, aber hinter den großen Leuchtturmradios mit der großen Reichweite. Und wenn man sich andere Rundfunkanstalten anschaut, wo ich sage, da ist jetzt noch ein so ein Programm übrig von einer Palette von 6 oder 7, die sie haben. Und alle anderen sind so durchformatiert. Hä? Warum? Also wozu gibt es das alles? Und um auf deine Frage zurückzukommen, reicht da deutschlandweit eines? Ja, wenn man es so macht, wie es jetzt ist, ist das keine unberechtigte Frage. Ja, und es geht ja im Moment auch ein bisschen in die Richtung, wenn man sich jetzt Abend- und Nachtprogramme anschaut, arbeitet man ja quasi daran, dass in den Zeiten, wo angeblich keiner Radio hört, das auch schon zentraler wird, das Ganze.
1: Es geht jetzt noch einen Schritt weiter, nämlich durch die Möglichkeit, mit künstlicher Intelligenz, Radios sozusagen zu automatisieren, schafft sich das formatierte Privatradio quasi selbst ab durch diese enge Formatierung, weil künstliche Intelligenz das viel stärker nachahmen kann als, ich sag mal jetzt, Deutschlandfunk. Ja. Also im Prinzip ist das formatierte Privatradio, was vom öffentlich-rechtlichen Rundfunk adaptiert wurde, die Vorstufe des KI-Radios. Ist meine Hypothese.
0: Das
1: Weil die
0: ist,
1: Leute waren ja auch alle künstlich, die Lachen waren künstlich, die Jokes waren austauschbar, das war im Prinzip schon, da waren schon Roboter am Werk, bevor die künstliche Intelligenz jetzt die leichte Arbeit hat.

0: hat, das nur noch einfach zu lernen und dann auszuwerfen, ohne größere Probleme zu haben. Und ich glaube, man hört es auch kaum. Ne? Es gibt ja schon diverse Projekte in Deutschland, wo das mit auch sogar mit der künstlichen Stimme so druckvoll nachgeahmt wird, dass man denkt, huch, war das jetzt schon ein künstliches Radio, KI-Radio, oder ist das noch ein altes Formatradio?
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2: Hey Dieter aus Heilbronn. Du hast gefragt, welche Softwarekomponenten wir bei BigGPT nutzen. Also, wir haben da ein paar tolle Tools am Start. Ein Teil kommt von Futuri Media aus Ohio. Die Jungs und Mädels wissen, was sie tun. Aber das Herzstück unserer KI-Technologie ist eine wilde Mischung aus Topic Pulse, Echo Automation und AI Voice mit GPT-4 von OpenAI. Das ist wie ein Power-Up für unsere KI. Sie kann logisch denken, Sprache verstehen und sogar Probleme lösen. Und unser Team aus Redakteuren schaut, dass alles ordentlich läuft. Das gibt unserer KI dann den Extra-Kick. Also Dieter, vielen Dank für deine Frage und ich wünsche dir einen fantastischen Tag voller Techno-Power.
1: 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Meist gestreamt bei Spotify.
3: Also da kann ich nichts dazu sagen, weil ich, nicht, dass ich keine KI nutze. Aber an der Stelle weiß ich nicht, warum ich das überhaupt tun sollte. Also ich beschäftige mich mit diesem Thema nicht, muss ich ganz klar sagen. Ich sitze da und höre mir dann an, wie der Verkehrsservice von SWR3, der ja jetzt mittlerweile von einer Sprachsynthese mit KI-Unterstützung, wie auch immer, abends und nachts generiert wird, mit einem Mehrwert, der mir bisher keiner erklären konnte, statt dass der Moderator, der da eh sitzt, das halt macht. Gottes Willen, wie haben wir in den 80ern eigentlich deutschlandweiten Verkehrsservice gemacht? Ich drifte ab. Das ist der einzige Punkt, wo ich mich jetzt mal hingesetzt habe und mir es angehört habe, um dann zu wissen, dass ich es nicht hören will. Jetzt irgendwie so komplett KI-generierte Radios, warum sollte ich meine Zeit damit verschwenden? Punkt. Also das ist meine Meinung dazu.
4: Meine Meinung zur künstlichen Intelligenz ist ja, ich nenne sie sogenannte künstliche Intelligenz. Und ja, einen Stöpsel habe ich auch.
5: Diese kleine Audiodatei wurde klimaneutral produziert.
4: Und wie heißt es doch, lieber Müll trennen als Müll reden? Aber kommen wir nochmal zum verunglückten Eingang zurück. Das Radio stirbt.
3: Wir haben jetzt Mai 2026 und ich bin mittlerweile auf dem Trip, würde ich sagen, dass ich einfach mich damit abgefunden habe, gerade mitzuerleben oder jetzt zumindest den Anfang mitzuerleben, dass das Radio abgeschafft wird oder sich selbst abschafft. Ja, vielleicht beides. Weil egal, ob es dann KI-Radios gibt oder irgend sowas, das ist halt kein Radio mehr. So, ja. Sondern die letzten Reste dessen, was du angesprochen hast, mit Lebendigkeit, mit Menschen, die sich da was ausgedacht haben, wo Radioverrückte dabei sind, die gehen jetzt in Ruhestand, die überhaupt noch dürfen, also am Mikrofon auch was machen. Die gehen gerade in Ruhestand. Das ist egal, ob wir Radio 1 angucken oder irgendwie, wenn wir mal zu HR1 gucken, Werner Reinke ist da jetzt vielleicht noch einer, so dieser allerletzten, die dürfen halt zum Glück noch. Ja. Und Werner müsste schon seit 20 Jahren nicht mehr. Ja. Aber da wird nichts nachkommen, aus verschiedenen Gründen, also meiner Meinung nach aus verschiedenen Gründen. Erstens ist nicht gewünscht, zweitens, die Hörer brauchen das nicht mehr, um es jetzt mal, also die würden es ja trotzdem hören. Also ob da jetzt Samstagvormittag Werner 3 Stunden Radio macht oder ob da halt das läuft, was an einem Wochentagvormittag auch vor sich hin dudelt. Da wird natürlich, werden Leute sagen, boah, schade, oh, dass Werner das jetzt nicht mehr macht, aber das wird nichts verändern. Das wird nicht dazu führen, dass dann da plötzlich jemand anderes sitzt, der nicht das Gleiche, weil Werner kannst du, glaube ich, jetzt, das will auch keiner ersetzen, aber dass man da quasi was nachschiebt, was, das habe ich jetzt einfach schon so oft erlebt, dass du sagst, da geht einer in Ruhestand und nimmt die Sendung mit.
6: Hast du von dem Reinke auch einen Ausschnitt da?
3: Ja, Millionen.
6: Aha, na, irgendeine Prägnanten spielen wir jetzt mal.
7: Das, meine Damen und Herren, war für heute wieder einmal die Sendung Guten Morgen aus Mainz. Die Kollegen des Bayerischen Rundfunks, des Saarländischen Rundfunks, des Süddeutschen Rundfunks des Westdeutschen Rundfunks, des Deutschlandfunks, der Deutschen Welle, Radio Bremens, des Norddeutschen Rundfunks, des RIAS Berlin sowie des Senders Freies Berlin baten uns durchzusagen, dass dies eine Sendung des Südwestfunks war.
3: Und dann ist da noch der Generationenwechsel letztendlich, weil wir haben jetzt seit 25, 30 Jahren großteils diese nicht mehr vorhandenen Verrückten sozusagen, zumindest im Tagesprogramm. Die haben halt vielleicht noch 23 Uhr stattfinden dürfen. Und da hatten sie auch ihre Fans. Und das ist ja auch richtig so. Aber du hattest halt keinen Elmar Hörig mehr oder dass am Vormittag dies, das oder jenes passiert ist und oder dass um 14 Uhr eine Sendung für die Schüler war, die aus der Schule kamen und die haben die eingeschaltet, weil die da war. Ja. Das gibt es halt einfach seit 25, 30 Jahren eigentlich nicht mehr. Und deshalb, woher sollen denn die Kids heute wissen, was sie vermissen, wenn sie es gar nicht kennen? Also diese ganzen Faktoren zusammen führen aus meiner Sicht einfach dazu, dass das, was war, nie wieder kommt. Und dass das, so wie es ist, nicht wirklich eine Zukunft hat.
4: Das hat ja fast was Faustisches. So stehe ich da blind und taub und schaufle mein eigenes Grab. Für viele Seesender-Fans ist das Radio bereits 1974 gestorben. Am 31. August. Betroffen auch Radio Nordsee International, welches belastet war durch Vorwürfe nach Sendeschluss im Auftrag des MFS verschlüsselte Botschaften zu vermitteln. Das Schiff wurde dann an den libyschen Staatsrundfunk verkauft. Robin Banks, den ich mal bei einem Radiotag kennenlernen durfte, der in London die Wohnung für Johnny Rotten von den Sex Pistols vermietet. Zumindest damals, war dann als Techniker sogar in Libyen dabei. Vertrauter von Gaddafi sozusagen. Bevor das Ganze eingestellt wurde, 1974, infolge des Marine Offense Act, welcher die Versorgung der Schiffe, die ohne Lizenz Radioprogramme ausstrahlten, unter Strafe stellte, gab es natürlich eine Kampagne zur Legalisierung. Und aus dieser habe ich hier einen legendären, dramatischen Jingle. Die GND, Jürg Wagner, das Dossier.
8: Als er niet snel iets gebeurt, wordt het stil op uw radio. Denk aan het voortbestaan van Radio Noordzee.
4: Frankfurt am Main, Bahnhofsviertel 3 von 3. Der afghanische Kebab. Klops mit, wenn man mich fragt, hohem Nicht-Fleischanteil. Für mich als eher Nicht-Fleischesser sehr lecker. Scharf. Ernste Männer. 3 Euro. Dazu wenig süßer Mangosaft. Wenig süß, sonst viel warm. Und die Familie kann sich schon mal auf afghanische Plätzchen freuen. Na denn, zum Freitag Köln gegrüßt.
9: Allahu Akbar, Allah.
4: Berichte Tagesschau, Robert-Koch-Institut, Zahl der Hitzetoten höher als angenommen. DLRG-Zwischenbilanz, deutlich mehr Badetote in Deutschland. Hoffentlich bringt man da nichts durcheinander. Viel warm, viel warm.
10: Pack die Badehose ein, nimm dein kleines Schwesterlein und dann nicht wie raus nach Wannsee.
4: Festigt durch Ala, die Tagesschau eröffnet. Schlechte Stimmung in der US-Truppe. Grundkrieg gegen Iran. Zahlreiche Soldaten versuchen nun, den Kriegsdienst zu verweigern. Dann schalten wir zur iranischen Nachrichtenagentur IRNA. Aber nicht ohne vorher meine von Herzen kommende Begrüßung entgegenzunehmen für diesen Freitag, den 7. August 2026.
11: Wo ist der Deinhaus?
4: Bei viel warm, viel Trinkpause und viel kühler Kopf. Die Hamas-Bewegung verurteilte die Eskalation der erneuten Angriffe Israels auf die nördlichen Gebiete des Jerusalems von Hamas als besetzt bezeichnet. Das werde die Palästinenser nicht davon abhalten, Widerstand zu leisten, Jerusalem und die Al-Aqsa-Moschee zu verteidigen.
11: How dare you?
4: 8 arabische und islamische Länder gaben eine gemeinsame Erklärung ab. Israelische Aggression untergräbt den Waffenstillstand im Gazastreifen. Genannt Katar, Jordanien, Vereinigte Arabische Emirate, Indonesien, Pakistan, Türkei, Saudi-Arabien, Ägypten. Irans Armeesprecher, die Armee ist voll einsatzbereit. Präsident Pezeshkian, unsere Feinde haben ein Problem mit allem, was unsere Fähigkeiten symbolisiert. Ausgesetzt Libanon-Israel-Gespräche aufgrund zunehmender israelischer Luftangriffe. Und gerne die Weichenmeldungen. Masandaran, der Bau des ersten schwimmenden Solarkraftwerks hat begonnen. Und in Isfahan werden Kunstwerke ausgestellt. Das Ganze im Kunstsaal des Abbasi-Hotels. Eine Auktion. In Nord- Nordkorea eröffnet die Landesleistungsschau im Bereich für Möbel und Baumaterialien sowie eröffnet die Landesausstellung der Volksgebrauchsgüter. Für heute den Ausspruch von Kim Jong-un: Es ist die Haltung eines Patrioten, den Ruf des Vaterlandes nicht mit Worten, sondern in Selbstlosigkeit mit Taten zu erwidern.
12: Und nun die weiteren Nachrichten.
4: Danke, beste Svetlana. US-Republikaner wollen den Ex-Corona-Berater Fauci belangen, berichtet der ORF. Die Berliner Zeitung: Sarah Wagenknecht sieht noch in diesem Jahr eine Chance auf die Rückkehr in den Bundestag. Noch immer setzt sie auf das Bundesverfassungsgericht.
13: Sarah kommt.
4: Auf Wähler kann sie nicht mehr so doll setzen. ARD Deutschland trennt, AfD legt weiter zu. Union verliert, Grüne 15%, Linke 11%. SPD 12.
14: Das ist richtig.
4: Ganz niedliche Meldung aus dem Lokalen. Vanessa Mösch im Soester Anzeiger. Ein grünen Urgestein kehrt der Grünen Partei den Rücken. Austritt nach mehr als 40 Jahren genannt. Udo Müller, er war schon bei Friedensprotesten 1981 dabei. Petra Kelly überzeugte ihn. Mittlerweile beklagt er, es ist schwer, Zeitzeuge zu sein, wenn einem keiner mehr zuhört. Die Wertschätzung fehlt immer häufiger. Geschlossenheit gibt es keine mehr. Entfremdend für ihn auch die Corona-Pandemie. Debatten der Pandemiejahre und Impfpflicht ließen Udo Müller den Kopf schütteln. Taurus-Raketen brachten am Ende das Fass zum Überlaufen. Die Prinzipien, aus denen die Grünen erwachsen waren, hätten sich vor seinen Augen aufgelöst. Aus einer Partei, so lese ich, mit ökologischen, sozialen, basisdemokratischen und gewaltfreien Zielen, ist eine Partei geworden, die sich an Werten orientiere, gegen die sie früher gestanden habe und die damit Entscheidungen treffe, die für die Gründer undenkbar gewesen wären.
15: Wir müssen Wladimir Putin global isolieren, indem wir hier vor Ort unsere Häuser besser isolieren.
4: Heutiges grünes Vordenken. Terry Reintke. Der Bericht schließt: Im Herzen aber bleibt Müller immer grün. Im Herzen, sage ich, bleiben wir alle, was wir sind. Drumrum ist es Jeck. Flughafen Leipzig-Halle. Bundesanwaltschaft ermittelt zu Sprengstoffdrohnen.
16: Aber nicht jede Drohne, die im Moment in Deutschland aufsteigt oder über einem Flughafen kreist, ist der Russe.
4: Russlandversteher Armin Laschet.
17: Also die Situation ist auf jeden Fall ernst. Es ist aber leider in der Tat so, dass wir nicht allzu viel wissen.
4: Sicherheitsexpertin Ulrike Franke, bitte nennen Sie mich nicht ernst. 56% der Bürger bezweifeln ausreichend politische Kompetenz bei allen Parteien. RTL, NTV Trendbarometer. So wenig? US-Weltkriegsbombe. RTL-Sendezentrum evakuiert. RTL. Firmenpleiten in Deutschland um 7% höher als im Vorjahr. Leibniz-Institut, Quelle Wirtschaftsforschung, alle. Belgien hat im Juli noch mehr Flüssigerdgas ausschließlich aus Russland bezogen, bevor es verboten ist, nochmal einkaufen. Frankreich möchte Kapazitäten der Automobilindustrie für die Produktion von Militärdrohnen einzusetzen, es berichtet Reuters. Hiroshima, man begeht ein weiteres Mal den Jahrestag des Atombombenabwurfs, aber die Schuld der USA bleibt unerwähnt. Sind halt Kumpels, die Japaner. Tätervolk, Kumpels. Jahrestag auch der ukrainischen Invasion im Gebiet Kursk. Der zweite. Mehr als 600 zivile Einwohner wurden getötet, so Svetlana Petrenko, Sprecherin des russischen Ermittlungskomitees. Straßenbahnunfall in Gelsenkirchen, über 20 Verletzte. Lernen mit Schlager die kleine Conny Frobis. Heute nochmal verhältnismäßig kühl, dann kommt die Hitze zurück. Badewetter zunehmend aber unbeständiger mit Gewittern.
18: Marcello, vielen Dank für die Nachricht. 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
4: Die erste Ausgabe von Jürgens Radioshow mit Jürgen Karnay auf dem Berliner Rundfunk vom 11. Januar 1987.

0: So, das war Falco. Vienna Calling, Wien is calling. Bei uns ist nicht Wien calling, sondern ja. Wer ist denn am Apparat?
1: Ja, hier ist die Sibylle.
0: Sibylle. Tagchen, Sibylle Zöllner.
1: Ja.
0: Hat aber nichts mit deinem Beruf zu tun.
1: Nein.
0: Wie alt bist du? Was machst du?
1: Ich bin 22 Jahre und bin Kinderkrankenschwester.
0: Kinderkrankenschwester?
1: Ja.
0: Das ist ein relativ verbreiteter Beruf. Oder Kinderkrankenschwestern schreiben gerne, weil wir hier schon sehr viel hatten.
1: Ja.
0: Ja.
1: Ein sehr schöner Beruf und ich schreibe gerne.
0: Du schreibst gerne. An wen schreibst du denn sonst noch so? Gehörst du zu jenen, die an jede Sendung schreiben, die dazu auffordert? Und es fordern ja alle auf.
1: Nein, eigentlich nur zu Bong und zur Jugendradioshow.
0: Aha, das ist lieb. Ich fühle mich geehrt. Freut mich. Sehr schön. Wollen wir unser Spiel wagen?
1: Ja.
0: Ja?
1: Mhm.
0: Tja, pass auf. Erste Frage. Arnsdorf, da bei uns, das liegt ja bei Dresden, deswegen müsste das eigentlich keine Schwierigkeit für dich sein. In der vergangenen Woche hatte eine große Tanzpädagogin und Choreografin Geburtstag.
1: Mhm.
0: 85 Jahre wurde sie alt.
1: Ja.
0: Sie hat den Ausdruckstanz kreiert, geformt.
1: Ja.
0: Wie hieß sie denn?

0: Die Krebs-Paluca.
1: Genau, die war das.
0: Ja.
1: Das ist die erste Frage, die du richtig beantwortet hast. Wir gratulieren dir.
0: Danke.
1: Es folgt die zweite. Und das ist wieder, wir wollen ja alle Gebiete so ein bisschen streifen. Das ist mal ganz was anderes. Und zwar nenne ich dir mal jetzt vier Bauwerke oder sagen wir mal große Dinge auf dieser Welt, bestaunenswerte.
0: Mhm.
1: Und eins gehört nicht da hinein in diese Reihe.
0: Ja.
1: Das müsstest du uns sagen.
0: Mhm.
1: Pass auf. Die Pyramiden, die Niagara-Fälle, der Eiffelturm und der Assuan-Staudamm. Drei Dinge haben etwas gemeinsam und eins davon ist völlig anders geartet.
0: Die Niagara-Fälle?
1: Genau. Und warum? Weil sie natürlich sind.
0: Ja, weil das was mit Wasser zu tun hat.
1: Nee, was die Kinder gebaut hat.
0: Ja.
1: Allerdings, so ist es auch richtig. Hat was mit Wasser zu tun. Die anderen nicht.
0: Ja.
1: Aber der Eiffelturm wird auch nass, wenn es regnet. Also, so gesehen, ne?
0: Ja.
1: Gut. Hey. Naja, lassen wir gelten, oder? Was sagst du?
0: Ja.
1: Ich glaube schon, du wärst daran interessiert, wenn wir das gelten lassen, ne?
0: Ja.
1: Wir würden dir jetzt sofort, morgen geht's los, ein T-Shirt schicken und eine Platte.
0: Mhm, oh, wunderbar.
1: Ha?
0: Das ist schön. Und von wem ist die Platte?
1: Ja, weiß ich nicht. Weiß ich noch nicht. Hast du einen Wunsch?
0: Nö, eigentlich nicht. Olaf Berger gibt's ja noch nicht.
1: Die ist noch nicht raus, ne?
0: Nee.
1: Nee,
0: das ist egal.
1: Nach Olaf Berger seid ihr alle verrückt, wa?
0: Ja.
1: Ah, was hat der Mann, was ich nicht habe? Na, hilft nichts.
0: Naja, aber ist schon gut. Ja, ist schon in Ordnung.
1: Finde ich auch, ja. Ist auch ein netter Mann.
0: Ja.
1: Alles Gute mit auf den Weg.
0: Ja, danke.
1: Ich bedanke mich fürs Gespräch. Bis zum nächsten Mal.
0: Hm? Dankeschön.
1: Gut, tschüssi.
0: Tschüss.
1: So, Sibylle, und diese Musik ist für dich. Das ist die Neoton-Familie. Bitteschön, kommt aus Ungarnland. Herren mit Augen. Schöne kleine Melodie.

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Und zwar heute die Oldies Show. Und wir kommen nun zu zwei Bands, die es eigentlich nicht gab. Wenngleich sie Millionen Erfolge machten mit ihrer Musik, die weder ihrer eigenen Kreativität entsprungen war, noch von ihnen selbst gespielt wurde. Zwei Beispiele synthetisch erzeugter Popmusik. Also das erste, die Monkees. 1965 erscheint im Sommer in einer Fachzeitschrift in den USA ein Inserat. Vier irre Jungs gesucht, Alter 17 bis 21 Jahre, die Mut zur Arbeit haben. 437 Jungs melden sich, aus denen in 4 Monaten 4 Jungs ausgesucht werden. 2 von ihnen konnten Noten lesen, keiner konnte Schlagzeug spielen. Ihre Gitarren und Gesangstalente reichten allerdings für den Hausgebrauch. Man arbeitete mit ihnen 3 Monate lang unter der Anleitung eines Musikproduzenten, Don Kirschner hieß er, und fand Songschreiber wie Bobby Hart, Carole King oder Neil Diamond, und ihre Platten, bei denen übrigens routinierte Studiomusiker aushalfen, wurden erfolgreich. Die erste durch eine Fernsehserie populär gemacht, in einer Woche 500.000 Mal verkauft. Alle weiteren brachten dem Produzenten, der gleichzeitig Monkey-T-Shirts, Monkey-Gitarren, Monkey-Hosen und so weiter verkaufte, einen Gewinn von über 25 Millionen Dollar allein im Jahre 1967. Das zweite Beispiel, wie man mit Musik ein gutes Geschäft machen kann, wenn der gesellschaftliche Hintergrund dazu da ist und wenn man nicht unbedingt als Künstler Geschichte machen will, sind die Archies. Eine erfolgreiche Comic-Heft-Serie sollte fürs Fernsehen ebenfalls in den USA umgesetzt werden. Man brauchte dazu eine Musik. Und der gleiche Mr. Don Kirschner, der auch die Monkees schon zum Erfolg geführt hatte, gründete die Archies, die Comic-Helden, die Musik machten. Und in der Produktionsfirma wurden riesige Gewinne gescheffelt mit dieser Band, die eigentlich eine Phantomband war. Andy Kim hieß der Mann, der die Songs schrieb und mit x-beliebigen Musikern eingespielt hat. Dass die Monkees und die Archies dennoch Erfolg hatten, das darf eigentlich niemanden wundern, denn in der populären Musik ist es eigentlich immer so gewesen. Nicht alles, was Erfolg hat, ist Kunst, und nicht alles, was Kunst ist, muss Erfolg haben. Es gibt genügend Beispiele dafür. So, und hier sind sie nun, die Archies und die Monkees. Zunächst mal Daydream Believer und dann die 5 Millionen Mal verkaufte Platte mit den Archies, Sugar Sugar.

0: Jürgen Walter in den 80er Jahren im ausverkauften Palast der Republik. Seine Show Ich Bin.
1: Wissen Sie, wie eine Show gemacht wird? Man braucht dazu die Idee. Musik, Texte, also Lieder, Ballett. Aber sagen muss man auch was. Aber was? Herr Walter, wo lassen Sie denn denken, fragte einer, als ich den Einfall hatte. Ich bin. Kaum gesagt, wurde mir schlecht. Was soll denn das heißen, sagte der. Natürlich bist du. Du bist du, wer denn sonst? Das ist dein Einfall. Natürlich, es ist keine Kunst zu sagen, ich bin. Man muss sein. Leicht ist es nicht. Schon in der 5. Klasse stand auf meinem Zeugnis, er ist fleißig, aufmerksam, hilfsbereit. Aber er fügt sich nicht ins Kollektiv. Immer hat er eine eigene Meinung. So bin ich geblieben. Also, ich stehe hier vor Ihnen. Sie sind hier. Stellen Sie sich vor, ich wäre nicht gekommen. Noch peinlicher, Sie wären nicht gekommen. Ich bin, heißt auch für Sie da. Und je mehr Sie hier sind, umso mehr bin ich für Sie da. Und mehr lässt sich eigentlich dazu auch überhaupt nicht sagen. Wozu auch? Ich bin.
0: Jürgen Walter, live im Palast der Republik, zu unser Glück, auch im Fernsehen ausgestrahlt, im Fernsehen der DDR, Mediengeschichte, DDR 1.

0: Mediengeschichte auf DDR 1 in seinem letzten Dienstjahr sprach zum Pfingsttreffen 1989 im Mai des Jahres auch Erich Honecker.
1: Vor wenigen Monaten hat hier in diesem Saal die 7. Tagung des Zentralkomitees unserer Partei stattgefunden, hat hier analysiert die Durchführung der Beschlüsse des 11. Parteitags der Sozialistischen Einheitspartei Deutschlands und hat die weiteren Aufgaben umrissen zur Durchführung dieser Beschlüsse und einen bedeutsamen Beschluss gefasst. Und zwar die Einberufung des 12. Parteitages der Sozialistischen Einheitspartei Deutschlands.

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1: Und nun unsere Sendung Schüler musizieren aus der Spezialschule für Musik Weimar. Hören Sie zunächst die Sonate D-Dur von Jean-Marie Leclerc mit den Sätzen Un poco andante und Allegro. Es musizieren Ulrike Petersen Violine, die zum Zeitpunkt der Aufnahme 17 Jahre alt war, und Dieter Neumann Klavier.
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0: als Bursi, lebte vom 18. Januar 1956 bis zum 14. Februar 2022. Mit Jürgen Schulz sprach er im Fernsehen der DDR 1989.
1: Naja, es zeichnet sich eigentlich etwas ab, das noch auf ganz andere Sachen hinläuft. Früher gab es nur Amiga und den Rundfunk.
2: Und das Fernsehen.
1: Als, ja, Fernsehen hat, glaube ich, auch produziert.
2: Ja, genau. Ja.
1: Und jetzt musste also jeder Unterhaltungskünstler da in dieser Institution irgendeinen Gönner finden. Mhm. Und dass man diesen Bereich auch privatisiert hat, ist ein absoluter Vorteil. Mhm. Man steht also nicht unbedingt unter der Knute einem Produzenten oder irgendeinem Typen da aus dem Staatlichen möglichst gut zu gefallen oder sich in irgendeiner Form zu offenbaren.
2: Ja, ich könnte aber auch dann ja unter deiner Knute stehen müssen.
1: Pass auf, wenn es jetzt mehrere Leute gibt, dann kann der auch sagen, unter Bursis Knute will ich nicht stehen. Ich gehe lieber zu Martin Schreier, weil dessen Knute mir sehr viel angenehmer ist.
2: Also gesetzliche Regelungen stehen aber noch aus?
1: Nein, gesetzliche Regelungen gibt es. Die großen Privatstudios sind eingestuft. Man braucht ja bislang für alles in unserem Land eine Einstufung. Das gut, soll so sein. Und die Privatstudios sind eingeordnet. Also das heißt, es gibt jetzt ein, zwei Hände voll Studios. Mhm. Und die dürfen produzieren, die dürfen ihre Steuern abführen und sind somit berechtigt, so etwas zu machen. Und das hat für den freischaffenden Künstler den Vorteil, dass er also nicht nur zum Staatlichen Rundfunk oder zur Plattenfirma Amiga gehen muss.
2: Ja, aber auf jeden Fall hast du diese Studie erstmal ganz privat eingerichtet. Ja. Es ist eine ganz eigene Investition. Ja. Und jetzt erst musst du versuchen, also daraus, sage ich jetzt, gewinnen oder so etwas zu machen.
1: Gewinn zu erzielen wird sehr problematisch sein, weil wer schon mal in so einem Studio war oder sich da so etwas auskennt, man kennt es ja auch von anderen Hightech-Sachen, die sind so phänomenal teuer, dass es also eine sehr lange Zeit braucht, um das zu bezahlen.

0: In den 80er Jahren besuchte Karl Eduard von Schnitzler Hildburghausen für eine Heimatdokumentation.
1: Im Kultur- und Freizeitzentrum der Schraube finden wir eine gepflegte Gaststätte, eine geschmackvolle Disco, eine große Sauna, einen Kleinkaliberschießstand, Gelegenheit zum Billard- und Tischtennis spielen, eine große Anlage für Aquarianer und Tierfischzucht und eine Kegelbahn.

0: Nicht nur der Schallplattenladen, auch die anschließende Verkaufsstätte für Kunst, Volkskunst und Kunstgewerbe ist sehenswert. Die Verkaufsgenossenschaft bildender Künstler sorgt mit Eifer, Umsicht und Geschmack dafür, dass die Arbeiten der Maler, Grafiker und Kunsthandwerker der Stadt und des Kreises Hildburghausen und des Bezirkes Suhl unter die Leute kommen. 1,5 Millionen Umsatz im Jahr. 3 Werkstätten sind geplant, ein Experimentierraum. Einige Wohnungen werden hergerichtet. Und just als wir drehten, zählte Hildburghausen gerade einen Mitbürger mehr. Eine junge Keramikerin.
1: Ich bin gestern in Hildburghausen angekommen, aus Ilmenau. Ich habe bisher in Ilmenau gearbeitet, seit 1981, nach meinem Fachschulabschluss in Heiligendamm. Und sehe hier als Kunsthandwerkerin für Keramik gute Möglichkeiten, selbstständig zu arbeiten in der von der Genossenschaft bildender Künstler eingerichteten Keramikwerkstatt. Gegenüber habe ich gleich eine Wohnung bekommen und ich glaube, wenn das dann hier alles eingerichtet ist, dass das ein sehr gutes Arbeiten ist in dieser Werkstatt.
0: Was mag hier gesteuert, gemischt werden, erhitzt, gekühlt, kondensiert, komprimiert, raffiniert, destilliert, granuliert, reguliert, gratiniert, parfümiert oder was auch immer? In diesen Gefäßen und Öfen und Bottichen und Wannen und Metallschlangen und Generatoren. Des Rätsels Lösung, auch in Hildburghausen, wird Durst durch Bier erst schön.
2: Durchs Bild fährt ein LKW mit der Aufschrift Tannenbräu. Das trank man in Hildburghausen. 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

0: Die erste Ausgabe von Jürgens Radioshow mit Jürgen Karnay auf dem Berliner Rundfunk vom 11. Januar 1987.
1: So, ich habe mich richtig in Transpiranz getanzt hier, weil ich stehe die Woche unheimlich auf Rock'n'Roll. Ich weiß auch nicht warum. Vielleicht sollte ich Bon abgehen und Stopprock übernehmen. Das war Panko, er will anders sein. Und jetzt wollen wir nochmal einen weiteren Überraschungsanruf probieren. Was heißt probieren? Ich bin sicher, es klappt. Wen haben wir denn jetzt am Telefon?
2: Axemia Röske.
1: Axemia, ein schöner Name.
2: Ja.
1: Selten auch. Selten auch der Name.
2: Ja.
1: Wo kommt denn der her? Aus Griechisch mehr?
2: Nee, aus dem Russischen.
1: Axemia?
2: Ja.
1: Oha. Oh, meine Namenskenntnisse waren noch nie so doll. Aber ich muss ja keine Fragen hier richtig beantworten, um was zu gewinnen. Solltest du ja machen. Du hattest am 27. angerufen bei der Sendung mit Herbert Küttner.
2: Ja.
1: Nun zählst du nicht zu den ganz großen Gewinnern.
2: Ja.
1: Aber wir haben deine Telefonnummer und wollen heute nochmal ganz kurz. Hat dir die Sendung Spaß gemacht?
2: Ja, ganz großen Spaß hat sie mir gemacht. Ich wollte eigentlich Sindbad gucken, aber ich hab doch mehr die Sendung gehört.
1: Sag bloß, wir haben es geschafft, dass du nicht fernsehst.
2: Ja.
1: Wahnsinn. Wahnsinn. Dafür wird mich der Adamek nur nicht gerade auszeichnen, aber ich freue mich darüber. Guck mal an. Was hat dir am meisten gefallen? Warum hat dir diese Sendung so gefallen?
2: Weil sich die Künstler wirklich richtig frank und frei hergegeben haben und erzählt haben aus ihrem Leben und
1: so
2: alle da dran ist.
1: Ja. Ja, wir wollen das im nächsten Jahr wieder machen. Das darf ich also dir und allen anderen, die das sich gewünscht haben, zunächst mal sagen. Und jetzt kommt's, jetzt passiert es. Du hast also die Chance, Platte und T-Shirt zu gewinnen.
2: Ja.
1: Eine Frage ist nicht ganz so ernst zu nehmen. Und die andere hat natürlich mit dem zu tun, was in diesem Jahr in Berlin passieren wird. Große Feierlichkeiten. Damit fangen wir an. Berlin wurde aus zwei Städten gebildet.
2: Oh Gott.
1: Ja, war das. Ich gebe dir drei vor, ja?
2: Mhm.
1: War das Berlin und Köln, Berlin und der heutige Teil der Museumsinsel oder Berlin und Lichtenberg, die dann zusammengekommen sind zu einer Stadt Berlin?
2: Also ich würde sagen Berlin und Köln.
1: Und Köln, natürlich, das war's. Klar, richtig. Zweite Frage, die ist nicht ganz so ernst. Was bedeutet WHO? Bedeutet es Warenhaushandelsorganisation, Weltgesundheitsorganisation oder Warnlicht-Halogen-Ortungsgerät?
2: Der dritte.
1: Du bist für das Warnlicht-Halogen-Ordnungsgerät.
2: Ja.
1: Das ist falsch, leider, muss ich dir sagen. Ja. Ich weiß nicht, ob es so ein Warnlicht-Halogen-Gerät gibt. Aber so eine Wortschöpfung ist natürlich wie aus dem Leben gegriffen, das ist klar. Deswegen hast du dich verleiten lassen, es ist die Weltgesundheitsorganisation.
2: Mhm.
1: Das ist ja. Nö, das ist ja auch nicht so schlimm, ne? Jetzt weißt du, damit wird dich nie wieder einer reinlegen. Und überhaupt nicht so ein Schlageransager, der hier Fragen stellt aus der Kalten. Pass auf, du hast für die andere Frage ein T-Shirt gewonnen.
2: Mhm.
1: Ja, ich bitte dich, wenn jetzt also die Feierlichkeiten in Berlin beginnen, es auch wirklich anzuziehen.
2: Mhm.
1: Das kann man schnell mal durchwaschen und nächsten Tag ist es wieder frisch. Ja?
2: Mhm.
1: Und dann sagst du allen, dass es die Sendung ist, die du am meisten liebst.
2: Ja, mache ich.
1: Gut. Also, ich bedanke mich für das Gespräch.
2: Ja.
1: Wünsche dir noch einen wunderschönen Sonntag. Das war es ganz auf die Schnelle.
2: Wiederhören.
1: Und jetzt kommt eine Dame, die macht es schon so, so lange. Und sie ist immer noch Wahnsinn. Aretha Franklin, Jumping Jack, Flash wird einen richtigen, schönen Rolling Stone zusammen eingespielt.

0: In die 80er Jahre. Gerhard Neef lädt ein in die Stadt Frankfurt-Oder. Heinrich von Kleist.
1: Heinrich von Kleist gilt als einer der sprachgewaltigsten deutschen Bühnendichter. Im Jahre 1777 wurde er hier in Frankfurt-Oder als Sohn einer preußischen Adelsfamilie geboren und musste bereits mit 15 Jahren, so verlangte es damals die Familientradition, ins preußische Heer eintreten. Der ständige Widerspruch zwischen dem Menschen Kleist einerseits und dem preußischen Offizier andererseits führten schließlich dazu, dass er 1799 seinen Dienst quittierte, um an der hiesigen Alma Mater Viadrina vor allem Naturwissenschaften zu studieren und, wie er selbst sagt, ein freier denkender Kopf zu werden. Dennoch vermochte er nicht, die innere Zerrissenheit zu überwinden und wählte mit 34 Jahren schließlich den Freitod. Er schrieb vorher: Es fehlt mir an Kraft, die Zeit wieder einzurücken. Der Dichter des zerbrochenen Krug, der Penthesilea, des Prinzen von Homburg oder des Michael Kohlhaas erlebte keines seiner Werke auf der Bühne. In unserem Land zählen die Stücke von Heinrich von Kleist zum ständigen Repertoire der Theater. Das Theater in Frankfurt-Oder trägt den Namen dieses berühmten Sohnes der Stadt und fühlt sich dem Erbe Heinrich von Kleists besonders verpflichtet. Und wenn Sie Frankfurt-Oder besuchen, dann sollten Sie diese Gedenkstätte und damit Heinrich von Kleist näher kennenlernen.
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1: Eine Kultsendung auf Radio DDR 1, die wir als Luftfracht aufleben lassen. Die Kollegen von MDR Sachsen ließen Peter Nicella aufleben, den Originalmoderator Ende 2022.
2: Es war für uns ein innerer Vorbeimarsch, wenn wir schneller waren als die Westberliner Kollegen in der Musik. Zum Beispiel Jürgen Jürgens, den ich nach der Wende traf, der beim SFB saß, oder auch der Dorfmann von Rias und andere. Die haben natürlich das Ohr im Osten gehabt, wann zum Beispiel die Luftfracht einen neuen Titel von ABBA hat. Und wir waren darauf eingestellt, wir müssten schneller sein. Und dann haben wir zum Beispiel die reisende Oma, die nach West-Berlin rüber durfte, ausgestattet mit ein bisschen Bargeld, 1:8 und Vertrauen gesagt. Und die besorgte dann die Single, die wir erst umschneiden mussten in der Nacht auf Tonband. Und dann haben wir sie in der Luftfracht gespielt und dann gab es eben den schnellen Gewinn.
1: Thema 60-40.
2: Zunächst in den ersten 2, 3, 5 Jahren mag das so gewesen sein. Ich musste jedes Manuskript vor der Sendung dem Musikredakteur vorlegen, dem Chef besser gesagt. Und der hat dann einiges bemängelt und hat gesagt, das ist aber wieder ein bisschen viel West. Ja. Und es war dann aber so, nach einiger Zeit, als wir populärer wurden und immer mehr Einschaltquote hatten, dass da nicht mehr so drauf geachtet wurde. Und zum Schluss gab es einen Menschen aus dem Politbüro, Werner Lamberts, der für die Medien zuständig war, der sagte, wenn es im DDR-Rundfunk die musikalische Luftfracht nicht gäbe, dann müssten wir sie erfinden.
3: Tower an Cockpit. Kommen. Hier 249, 249. Erbitte Landeerlaubnis für Luftfracht. Over.
4: Landeerlaubnis erteilt für 249. Roger.
1: Thema Stimmtraining.
2: Ja, natürlich, als ich zum Radio kam, bekam ich Sprecherziehung. 1,5 Jahre lang, bevor ich nachts die Wasserstände lesen durfte. Aber es war auch gut, muss ich sagen. Ich kam aus dem Harz, aus der niedersächsischen Gegend und hatte fast kein E in meiner Rede. Indem ich zum Beispiel in diesem Harzer breiten Dialekt sprach, sagte ich, meine Mutter hatte da eine schöne Sache, weißt du? Meine Mutter hatte da eine schöne Sache, weißt du? Aber die E waren alle verschwunden und die mussten 1,5 Jahre wieder aufgebügelt werden.
1: Thema Versprecher.
2: Man hat eine gute Disziplin und ein gutes Nervenkostüm. Ansonsten, oder auch einen schlechten Tag, dann geht das gar nicht. Es wurde von uns auch gefordert, vor allen Dingen in den Nachrichten, die man sprach, dass das sauber und einwandfrei ist. Es gibt ja sehr peinliche Versprecher, wo man auch nicht korrigieren kann, denn dann wird's ja noch lächerlicher, ja?
1: War die Sendung vorproduziert?
2: Nein, wir haben die Luftfracht, also, wie soll ich sagen, eigentlich fast immer live gemacht. Wir haben sogar Diskotheken mitgeschnitten, wo wir eine gewisse Wertung reingelegt haben und zum Schluss die Superhits gespielt haben, in Rothenburg zum Beispiel, im sächsischen Rothenburg. Mhm. Oder wir haben natürlich etwas gemacht zum Jahresende, wenn wir eine Rückschau gehalten haben auf das verflossene Musikjahr. Dann haben wir das also als Band produziert und im Silvester-Vorabendprogramm laufen lassen.
1: Ein schönes Erlebnis aus Sachsen.
2: Ich komme mal abends zum Beispiel in einem sächsischen Dorf, will gar nicht sagen, wo es war, und frage, sagen Sie bitte mal, rief ich einer Frau zu im Dunkeln, wo ist denn hier das Kulturhaus? Wir haben heute Abend eine Veranstaltung. Herr Nicella, das kann ich Ihnen sagen.
5: Du, es wurde noch gar nicht so spät.

0: 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Oktober, 20. Oktober, die Bottiswalde, die Parkseele, 21. Oktober, Stolberg, Erzgebirge, der Bürgergarten, Oelsnitz, Stadthalle, 22. Oktober, 23. Oktober, Frankenberg, Kulturforum, Stadtpark, Großenhain, Remote Halle, 31. Oktober. Zeitz im Hüz am 1. November, 2. November, Kamenz, Festsaal, Hotel Flair, Torgau, Kulturhaus, am 6. November, 7. November, Frankfurt Kleist Forum, 8. November Finsterwalde Kulturweberei, 17. November Ilmenau Festhalle, 18. November Pößneck Schützenhaus und am 19. November Staßfurt das Salzland Theater. Regina Toss, Dagmar Gelbke.
1: Wir sind die Nachbarattraktion von Klein Paris.
0: Dagmar Friedrich.
2: Halten Sie vom Tango.
0: Auferstehung der Ruinen.

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Als Gastgeberin begrüßen wir Regina Toss, 1964 von Heinz Quermann in Zwickau auf der Suche nach Nachwuchskünstlern für seine Fernsehshow Herzklopfen kostenlos entdeckt. Damals sang sie einen Chanson. Mit 20 Jahren siegte sie 1966 in Rostock beim internationalen Schlagerfestival der Ostseeländer mit dem Titel Die erste Nacht am Meer. Toss gastierte mit ihrer Band Evergreen Juniors in der Sowjetunion, im Irak, in Libyen, in Polen, in Kuba. Auch im Nahen Osten mit dem Erich Weinert Ensemble. Weitere Tourneen führten sie nach Rumänien, Bulgarien, Japan und Jugoslawien. Auch in Irland trat sie auf. 1973 wurde sie mit dem Kunstpreis der DDR ausgezeichnet. In den letzten Jahren ist sie auch kabarettistisch zu erleben. 2016 feierte sie ihr 50-jähriges Bühnenjubiläum.

Hier ist Regina Toss und ich begrüße die Hörer von DDR 1 zu der Sendung Nimm das Lied als Souvenir am Samstag zwischen 16 und 18 Uhr.

Zu DDR-Zeiten gab es ein Riesenschubladendenken. Ich meine damit musikalisches Schubladendenken. Da waren die Schlagerleute, da waren die Popleute, da waren die Rocker, da waren die Liedleute und da waren die Chansonleute. Ja, und alle hatten so ein bisschen so einen eigenartigen Bezug zueinander. Aber jemand, der die Schublade Chanson wunderbar bedient hat, das war Jürgen Wald. Da wünsche ich Ihnen viel Freude beim Hören mit Jürgen Wald.

Liebe Hörer von DDR1, hier ist Regina Toss mit der Sendung Nimm das Lied als Souvenir. Immer Samstag zwischen 16 und 18 Uhr. Und ich suche Ihnen Lieder aus, die mir gefallen, und ich hoffe natürlich, dass sie auch bei Ihnen gut ankommen. Und da habe ich mir jetzt einfach eine Hit-Kollektion ausgesucht. Hintereinander weg. Los Lobos und Elton John.

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1: Wir haben jetzt Mai 2026 und ich bin mittlerweile auf dem Trip sozusagen, dass ich mich damit abfinde, dass ich gerade erlebe, wie das Radio stirbt. Oder gestorben wird. Das ist natürlich auch ein Punkt.
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0: Hennen mit Schlager 1, Back on the Radio, Agneta. Ärzte, Radio brennt und Slate, Radio, Wall of Sound. Warum das Ganze? Es geht um Radio. Heute ein Interview, welches ich eigentlich führen wollte, als ich das letzte Mal bei Digi Andy bestellt habe. Wir hatten uns ausgetauscht und kamen zu dem Schluss, ja, Interview, mach mal. Jetzt kam mir zuvor Jürg Wagner, Medienjournalist, dessen Eltern bereits beim Rundfunk der DDR arbeiteten. Bereits mit 10 Jahren war er Mitglied im Ensemble der Sprecherkinder des Rundfunks der DDR, Kinderradio Knirpsenstadt, Findix, Neumann zweimal klingeln, 1981 dann bei Jugendradio DT64. Er gestaltete Musikporträts über die Teens, Precious Wilson, Roger Chapman, Reform, Tangerine Dream, Studium Theaterwissenschaft und danach bis 1993 bei Jugendradio DT64 und dessen Nachfolger Sputnik, Moderator, Redakteur, Chef vom Dienst, zu erleben beim Morgenrock oder DT Direkt.

0: Legendär auf dem Gebiet des Medienjournalismus, das Medienmagazin von Radio 1. Das letzte fand im Dezember statt. Folgerichtig startet er 2026 seinen eigenen Podcast, die Medienhölle.
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0: Als ich mich mit Anne-Kathrin Mücke austauschte, die ihn natürlich auch kennt, empfahl sie mir ihn als Gesprächspartner. Und vielleicht wird das mal. Und bei Digi Andi stöbere ich auch mal Andreas Knedlik, der, das war mir gar nicht bewusst, deutlich jünger ist, als ich eigentlich dachte. Ich denke mal um die 40. Und er betreibt das Hörfunkarchiv. Mitschnitte von Radiohörern. Mittlerweile sind über 80 Jahre Gesamtspielzeit erhalten. Vieles natürlich vom Westradio wie Bayern 3. Da kann man zum Beispiel aus den 80er Jahren ganze Sendetage zusammenkriegen. Das ist schon interessant, um mal zu hören, wie sich Radio verändert hat. Das Bewusstsein, dass sich mit dem Massenmedium Radio auch die Gesellschaft verändert, bringt Knedlik durchaus mit. Ein wenig strukturiertes Gespräch, welches ich dennoch mit Gewinn gehört habe. Besucht mal seine Seite Digi Andi. Er fragt auch an, wenn noch jemand Sendungsmitschnitte hat.
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3: Hi, hallo, ich bin Norbert Grunder und hier sind eure Top 40 und da ist alles möglich, sogar dass ein Künstler, der längst aus den Charts rausgeflogen ist, wieder neu einsteigt. Das nennt man dann Re-Entry und das hat Schwester S geschafft. Sie ist zusammen mit dem Rödelheim Hartrein-Projekt wieder neu eingestiegen in die Enjoy Radio Charts auf der 40.
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4: Schwester, jede Alte braucht einen Mann.
0: Mein Gott, Rödelheim-Hartheim-Projekt. Aber nun, Kritik am deutschen Radio. Digi Andi.
5: Das Gesamtkonstrukt ist unfassbar nervig. Zu dieser immer gleichen Musik kommt ein musikalischer Einheitsteppich. Also es fehlt ja an Variationen innerhalb dessen, sondern es muss ja möglichst alles gleich klingen. Selbiges gilt für das sprechende Volk sozusagen. Also die Moderatoren sollen möglichst auch gleich klingen. Dazu kommen Dinge wie O-Ton-Nachrichten, die mir unfassbar auf den Sack gehen, von Leuten präsentiert, die noch nie irgendwie sprechen gelernt haben, denen das auch egal ist und Programmchefs ist das egal und was weiß ich was. Hauptsache, das so tun, als ob man das dumme Volk, um es jetzt mal knallhart zu sagen, das dumme Volk erreichen und nicht nichts zu Schweres machen, also auch keine Fachbegriffe nennen, weil um Gottes Willen, das könnte ja einer dann nicht gar nicht verstehen, also und damit Fachbegriff meine ich jetzt nicht irgendwelche lateinischen Sachen, sondern ja, manche Dinge heißen halt so, ja,
6: ich weiß, was du
5: das
6: meinst.
5: Ist halt einfach so, ja, also dem Hörer nichts zumuten und meinen, der hätte keinerlei Hirn, ja, so ein Radioprogramm zu machen, das ist das Hauptproblem letztendlich. Zusammen mit unter jedem Zeug muss ein Musikbett liegen. Ich muss in meiner Mod, das ist ja heute noch schlimmer als damals 2009, muss ich sagen, muss dreimal der Sendername fallen. Der Rest ist egal. Hauptsache dreimal der Sendername ist genannt. Am besten noch der Claim dazu.
7: Der sich auch ähnelt, ne? Das Beste von sowieso.
5: Die ja auch in Deutschland leid überall das Gleiche. Guckst du hier, heißt so, da ist ein Wort ausgetauscht so ungefähr.

0: dieses Gesamtkonstrukt ist so unfassbar nervig, ja. Und da rede ich gar nicht von einer engen Rotation oder wie eng eine Rotation ist oder was weiß ich was. Dann gibt es, das trifft jetzt auf das damalige Bayern 3 nicht zu, deswegen würde ich sagen, ich schreibe, diesen Brief würde ich nie wieder so schreiben, wie er ist. Aber es gibt keinerlei Musikspezialsendungen mehr, egal wann du einschaltest, ist immer der gleiche Mist. Auch abends um 22 Uhr, wo ja mittlerweile das Radio selbst sagt, uns hört keiner.
1: Ja.
0: Nicht mal da traut man sich dann auch was zu machen für die wenigen, die es hören. Ja, also das unterscheidet die Programme zu denen, Jörg nannte jetzt Rias 2 zum Beispiel oder auch ein SWF 3 aus den 80ern. Ja, die hatten auch schon eine Rotation. Keine Frage. Wirklich, weiß ich auch genau, also ah ja, okay, den habe ich jetzt heute bei SWF 3 zum dritten Mal gehört, wenn ich einen Sendetag von 88, 89 höre.
1: Aber da gab es auch heftige Personalities, Radio-Personalities. Elmar Hörig zum Beispiel oder...
0: Zum Beispiel das, aber selbst die Musikrotation, da gab es natürlich die Top-Hits und die liefen dann halt auf 24 Stunden gedehnt dreimal, ja. Aber alles andere, was jetzt nicht in die Kategorie 1 lief, lief dann halt nur einmal die Woche, meinetwegen. Ja? Jetzt kann man, wenn man jetzt einen Tag von 89 betrachtet, noch nicht von 80er Musik sprechen, sondern das hat sich ja erst später so als Block gebildet. Oh, die besten 80er oder so. Aber wenn man das analysieren würde, bin ich mir sicher, dass da nicht jeden Tag der gleiche 70er-Titel lief. Das war halt nicht der Fall. Ja, und abends gab's dann halt noch irgendwie die Sendung, die in Richtung Rock ging. Dann gab's auch mal eine Soul-Sendung, eine Country-Sendung. Dann gab es eben etwas, was mir eben total fehlt: Sprechernachrichten, klassische fünfminütige Sprechernachrichten, wo ich das Gefühl habe, ernst genommen zu werden und bei denen ich mich auch auf die Inhalte konzentrieren kann, nicht auf das ganze Trala drumherum. Jingles gab es auch bei SWF 3 und zwar so wenige, das war ja immer der gleiche, der da lief letztendlich, aber der geht ja auch nach dem sechsten Mal nicht auf den Keks.
2: Im haben Gegensatz, wir den?
0: Den haben wir natürlich.
3: SWF 3, Litfaßwelle.
0: Genau. Und heute ist halt alles so aufgebauscht und überproduziert und Claim und Gedöns und Tralala. Also es ist gar nicht unbedingt das, was verwendet wird, sondern auch wie es verwendet wird. Das ist das, was mir so auf den Keks geht.
4: Aus der Perspektive des Kekses könnte ich ja nun sagen, Mensch, hör Radio Marabu und wenn dir das so frisch ist, hör DDR 1. Aber naja, immerhin finden sich von mir auch Sendungen in dem Archiv. Jörg Wagner hakt nach.
2: Aber trotzdem sind die von dir genannten Programme in nicht nur Deutschland beliebt. Also wenn man das jetzt anhand der Einschaltquote vergleicht. Es sind Mainstream-Radios, die ihre Berechtigung haben. Die stehen manchmal, was weiß ich, am Imbisswagen und vielleicht auch in der Küche bei dem einen oder anderen. Aber sie werden ja nicht abgewählt durch Desinteresse. Wie reflektierst du das? Ist das okay, dass so viele Ressourcen in solche Formatradios fließen?
0: Ich weiß gar nicht, ob so viele Ressourcen reinfließen. Das, also da bin ich jetzt wirklich auch der Falsche, um es zu beurteilten und auch
2: begründet. Ja, wenn es more of the same ist, dann würde doch eins bundesweit reichen.
0: Begründet zu beurteilen, das kann ich nicht, weil da habe ich keinerlei Zahlen oder irgendwas. Also natürlich gehen viel mehr Kosten, egal ob jetzt Personal oder Sachkosten, in die Programme wie ein Bayern 2 oder BR Classic. Das ist so, klar. Aber der, ich sag mal so, der öffentliche Impact ist halt ein anderer, weil natürlich die anderen viel lauter läuten. Also die klingeln ja viel mehr. Jingles heißt ja auch klingeln. Mhm. Also wenn ich jetzt wieder rein die Konsumentenseite bin, habe ich halt so das Gefühl, das ist der öffentlich-rechtliche Rundfunk, was ich als Kernaufgabe sehe, wie ein Bayern 2 oder BR Classic. Das ist irgendwie so, das findet zwar statt, aber hinter den großen Leuchtturmradios mit der großen Reichweite. Und wenn man sich andere Rundfunkanstalten anschaut, wo ich sage, da ist jetzt noch ein so ein Programm übrig von einer Palette von 6 oder 7, die sie haben. Und alle anderen sind so durchformatiert. Warum? Ja. Also wozu gibt es das alles? Und um auf deine Frage zurückzukommen, reicht da deutschlandweit eines? Ja, wenn man es so macht, wie es jetzt ist, ist das keine unberechtigte Frage. Ja, und geht ja im Moment auch ein bisschen in die Richtung, wenn man sich jetzt Abend- und Nachtprogramme anschaut, arbeitet man ja quasi daran, dass in den Zeiten, wo angeblich keiner Radio hört, das auch schon zentraler wird, das Ganze.
2: Es geht jetzt noch einen Schritt weiter, nämlich durch die Möglichkeit, mit künstlicher Intelligenz Radios sozusagen zu automatisieren, schafft sich das formatierte Privatradio quasi selbst ab durch diese enge Formatierung, weil künstliche Intelligenz das viel stärker nachahmen kann als, ich sag mal jetzt, Deutschlandfunk. Ja. Also im Prinzip ist das formatierte Privatradio, was vom öffentlich-rechtlichen Rundfunk adaptiert wurde, die Vorstufe des KI-Radios. Das ist meine Hypothese.
0: Das
2: Weil die Leute ja. waren ja auch alle künstlich, die Lachen waren künstlich, die Jokes waren austauschbar, das war im Prinzip schon, da waren schon Roboter am Werk, bevor die künstliche Intelligenz jetzt die leichte Arbeit hat, ja. Das nur noch einfach zu lernen und dann auszuwerfen, ohne größere Probleme zu haben. Und ich glaube, man hört es auch kaum. Ne? Es gibt ja schon diverse Projekte in Deutschland, wo das mit auch sogar mit der künstlichen Stimme so druckvoll nachgeahmt wird, dass man denkt, huch, war das jetzt schon ein künstliches Radio, KI-Radio, oder ist das noch ein altes Formatradio?
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5: Hey Dieter aus Heilbronn, du hast gefragt, welche Softwarekomponenten wir bei BigGPT nutzen. Also, wir haben da ein paar tolle Tools am Start. Ein Teil kommt von Futuri Media aus Ohio. Die Jungs und Mädels wissen, was sie tun. Aber das Herzstück unserer KI-Technologie ist eine wilde Mischung aus Topic Pulse, Echo Automation und AI Voice mit GPT-4 von OpenAI. Das ist wie ein Power-Up für unsere KI. Sie kann logisch denken, Sprache verstehen und sogar Probleme lösen. Und unser Team aus Redakteuren schaut, dass alles ordentlich läuft. Das gibt unserer KI dann den Extra-Kick. Also Dieter, vielen Dank für deine Frage und ich wünsche dir einen fantastischen Tag voller Techno-Power.
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0: Also da kann ich nichts dazu sagen, weil dass ich keine KI nutze, aber an der Stelle weiß ich nicht, warum ich das überhaupt tun sollte. Also ich beschäftige mich mit diesem Thema nicht, muss ich ganz klar sagen. Ich sitze da und höre mir dann an, wie der Verkehrsservice von SWR3, der ja jetzt mittlerweile von einer Sprachsynthese mit KI-Unterstützung, wie auch immer, abends und nachts generiert wird, mit einem Mehrwert, der mir bisher keiner erklären konnte, statt dass der Moderator, der da sitzt, das halt macht. Gottes Willen, wie haben wir in den 80ern eigentlich deutschlandweiten Verkehrsservice gemacht? Ich drifte ab. Das ist der einzige Punkt, wo ich mich jetzt mal hingesetzt habe und mir es angehört habe, um dann zu wissen, dass ich es nicht hören will. Jetzt irgendwie so komplett KI-generierte Radios, warum sollte ich meine Zeit damit verschwenden? Punkt. Also das ist meine Meinung dazu.
4: Meine Meinung zur künstlichen Intelligenz ist ja, ich nenne sie sogenannte künstliche Intelligenz. Und ja, einen Stöpsel habe ich auch.
6: Diese kleine Audiodatei wurde klimaneutral produziert.
4: Und wie heißt es doch, lieber Müll trennen als Müll reden? Aber kommen wir nochmal zum verunglückten Eingang zurück. Das Radio stirbt.
0: Wir haben jetzt Mai 2026 und ich bin mittlerweile auf dem Trip, würde ich sagen, dass ich einfach mich damit abgefunden habe, gerade mitzuerleben oder jetzt zumindest den Anfang mitzuerleben, dass das Radio abgeschafft wird oder sich selbst abschafft. Ja, vielleicht beides. Weil egal, ob es dann KI-Radios gibt oder irgend sowas, das ist halt kein Radio mehr. So, ja. Sondern die letzten Reste dessen, was du angesprochen hast, mit Lebendigkeit, mit Menschen, die sich da was ausgedacht haben, wo Radioverrückte dabei sind, die gehen jetzt in Ruhestand, die überhaupt noch dürfen, also am Mikrofon auch was machen. Die gehen gerade in Ruhestand. Das ist egal, ob wir Radio 1 angucken oder irgendwie, wenn wir mal zu HR1 gucken, Werner Reinke ist da jetzt vielleicht noch einer so dieser allerletzten, die dürfen halt zum Glück noch. Ja? Mhm. Und Werner müsste schon seit 20 Jahren nicht mehr. Ja? Aber da wird nichts nachkommen. Aus verschiedenen Gründen. Also meiner Meinung nach aus verschiedenen Gründen. Erstens ist es nicht gewünscht. Zweitens, die Hörer brauchen das nicht mehr, um es jetzt mal, also die würden es ja trotzdem hören. Also ob da jetzt Samstagvormittag Werner 3 Stunden Radio macht oder ob da halt das läuft, was an einem Wochentagvormittag auch vor sich hindudelt. Da wird natürlich, werden Leute sagen, boah, schade, oh, dass Werner das jetzt nicht mehr macht, aber das wird nichts verändern. Das wird nicht dazu führen, dass dann da plötzlich jemand anderes sitzt, der nicht das Gleiche, weil Werner kannst du, glaube ich, jetzt, das will auch keiner ersetzen, aber dass man da quasi was nachschiebt, was, das habe ich jetzt einfach schon so oft erlebt, dass du sagst, da geht einer in Ruhestand und nimmt die Sendung mit.
1: Hast du von dem Reinke auch einen Ausschnitt da?
0: Ja, Millionen.
1: Aha, na, irgendeinen Prägnanten spielen wir jetzt mal.
7: Das, meine Damen und Herren, war für heute wieder einmal die Sendung Guten Morgen aus Mainz. Die Kollegen des Bayerischen Rundfunks, des Saarländischen Rundfunks, des Süddeutschen Rundfunks, des Westdeutschen Rundfunks, des Deutschlandfunks, der Deutschen Welle, Radio Bremens, des Norddeutschen Rundfunks, des RIAS Berlin sowie des Senders Freies Berlin baten uns durchzusagen, dass dies eine Sendung des Südwestfunks war.
0: Und dann ist da noch der Generationenwechsel letztendlich, weil wir haben jetzt seit 25, 30 Jahren großteils diese nicht mehr vorhandenen Verrückten sozusagen, zumindest im Tagesprogramm, die haben halt vielleicht noch 23 Uhr stattfinden dürfen. Und da hatten sie auch ihre Fans und das ist ja auch richtig so. Aber du hattest halt keinen Elmar Hörig mehr oder dass am Vormittag dies, das oder jenes passiert ist und oder dass um 14 Uhr eine Sendung für die Schüler war, die aus der Schule kamen und die haben die eingeschaltet, weil die da war. Ja. Das gibt es halt einfach seit 25, 30 Jahren eigentlich nicht mehr. Und deshalb, woher sollen denn die Kids heute wissen, was sie vermissen, wenn sie es gar nicht kennen? Also diese ganzen Faktoren zusammen führen aus meiner Sicht einfach dazu, dass das, was war, nie wieder kommt. Und dass das, so wie es ist, nicht wirklich eine Zukunft hat.
8: Das hat ja fast was Faustisches. So stehe ich da blind und taub und schaufle mein eigenes Grab. Für viele Seesender-Fans ist das Radio bereits 1974 gestorben. Am 31. August. Betroffen auch Radio Nordsee International, welches belastet war durch Vorwürfe nach Sendeschluss im Auftrag des MFS verschlüsselte Botschaften zu vermitteln. Das Schiff wurde dann an den libyschen Staatsrundfunk verkauft. Robin Banks, den ich mal bei einem Radiotag kennenlernen durfte, der in London die Wohnung für Johnny Rotten von den Sex Pistols vermietet. Zumindest damals, war dann als Techniker sogar in Libyen dabei. Vertrauter von Gaddafi sozusagen. Und bevor das Ganze eingestellt wurde, 1974, infolge des Marine Offense Act, welcher die Versorgung der Schiffe, die ohne Lizenz Radioprogramme ausstrahlten, unter Strafe stellte, gab es natürlich eine Kampagne zur Legalisierung. Und aus dieser habe ich hier einen legendären, dramatischen Jingle. Die GND, Jürg Wagner, das Dossier.
9: Also wie schnell iets gebeurt, wird es still auf uw Radio. Denk aan het voortbestaan van Radio Noordzee.
8: Frankfurt am Main, Bahnhofsviertel 3 von 3. Der afghanische Kebab. Klops mit, wenn man mich fragt, hohem Nichtfleischanteil. Für mich als eher Nichtfleischesser sehr lecker, scharf. Ernste Männer, 3 Euro. Dazu wenig süßer Mangosaft. Wenig süß, sonst viel warm. Und die Familie kann sich schon mal auf afghanische Plätzchen freuen. Na denn, zum Freitag Köln gegrüßt.
10: Allahu Akbar, Allah.
8: Berichte Tagesschau, Robert-Koch-Institut, Zahl der Hitzetoten höher als angenommen. DLRG-Zwischenbilanz, deutlich mehr Badetote in Deutschland. Hoffentlich bringt man da nichts durcheinander. Viel warm, viel warm.
11: Pack die Badehose ein, nimm dein kleines Schwesterlein und dann nicht wie raus nach Wannsee.
8: Befestigt durch Ala, die Tagesschau eröffnet. Schlechte Stimmung in der US-Truppe. Grundkrieg gegen Iran. Zahlreiche Soldaten versuchen nun, den Kriegsdienst zu verweigern. Dann schalten wir zur iranischen Nachrichtenagentur IRNA. Nicht ohne vorher meine von Herzen kommende Begrüßung entgegenzunehmen für diesen Freitag, den 7. August 2026.
12: Wo ist der Deinhardt? Bei viel Warm, viel Trinkpause und viel kühler Kopf. Die Hamas-Bewegung verurteilte die Eskalation der erneuten Angriffe Israels auf die nördlichen Gebiete des Jerusalems von Hamas als besetzt bezeichnet. Das werde die Palästinenser nicht davon abhalten, Widerstand zu leisten, Jerusalem und die Al-Aqsa-Moschee zu verteidigen.
13: How dare you?
12: 8 arabische und islamische Länder gaben eine gemeinsame Erklärung ab. Israelische Aggression untergräbt den Waffenstillstand im Gazastreifen. Genannt Katar, Jordanien, Vereinigte Arabische Emirate, Indonesien, Pakistan, Türkei, Saudi-Arabien, Ägypten. Irans Armeesprecher, die Armee ist voll einsatzbereit. Präsident Pezeshkian, unsere Feinde haben ein Problem mit allem, was unsere Fähigkeiten symbolisiert. Ausgesetzt Libanon-Israel-Gespräche aufgrund zunehmender israelischer Luftangriffe. Und gerne die Weichenmeldungen. Masandaran, der Bau des ersten schwimmenden Solarkraftwerks hat begonnen und in Isfahan werden Kunstwerke ausgestellt. Das Ganze im Kunstsaal des Abbasi-Hotels. Eine Auktion. In Nordkorea eröffnet die Landesleistungsschau im Bereich für Möbel und Baumaterialien sowie eröffnet die Landesausstellung der Volksgebrauchsgüter. Für heute den Ausspruch von Kim Jong-un: Es ist die Haltung eines Patrioten, den Ruf des Vaterlandes nicht mit Worten, sondern in Selbstlosigkeit mit Taten zu erwidern.
14: Und nun die weiteren Nachrichten.
12: Danke, beste Svetlana. US-Republikaner wollen den Ex-Corona-Berater Fauci belangen, berichtet der ORF. Die Berliner Zeitung: Sarah Wagenknecht sieht noch in diesem Jahr eine Chance auf die Rückkehr in den Bundestag. Noch immer setzt sie auf das Bundesverfassungsgericht.
15: Sarah kommt.
12: Auf Wähler kann sie nicht mehr so doll setzen. ARD Deutschland trennt, AfD legt weiter zu. Union verliert. Grüne 15%, Linke 11%. SPD 12.
16: Das ist richtig.
12: Ganz niedliche Meldung aus dem Lokalen. Vanessa Mösch im Soester Anzeiger. Ein grünen Urgestein kehrt der Grünen Partei den Rücken. Austritt nach mehr als 40 Jahren, genannt Udo Müller. Er war schon bei Friedensprotesten 1981 dabei. Petra Kelly überzeugte ihn. Mittlerweile beklagt er, es ist schwer, Zeitzeuge zu sein, wenn einem keiner mehr zuhört. Die Wertschätzung fehlt immer häufiger. Geschlossenheit gibt es keine mehr. Entfremdend für ihn auch die Corona-Pandemie. Debatten der Pandemiejahre und Impfpflicht ließen Udo Müller den Kopf schütteln. Taurus-Raketen brachten am Ende das Fass zum Überlaufen. Die Prinzipien, aus denen die Grünen erwachsen waren, hätten sich vor seinen Augen aufgelöst. Aus einer Partei, so lese ich, mit ökologischen, sozialen, basisdemokratischen und gewaltfreien Zielen, ist eine Partei geworden, die sich an Werten orientiere, gegen die sie früher gestanden habe und die damit Entscheidungen treffe, die für die Gründer undenkbar gewesen wären.
17: Wir müssen Wladimir Putin global isolieren, indem wir hier vor Ort unsere Häuser besser isolieren.
12: Heutiges grünes Vordenken. Terry Reintke. Der Bericht schließt: Im Herzen aber bleibt Müller immer grün. Im Herzen, sage ich, bleiben wir alle, was wir sind. Drumrum ist es Jeck. Flughafen Leipzig-Halle. Bundesanwaltschaft ermittelt zu Sprengstoffdrohnen.
18: Aber nicht jede Drohne, die im Moment in Deutschland aufsteigt oder über einem Flughafen kreist, ist der Russe.
12: Russlandversteher Armin Laschet.
19: Also die Situation ist auf jeden Fall ernst. Es ist aber leider in der Tat so, dass wir nicht allzu viel wissen.
12: Sicherheitsexpertin Ulrike Franke, bitte nennen Sie mich nicht ernst. 56% der Bürger bezweifeln ausreichend politische Kompetenz bei allen Parteien. RTL, NTV, Trendbarometer. So wenig? US-Weltkriegsbombe. RTL-Sendezentrum evakuiert. RTL. Firmenpleiten in Deutschland um 7% höher als im Vorjahr. Leibniz-Institut, Quelle Wirtschaftsforschung, alle. Belgien hat im Juli noch mehr Flüssigerdgas ausschließlich aus Russland bezogen, bevor es verboten ist, nochmal einkaufen. Frankreich möchte Kapazitäten der Automobilindustrie für die Produktion von Militärdrohnen einzusetzen, es berichtet Reuters. Hiroshima, man begeht ein weiteres Mal den Jahrestag des Atombombenabwurfs, aber die Schuld der USA bleibt unerwähnt. Sind halt Kumpels, die Japaner. Tätervolk, Kumpels. Jahrestag auch der ukrainischen Invasion im Gebiet Kursk. Der zweite. Mehr als 600 zivile Einwohner wurden getötet, so Svetlana Petrenko, Sprecherin des russischen Ermittlungskomitees. Straßenbahnunfall in Gelsenkirchen, über 20 Verletzte. Lernen mit Schlager die kleine Conny Frubes. Heute nochmal verhältnismäßig kühl, dann kommt die Hitze zurück. Badewetter zunehmend aber unbeständiger mit Gewittern.
20: Marcello, vielen Dank für die Nachricht.

Ja, ein wunderschönes Medley auch aus meinen musikalischen Erinnerungen der 80er Jahre, die ich da ausgewählt habe, die ich in meinen Shows gesungen habe. Und Sie geben mir bestimmt recht, meine lieben Hörer von DDR1, wenn ich sage, ha, die Liebe, das ist schon ein seltsames Spiel.

0: 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Wir sind gleich zurück.
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2: 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Demnächst auf Radio Marabu auch über Ihr Buch. Die Nacht als Soldaten, Verkehrspolizisten wurden, gibt es noch eine deutsche Frage, erschienen im Westend Verlag. Sie hören Nimm das Lied als Souvenir mit Regina Toss. Hier ein Originalmitschnitt vom Fernsehen der DDR 1988. Sie stellte ihre Heimatstadt Zwickau vor.

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0: Medienvermerk: Novum landeten am Montag auf dem Flughafen Bandkartons vom rumänischen Rundfunk.
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0: Guten Tag, Schönefeld. Interflug 953, leaving 1850 meters for a 700 meters height.
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0: Roger.
1: Interflug 953, clear to land 07 right, wind 090 degrees, 3 meters per second.
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2: Gerd Natschinski hörte mich bei einem Festival die Parade des Soldatenliedes. Ich sang ein Lied von Siegfried May, liebt er mich wie am ersten Tag, machte da den ersten Preis und er hörte mich, weil ich ja dann 1967 kam mein Sohn zur Welt und schönster Moment sowieso in meinem Leben, aber da war musikalisch erstmal, war ich ein bisschen aus der Szene, wie man so schön sagt. Und wie gesagt, dann wurde ich eingeladen zu diesem Festival und Gerd hörte mich und sagt, Regina, ich habe ein Lied für dich. Rom, tarom, mein Herz schlägt rom, tarom. Das hat es geschlagen. Und was wir aber nicht bedacht haben, tarom, das war, tarom ist die rumänische Fluggesellschaft. Und ich wurde eingeladen nach Rumänien, nach Brașov zu diesem Festival. Deswegen erzähle ich das. Und die Rumänen dachten, es ist ein Loblied auf ihre rumänische Fluggesellschaft Tarom. Deswegen kriegte ich auch den Preis der rumänischen Fluggesellschaft Tarom. Und Gerd den Kompositionspreis dafür. Ja, das wird mich immer begleiten. Ich erzähle das, weil ich dort einen wunderbaren Musiker kennengelernt habe. Dirigenten, Erzmusiker, Paulchen.

0: DDR 1 macht eine kleine Pause, aber wir sind gleich zurück.
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2: Julio Iglesias.
3: Diana Ross. Ach, ich hoffe, meine Auswahl gefällt Ihnen und Sie genießen diese Musik mit diesen Weltstars.

Ja, meine lieben Hörer von DDR 1, hiermit möchte ich mich verabschieden. Ich hoffe sehr, die Liederauswahl hat Ihnen gefallen und ich habe mich sehr gefreut, dass ich hier eingeladen wurde. Danke auch DDR 1 und diese wunderschöne Sendung nimmt das Lied als Souvenir. Ist natürlich für mich auch ein Herzenswunsch, ist hiermit in Erfüllung gegangen und Erinnerungen sind wach geworden und ich hoffe, Sie waren mit der Liederauswahl zufrieden und vielleicht hören. Aber ich hoffe, wir sehen uns bei irgendeiner Veranstaltung in diesem Ländle. In dem Sinne, bleiben Sie gesund, alles Liebe, alles Gute, machen Sie aus jedem Tag das Beste. Danke, Ihre Regina Toss.

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0: 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September. Dessau, Marienkirche, 18. Oktober, Reichenbach, Neuberienhaus. Dresden-Komödie, 19. 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November Pößneck Schützenhaus und am 19. November Staßfurt das Salzland Theater. Regina Toss, Dagmar Gelbke. Dagmar Friedrich.
1: Halten Sie vom Tango.
0: Auferstehung der Ruinen.

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0: Steckbrief. Name: Hermann Anders.
1: Ja, das ist er.
0: Größe: 1,85 Meter.
2: Könnte er sein.
0: Haarfarbe: dunkelblond, Augenfarbe: blau. Besondere Kennzeichen: auffällige Narbe an der linken vorderen Halsseite. Wir haben alle Möglichkeiten ausgeschöpft, den Mann zu suchen, Obersturmführer.
3: Wir haben ihn nicht zu suchen, Obersturmführer Menge, sondern zu finden.

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0: Meine Herrschaften, was macht den Spreewälder stark? Knädel, Leinel und Quark. Schön. Was mag er zur Sonntagsruhe? Kaffee und Prinzen dazu. Was wird er immer lieben?
1: Grützwurst mit großen Grieben.
0: Ne? So. Und was macht ihn stark und was macht ihn Zorn? Der echte Cottbusser Korn. Und was klart den Kopf bei Mann und Frau? Saure Gurken aus Lübbenau. Also, dann guten Appetit.

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Aus der Hauptstadt nun ein

Afghan-Musik aus der Hauptstadt. Nun Monika Rauf und Klaus-Dieter Henkler. Beständig für gute Laune im Arbeiter- und Bauern.

0: Jägersonnabend.
1: Und wieder wird ein Attentat eines Importierten gegen Ureinwohner nett gelabert. Die Kaifweiber wiederholen mantramäßig, der Attentäter sei ein Deutscher, als Deutscher geboren. Diese Frage darf nicht gestellt werden. Was ist ein Deutscher? In der DDR gab es in 40 Jahren und es lebten in der DDR als Normalbürger fast nur Deutsche, nicht einen einzigen solchen Deutschen. Nie haben wir in den letzten Jahren Umgekehrtes erlebt, dass ein Hellhäutiger, ein Blonder gar, ein Deutscher, der Deutscher ist, weil er deutsche Eltern und Großeltern hat, in eine Gruppe von Dunkelhäutigen gerast sei. Das darf selbstverständlich nicht erwähnt werden. Noch nie war die Erkenntnis richtiger, gültiger, zutreffender als heute. Mit Schutzwall ist das nicht passiert. Abends im Staatsfunk. Eben war der Täter noch mutmaßlich. Jetzt wird er als erschossen gemeldet. Da ist das Mutmaßliche verschwunden. Einer der Brit-Agitatoren wider die DDR und wider Vernunft und Wahrheit bringt die seit Jahrzehnten übliche Blödpropaganda. Die DDR habe auf die eigenen Menschen schießen lassen. Meine Wahrheit dagegen. In den 80ern haben die Pfaffenzöglinge in der DDR auf Weisungsflüsterung der Westler die SED DDR beschuldigt, die DDR politvokabel unsere Menschen sei böse, verbrecherisch, weil sie bedeutete, die SED erhebe Eigentümeransprüche auf die DDR-Bürger. Das war selbstredend Blödsinn. Diese Pronomen heißen zwar Possessivpronomen, also besitzanzeigende Fürwörter und drücken Eigentumsverhältnisse aus, aber diese Pronomen drücken auch Zugehörigkeit aus. Wer meine Frau und meine Kinder und meine Eltern sagt, drückt eben nicht Besitz und Eigentum aus, sondern Zugehörigkeit. Eine propagandistische Manipulation mittels grammatikalischer Irreführung, mittels grammatikalischen Halbwissens und Halbwissensausgabe. Damals schon so verblödend wie das Gendern heute. Die SED hat nie Eigentümeransprüche an die DDR-Bürger gestellt, sondern immer versucht, die UN-Menschenrechtsdeklaration einzuhalten, ganz im Gegensatz zur Brit. Beide haben die UN-Menschenrechtsdeklaration nicht vollständig eingehalten, aber die einen wollten es auch gar nicht, während in der DDR man es gewollt hat, so gut man es konnte. Und wenn von unserer DDR gesprochen wurde, war in der Regel beides gemeint, die Zugehörigkeit und das Eigentum. Übrigens sind in 40 Jahren Brit weit mehr Menschen in der Brit erschossen worden als in der DDR. Nicht nur absolut, auch relativ. Auch von Uniformträgern weit mehr als in der DDR. Aber in den Brit-Medien wird immer nur über die einen Erschossenen geredet und geschrieben und gesendet, fast nie über die anderen. Allein, dass es fast niemand merkt und so viele das Falsche nachplappern und das Richtige nicht plappern können, weil sie es nicht wissen und auch nicht wissen wollen, ist schon ein enormes Zeugnis geistiger Verarmung der Britler.
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1: Wieder erfreuliches Zuhören bei Röper, der einmal mehr einem anderen Westler Grundlegendes erklärt, was er in Russland gelernt hat. Mein Kommentar. Falls das gehört wird, ich bin bekennender DDR-Bürger und hocherfreut, zu welchen DDR-Stabü-Erkenntnissen ein geborener und sozialisierter Britler gelangen konnte in Russland in den letzten Jahrzehnten. Wie auch Höcke und andere bekennen, sie seien durch die DDR-Menschen geläutert worden, eines Besseren belehrt, entgegen der jahrzehntelangen Brit-Propaganda gegen DDR, gegen Russland, gegen Vernunft. Ob es stimmt beim Höcke, weiß ich nicht. Dem Röper nehme ich es allerdings auf jeden Fall mittlerweile und lang schon ab. Eine Bitte an Röper und Co. Nachdenken über das Wort Europa. Röper nämlich verwendet das Wort entsprechend dem Brit-Denk-Sprech-Diktat, was er ja sonst kaum bis gar nicht tut. Die erwähnte Widersprüchlichkeit der Propaganda ist meines Erachtens nicht primär, sondern sekundär. Primär ist, es wird weniger Geld unter die Westler verteilt. Und die zunehmenden Widersprüche Brit-Sozialisierter und die Verringerung der ans Volk verteilten Gelder korrelieren auffälligst. Wladimir Iljitsch Lenin nannte diese Gelder Monopolprofite. Diese und Lenins Erklärungen zu den Monopolprofiten und wie sie verwendet werden, waren in der DDR Schulstoff. Was das Polit-Laberschau-Prinzip angeht, in diesem Video das Prinzip 4 gegen Willi genannt, wobei 4 untertrieben ist, wenn es um die DDR geht, da war das Verhältnis in den Fernsehsendungen eher 7:1 und nicht 4:1, wurde übrigens vor allem gegen die DDR eingeführt. Etwa ab 1990 besonders auffällig. Das heißt, wer 1990 einverstanden war mit der Anti-DDR-Propaganda und wer profitieren wollte von der Annexion und sei es nur durch Verschieben von Schrott-Kfz mit abgelaufenem TÜV in die DDR mit entsprechenden Todesopfern, denn in der DDR gab es anfangs noch kein TÜV, bekommt nun, was er und sie sich verdient haben. Auch nicht so ganz neu. Franz Fühmann beschreibt es in Das Judenauto. 1938 war er in den Sudeten für den Anschluss. 6 Jahre später lag er vor Stalingrad. Im Antifa-Lager in der SU lernte er den Zusammenhang zwischen dem einen und dem anderen. Leider gibt es in der Brit keine Antifa-Lager, sodass Millionen es in den letzten 36 Jahren nicht gelernt haben, was ihre Zustimmung zum Anschluss und zu Kohl und zu Brandt und zu Laffo und zu Gysi Anfang 1990 zu tun hatte und zu tun hat mit den heutigen kriegerischen Verhältnissen. Siehe auch, das kann man nicht vergleichen in dem Röper-Diskurs. Von wegen, man könne Amerika, falsch statt USA gesagt, nicht vergleichen, womit auch immer. Man kann tatsächlich immer alles mit allem vergleichen. In den RBB-Nachrichten bringen sie eine Ausstellung in Berlin, die erinnert an den Warschauer Aufstand der polnischen Heimatarmee 1944. Erinnerung sei so wichtig, lassen sie das Bürgerchen Meisterlein Wegner sabbern. Deshalb, weil Erinnerung wichtig ist, wird nicht erinnert, dass es 3 weitere polnische Armeen gab. Sie kennen nur die Heimatarmee. 3 weitere Armeen, die gegen die Deutschen operierten. Die Volks- und die Bauern und die erste Armee. Es hat noch eine 4. Armee gegeben, nämlich gleich am Anfang, ab 1941, die zunächst in der UdSSR aufgestellt wurde, aber die Londoner Polen haben die dann nach dem Nahen Osten beordert. Die bösen Sowjetischen haben die mitsamt der Waffen ziehen lassen. So böse waren die, dass sie, also die komplette Armee, unter dem Oberbefehl der Brits nicht an der Befreiung der polnischen Heimat teilnahm. Die anderen 3 Armeen waren nicht gegen die UdSSR eingestellt und aktiv. Die erste polnische Armee wurde in der UdSSR aufgestellt, nachdem die andere abgezogen war, und kämpfte unter dem Oberbefehl des sowjetischen Marschalls Rokossowski, übrigens von der Nationalität ein Pole, in der Hauptstoßrichtung für die Befreiung Polens, und das Stalin war man immerhin so klug, die Befreiung Warschaus durch einen sowjetischen Polen kommandieren zu lassen. Der Aufstand der Heimatarmee war ein Betrugsversuch durch die Londoner Polen. Die Rote Armee sollte Warschau befreien mit dem Blutzoll der sowjetischen, und die sowjetfeindlichen Verräter Polen wollten just im richtigen Moment eine Regierung installiert haben, dass die Befreier nichts zu sagen hätten, also auch die Befreier Polen, nicht nur die sowjetischen Befreier nicht. Der Plan ging nicht auf und hat zigtausende Menschenleben gefordert und seither beschuldigen die Polen und Westler den bösen Stalin, er habe die Polen an die Deutschen verraten. Das darf also nicht erinnert werden.

0: Wagner und Bayreuth sind wieder einmal Thema, eigentlich mindestens einmal im Jahr, auf höchstem Level. Hübsche Pointe, der Amoralist Michel Friedmann teilt dort wieder einmal Moral aus. Passt. Und keiner kommt auf die Idee, dass er damit in Rechtsnachfolge irgendwelcher Nazis steht, die zwischen 33 und 45 in Bayreuth Moral ausgeteilt haben. Erich Honecker hat das nie getan.
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0: Auf dem Visagenbuch kritisiert einer die Jeansstoffe und anderes in der DDR produziertes und angebotenes, was mit den westlichen Originalen nicht mithalten konnte, wie und warum auch immer, meine selbstkritische Antwort darauf. Ich erinnere mich, dass und wie ich die Jeansstoffe der DDR abgelehnt habe, damals, anfangs der 70er, als jugendlicher Mensch, also am Ende meiner Lebenszeit in Unvernunft, später dann eher nicht mehr so kritisch diesen Erscheinungen und Produkten gegenüber war. Heute weiß ich, das Problem fängt vorher an. Also nicht damit, ob etwas besser oder schöner sei, sondern damit, wer legt fest, was gut sei. Und damit, was besser und was schlecht sei. Wer legt fest, was modern sei. Wer legt fest, was original, was Imitation sei. Und das Wer kann kaum erkannt und entschieden werden ohne das Wie. Frank Schöbel sei der Howard Carpendale der DDR gewesen, sagen sie uns seit Jahrzehnten. Also eine Kopie, ein Abklatsch, ein Ersatz. Ich sage nein. Er war der Frank Schöbel der DDR und kein Howard konnte ihm auch nur annähernd das Wasser reichen.

0: wird das Klima hysterisiert. Die Kleingärtner würden die Veränderungen merken, wird uns erzählt. Ich merke sie auch. Das Grünzeug scheint mir noch nie so hoch geschossen wie dieses Jahr. Kann aber auch wenigstens zum Teil daran liegen, dass ich es noch nie vorher so tief geschnitten hatte wie im Herbst und Frühjahr. Wo wäre ein Nachteil, wenn die Erwärmung die Vegetationsperiode ertragreicher macht, wenn es hierzulande im Winter weniger kalt ist? Das verraten Sie mir
1: tock,
0: nicht.
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2: Frankfurt am Main, 4 von 3, afghanisches Samosa, gut, saurer Appleboy beim Appleboy-Fest, Sauer und Bergerstraße, kommend FDP-Fest, viele warm, viele warm.
3: Hier ist Hart rein mit einer Verkehrsübersicht.
2: Schwungvoll in den Live-Teil der heutigen kleinen Audiodatei. Sonnabend, der 8. August 2026. In eigener Sache. Zur Radioszene. Radio Bavaria International plant für heute ein UKW-Revival. Eine einstündige Sondersendung aus Südtirol Richtung Süddeutschland. Erinnern möchte man dem kürzlich verstorbenen Mitbegründer von Radio Bavaria International, Jürgen von Wedel. Als anders als in Deutschland, in Italien schon kommerzielles Radio erlaubt war, funkten die Kollegen aus Südtirol über Innsbruck in den Süden Bayerns. Späte 70er, frühe 80er Jahre. Ein entsprechendes Internetradio hat in den letzten Jahrzehnten Mike Lewis gestaltet. Als Moderator wählte er den Namen Uhini, Mike Uhini. Und dieser soll nun, wurde mir gestern zugetragen, im Alter von 64 Jahren verstorben sein. Auweia, da bin ich ja wirklich bald der letzte Überlebende. Mit Uhini arbeitete ich zweimal längere Zeit zusammen. Er moderierte auch für Radio Marabu. Aber sagen wir es freundlich, unsere Wege trennten sich einvernehmlich. Etwas Kontakt hatte ich noch zu seiner Gattin Eva Lewis, die lange in London wirkte, eine Österreicherin, dort die größten Stars interviewte, Metallica, Bon Jovi, Lionel Richie, Huey Lewis, auch mal Klaus Kinski und auch mit der DDR-Zeitung Melodie und Rhythmus zusammenarbeitete. Also Mike Uhini, rest in peace. Politisch war er eifrig, verließ folgerichtig schon vor über 20 Jahren Deutschland Richtung Südtirol. Bis in die 90er wirkte er in München für den Merkur journalistisch. Ein hetzender Mainzelmann. Fass. Endgültig. Es wird publiziert, die Wahlpräferenz des Dieter Hallervorden. T-Online sekundiert. Er distanziere sich von der Bundes-CDU, findet deutliche Worte zur AfD ablehnende und bekennt sich, haltet euch fest, zu den Grünen.
4: Anke Maria. Ich hab meine Nadel verloren.
2: Den Moment des würdevollen Aufhörens nicht zu verpassen, das umtreibt mich ab und an. Gerade kürzlich mich hier in Frankfurt mit unserem Kollegen Michael Schäuber darüber ausgetauscht.
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2: War mir nicht bewusst, dass es so schlimm steht um Dieter Hallervorden.
6: Wir müssen Wladimir Putin global isolieren, indem wir hier vor Ort unsere Häuser besser isolieren.
2: Mein Mitgefühl uns allen und unser Michael Schäuber musiziert mit dem Gründer und Saxophonisten von Spandau Ballet. Da kommt demnächst etwas. Hallervorden formuliert ständige Klimakatastrophen. Ich sehe seit Jahrzehnten vor allem eine, den Krieg. Das Mittelmeer heizt sich auf, Wassertemperatur von Mallorca über 33 Grad. Es berichtet Spaniens RTVE. Good morning. Ein Bier im Stehen trinken geht es nach der Lokalregierung im Londoner Stadtteil Westminster. Soll das in Pubs künftig dort verboten werden? Die britische Regierung schaltet sich ein, bezeichnet das vertikale Trinken als Teil des britischen Lebens. Der Guardian berichtet. Radio One. Derartige Meldungen frage ich mich manchmal, ob eine Kriegseskalation dem einen oder anderen nicht auch ganz gut tun könnte. Ich denke an Hirne. Der Nationale Sicherheitsrat der deutschen Regierung tagte zur Drohne in Leipzig.
7: Aber nicht jede Drohne, die im Moment in Deutschland aufsteigt oder über einem Flughafen kreist, ist der Russe.
2: Zitat Frau Strack-Zimmermann, FDP auf X. Deutschland wäre auf solche Bedrohungen nicht ausreichend vorbereitet. Sie meint kein Einzelfall, sondern Alarmsignal. Die Drohne enthielt übrigens Semtex, uralter tschechischer Sprengstoff.
8: In einem unbekannten Land.
2: Euer Merkwürden.
9: In der Mokka mich Eisbär, da ist das geschehen.
2: Ich brauche mehr Trinkpausen, danke Anne Mücke. Lernen mit Schlager Karel Gott. Die eidgenössische Finanzkontrolle der Schweiz berichtet, die Schweizer Armee wäre auf Krieg nicht vorbereitet. Es gäbe Logistikmängel.
10: Wer hat's erfunden?
2: Rheinmetall korrigiert sein Jahresziel nach unten. Als Grund wird genannt, das Aus für das Fregattenprojekt, unlängst verkündet von Verteidigungsminister Boris Pistorius, SPD.
11: Das ist richtig.
2: Jeder siebte Deutsche plant Auswanderung. Es fragt nach das INSA-Institut.
12: Cuba stood up for the world, and now it is time for the world to stand up for Cuba.
2: Warum nicht Kuba? Es ist warm und nicht so hell. Donald Trump hat Untersuchungen zu Veröffentlichungen über die Munitionsbestände des Pentagons angeordnet. Es berichtet CNN. Die Türkei, Saudi-Arabien und Pakistan unterzeichnen ein gemeinsames Verteidigungsabkommen. Interessant, Türkei ist ja bereits in der NATO, hat die zweitgrößte Armee des Bündnisses. Europäische Länder, so der türkische Energieminister, fordern von ihrem türkischen Partner Dokumente über die Herkunft des gelieferten Erdgases und die Bestätigung, dass es nicht aus Russland stammt. Es berichtet Ahaber TV.
1: Macht Nord Stream 2 auf.
2: Eher zu, die Straße von Hormuz.
10: Also Trumpy Boy sagt, tamam, wenn ihr zumacht Straße, ich mache eure zue Straße mehr zu.
2: Der Verkehr bricht noch stärker ein. Houthis greifen Truppen im Jemen an, diese von Saudi-Arabien unterstützt. Die Houthi-Rebellen sprachen von hunderten Toten und Verletzten. Saudi-Arabien agiert seit über 10 Jahren wieder Jemen. Auch in Bab al-Mandab, der Meerenge zwischen dem Roten Meer und dem Golf von Aden, ging der Schiffsverkehr deutlich zurück. Der US-Senat beschließt neue Russland-Sanktionen. Donald Trump kann 100% Zölle gegen Ölkäufer Russlands verhängen. Gestern verabschiedet vom US-Senat. Im Fokus China, Indien. Aber auch eigene Probleme. Ein US-Gericht stoppt vorerst den Bau von Donald Trumps Ballsaal. Es berichtet die Tagesschau. Was berichtet Irina, die iranische Nachrichtenseite? Zum Beispiel den russischen Ministerpräsident Michustin. Stärkung des Handels mit Iran und China hat für die Eurasische Union Priorität. Sitzung des Zwischenstaatlichen Rates der Eurasischen Wirtschaftsunion. Hier spricht auch Irans Minister für Industrie, Bergbau und Handel. Der Iran sieht sich als strategischen Partner. Der stellvertretende Außenminister für rechtliche und internationale Angelegenheiten des Iran, Garibabadi, betont, dass die Diplomatie auch unter Kriegsbedingungen nicht zum Stillstand komme. Aber Botschaften, Standpunkte und Rhetorik des diplomatischen Apparats müssen an Kriegsbedingungen angepasst werden, dürften in keiner Weise ein Zeichen von Schwäche gegenüber dem Feind sein. Irna berichtet von 10 großen Gewerkschaften, die in Großbritannien Premier Andy Burnham in einem offenen Brief dazu aufgefordert haben, durch Druck auf US-Präsident Donald Trump ein Ende des Krieges gegen den Iran zu ermöglichen. Und man zitiert UNICEF, 300 Kinder in 300 Tagen Waffenruhe in Gaza getötet.
11: How dare you?
2: Ergänzend ARD Tagesschau, hier berichtet man von einer Hitzewelle im Gazastreifen, so schließt sich der Kreis. Menschen leben immer noch in Notunterkünften. Zelte wären wie stickige Backöfen.
12: Wir sollen ja jetzt mehrere Tage 40 Grad bekommen und bis Ende August jeden Tag über 30 Grad.
2: Wie uns in mir wächst schon Furcht vor Freibad.
13: Die Spannungen im Nahen Osten nehmen nicht ab.
2: Was wäre denn Langeweile, liebe Svetlana? Nun Umfrage Davum für Deutschland. AfD auch hier stärkste Kraft. 27,7%.
14: Was wäre die Vision 2026 ohne eine gemeinsame Simson-Ausfahrt?
2: Solange dir das Regime Benzin lässt.
15: Die aktuelle Energiekrise in Deutschland ist nicht nur eine Folge des Iran-Krieges. Die grüne Energiewende hat die Versorgungssicherheit beeinträchtigt und die Abhängigkeit von Importen erhöht. Die Folge sind rasant steigende Preise und eine sinkende Versorgungssicherheit.
2: Danke, liebe Svetlana, für deinen Liebesgruß aus Moskau. Einen habe ich noch vom tapferen Kirill Dmitriev, dem Sonderbeauftragten des russischen Präsidenten für internationale Investitions- und Wirtschaftskooperation. Er kommentiert die steigende Unterstützung für die AfD, spricht von einem Erwachen der Deutschen. Auch er formuliert sich aus auf Elon Musks X. AfD-Chefin Alice Weidel erklärte auf Reuters, Deutschland müsse den Boykott russischer Öl- und Gaslieferungen beenden.
16: Eine Frage hätte ich noch an Sie, Frau Weidel. Und zwar würde ich gerne wissen, viele Menschen nehmen ja auch die Parolen der AfD als hasserfüllt und spaltend wahr. Haben Sie da keine Angst, mit Ihren Botschaften auch zu einer, ja, den Zusammenhalt unserer Gesellschaft zu gefährden?
17: Ist Ihre Frage wirklich ernst gemeint?
16: Ja, ist es. Das würde ich gerne wissen, wie Sie das einschätzen.
17: Ist wirklich eine ernst gemeinte Frage.
2: Es sind schlimme Zeiten, in denen jeder ernst nennen darf. Hitze und Höllenglut kommen ins Land.
18: Hab die Badehose.
2: Der Deutsche Wetterdienst warnt vor Badehosen. Nein, im Ernst, es wird wärmer. Nachts bleibt es aber durchlüftbar. Die 10-Tage-Vorhersage verheißt fürs kommende Wochenende im Nordwesten Regen und Temperaturabnahme. Später sollen Niederschläge im ganzen Land fallen.
19: Marcello, das war ja wieder eine klasse Sendung. Weitermachen.
2: Treten wir gemeinsam ein für das Biertrinken der Briten im Stehen.
20: Die scheiße Haut, glauben wir. Europe's

Sonnabend um 10. Ihr Start ins Wochenende, ihr DDR1. Wir bringen Ihnen den Klang des Rundfunks und des Fernsehens der DDR zurück. Mit der Luftfracht angelehnt an die gleichnamige Sendung von Radio DDR1 mit Peter Nizella, der musikalischen Luftfracht. Er moderierte die musikalische Luftfracht von 1970 bis zur Einstellung im Zuge der Reform des DDR-Rundfunks, besser gesagt der Einstellung.

Die Tornados mit Telstar, die charismatische Einleitungsmusik der original musikalischen Luftfracht. 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

Sonnabendmorgen, die Luftfracht auf DDR 1, Landebahn 5 aus Moskau eingetroffen. 2006 der Durchbruch für DJ Smash, Moskau Never Sleeps.

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1: 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Gute alte Bekannte, liebe Freunde, wir brachten Musikimporte aus 10 Ländern. Übrigens, wenn Sie diesen oder jenen Titel unserer Sendung noch einmal hören möchten, so schreiben Sie an Radio DDR 116 Berlin. Mit dem Vermerk Novum landeten am Montag auf dem Flughafen Bandkartons vom rumänischen Rundfunk.

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1: Guten Tag, Schönefeld.
2: Ein Sonderflug auf Landebahn 3. Das Familienunternehmen 5 Star RAS BP.

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Sicher haben auch Sie regelmäßig den Sonntagsspaß im Fernsehen der DDR im zweiten Programm verfolgt. Oft dabei Filme wie Das Campingparadies oder ein total verrückter Urlaub mit Sydney James. Hier

0: Eine interessante Koproduktion tschechoslowakischer und jugoslawischer Studios.
1: Der ganze Kram liegt etwas schief, weil ein paar Mädchen öffnen die

Aus Los Angeles, Hollywood, kam die experimentelle Band Oingo Boingo. Frontmann war Danny Elfman, der heute Filmmusik komponiert. Aus dem Jahr 1985, Stay.

0: Meine Damen und Herren, Dragi Jugowski, Ladies and Gentlemen, Mesdames und Messieurs, soeben gelandet ist eine Maschine mit musikalischer Luftkraft.
1: Startbahn 7 aus der Bundesrepublik Deutschland, Lake, mit der Time Bomb.

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1: Durch den Wind auf Landebahn 3. My friend, the wind. Demis Roussos aus Griechenland.

0: Auf Start- und Landebahn 1 eine Luftfracht aus Moskau. Tattoo.
1: Vom Flughafen Kopenhagen eingeflogen. In die Luftfracht, Gitte, mach das noch einmal mit mir.

aus Memphis nach Berlin. Eine Luftfracht aus den Vereinigten Staaten aus dem Jahr 1975. Amazing Rhythm Ace.

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1: Über den großen Teich eine Luftfracht unserer amerikanischen Kollegen. Ein Top-Ten-Hit aus den 70er Jahren, aus den USA, Mark Lindsay, Arizona.
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1: Pascal Le Grand überzeugt uns nun mit einer deutschen Fassung des Neil Diamond Klassikers I Am, I Say It. Die Welt von heute. Startbahn 4.

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In eine musikalische Trance-Stimmung verfallen wir mit einem Angebot aus den Vereinigten Staaten von Benny King, Music Trance, auf Startbahn 8.

0: viel für heute vom italienischen Rundfunk. Kennwort Luftfracht.
1: Ihr Samstagvormittag auf DDR 1. 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Auf Landebahn 5 gelandet. World Party. Karl Wallinger. Ship of Fools.

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Musikanten aus Ghana, der Karibik und Nigeria fanden sich in London zusammen auf Startbahn 1, Osibisan.

0: meine Damen und Herren, Daragio Gostis, Ladies and Gentlemen, Mesdames, Messieurs. Soeben gelandet ist eine Maschine mit musikalischer Luftfracht.
1: Aus den frühen Jahren der Luftfracht 1972, High Play and Sing, auf Landebahn 4 Tony Orlando und Dawn.

0: Geboren wurde Tony Orlando in New York City. Das war mit einem Hit aus dem Jahr 1972, das Trio Dawn. 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
1: Tower an Cockpit. Kommen. Hier 249, 249. Erbitte Landeerlaubnis für Luftfracht. Over. Landerlaubnis erteilt für 249. Roger.
0: Letzte Ausgabe 600, 1991.
2: Mit Peter Nitzela am Mikrofon. Hallo und willkommen. Das ist die Luftfrachtausgabe 600. Jahresabschluss und Jubiläum zugleich. Also doppelter Anlass für eine Extra-Ausgabe mit den Hits des Jahres 91. Nur fliegen ist schöner.
0: Da war auch ein Gast anwesend.
3: Meine Damen und Herren, дорогие гости, ladies and gentlemen, mesdames, messieurs. Soeben gelandet ist eine Maschine mit musikalischer Luftfracht.
4: Ja, einer wirklich sehr echt. Sie war sogar die Chefin des Teams, die Hannelore. Und gemeinsam mit ihrem Mann haben wir dann sogar dann die Abschlussgeschichte der Luftfracht feiern können.
0: Vorher aber die Frage vom MDR gestellt 2022. Wo war Peter Nitzela am 9. November 1989?
4: Am 9. November war ich in einer Gaststätte essen, und zwar in dem Restaurant Moskau in der Karl-Marx-Allee in Berlin. An meiner Seite war Gregor Gysi mit seiner Assistentin, die ich eingeladen hatte. Gregor Gysi war zu dem Zeitpunkt einer der Anwälte in dem großen Rechtsanwaltsbüro, was damals in Berlin bestand und die meine Scheidung durchgebracht hatten. Man empfahl mir damals noch ein bisschen so Gutwillverhalten, aber diese Wendegeschichten, die haben mir dann alles total durcheinander gebracht. An diesem Abend saßen wir in dem Restaurant und wollten noch einen Nachtisch bestellen. Und der Kellner kommt aus der Küche und sagt, wir bedienen nicht mehr, wir machen jetzt hier zu. Ein gutes Restaurant, ja, und diese Worte. Aber er sagte dann auch zur Begründung, wir sitzen in der Küche und man hat die Mauer geöffnet. Wir wollen dahin. Und das hatten wir dann auch. Ja. Wir versuchten also in die Bornholmer Straße zu kommen, das war der nächste Grenzübergang in Berlin. Und dort werde ich nie vergessen, dass die Menschen in 16er-Reihen, wie nach dem Ende eines Fußballspiels, dahin strömten an diesen Grenzübergang. Und dort alles zur Seite geräumt war, was an Betonkreuzen und dergleichen war. Und dass einer der hauptamtlichen Führungsoffiziere mit dem Rücken an diesem Wachturm stand, in voller Uniform, und sich immer weiter zurückzog an die Wand dieses Turms. Und in seinen Händen hielt er eine violette Chrysantheme, die ihn irgendjemand geschenkt hatte, der durchziehenden Gruppen. Gut, kam er auf der nächsten Seite an in West-Berlin, eine Gaststätte, wie sie überall in Berlin sind, ging rein und wo man uns dann schon begrüßt und sagt, ihr kommt aus dem Osten, ja? Man gab uns ein Bier aus und ich fragte einen der Gäste, sag mal, was kostet ein Telefonat hier in der Stadt von euch aus gesehen zu uns rüber nach Ost-Berlin? Und da gab er mir das Kleingeld und ich rief zu Hause an. Meine Tochter war am Apparat, die schon geschlafen hatte. Und ich sage, Susi, komm, dein Vater ist im Westen. Und daraufhin sagte sie nur lakonisch, du spinnst, du bist besoffen. Dann habe ich die Chefstewardess eingeladen, deren Vorspann also so und so viele Male gelaufen war. Ja. Gemeinsam mit ihrem Mann war sie dann bei uns. Und wir haben im Rundfunkstudio die letzte Sendung präsentiert. Das, was wir jetzt auch noch mal kurz anspielen.
5: Ja, ihr Lieben, die Sendezeit geht langsam, aber sicher zu Ende. Letzte Frage an die Hannelore und den Bernd, meine Studiogäste. Was wünscht ihr euch noch für dieses bevorstehende Fest, beziehungsweise den Jahreswechsel?
6: Ja, ich freue mich, dass wir alle so jung und so optimistisch geblieben sind. Und das wünsche ich uns auch weiterhin.
5: Der Bernd hat seine Kopfhörer nicht auf, deswegen pfeift es ein bisschen.
7: Ja. Hannelore hat im Prinzip ja schon alles gesagt. Ich wünsche mir, dass wir gesund und munter bleiben, trotz aller Widerwärtigkeiten des Lebens, die momentan so durchzustehen sind, für diesen oder jenen. Wir
5: gut
7: bleiben
5: gesagt.
7: Optimist. Und ich möchte ganz zum Schluss stellvertretend auch für die Millionen Hörer, die nun über viele Jahre die musikalische Luftfracht gehört haben, dem Peter Nitzela und dem Musikredakteur Karl Lorenz recht herzlich danken. Schönen Dank für die vielen Jahre, für die schöne Musik, für die gute Unterhaltung. Wir wünschen euch beiden toi, toi, toi.
5: Genau. Dankeschön, euch auch. Zum Wohle. Guten Flug, wo auch immer ihr seid. 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

0: Liebe Freunde, wir brachten Musikimporte aus 10 Ländern.
1: Für Sie ein Import in der Luftfracht. Das sind die Yardbirds, I'm a Man.
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1: Checkliste komplett.

0: Die Luftwacht, immer am Sonntag 10 bis 12 auf Ihrem DDR 1. Aus der Originalsendung Musikalische Luftfracht, jetzt ein Interview mit Adamo.
1: Was sehr wichtig für mich ist, der Humor. Und ich probiere, ein fröhliches Lied zu singen mit Pointe. Und Humor ist für mich eine Philosophie.
2: Ja, wir kennen Sie als sehr niveauvollen Chanson-Interpreten, sehr schöne Texte, auch im Deutschen. Sie haben mal in einem Interview für eine Rundfunkstation gesagt, Sie haben noch nie in Ihrem Leben eine Schnulze gesungen.
1: Ich habe in meinem Leben eine Schnulze gesungen, ohne es zu wissen. Es war eine Träne auf Reisen. Und jetzt, wenn ich weiß, dass die Leute erwarten eine Träne auf Reisen auf die Bühne, ich singe es aber als Parodie mit einem anderen Text. Zum Beispiel, ich sage, es ging eine Träne auf Reisen, zum Glück hat sie heute ihren Zug verpasst. So können die Taschentüren trocken bleiben. Mein Ziel ist, die Leute zu berühren und manchmal zu amüsieren. Und es ist genau wie der Charlie Chaplin. Es ist lustig, aber wenn Sie gut angucken, es ist auch sehr traurig.
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4: 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Soeben gelandet ist eine Maschine mit musikalischer Luftfracht.
5: Auf Landebahn 11 aus Australien, Icehouse, No Promises.

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Die Luftfracht. Auf Startbahn 3. Ein Titel aus Italien, welcher in den USA erfolgreich ist. Vivien Leigh, Give Me a Break. Ah, okay.

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0: 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Ein Ausschnitt aus der aktuellen Kamera.
1: Wie das Amt für Wasserwirtschaft der Deutschen Demokratischen Republik mitteilt, sinkt der Wasserstand der Elbe im Raum Dresden infolge der nur unwesentlichen Niederschläge am Wochenende weiter ab. Die Wasserläufe in den drei Thüringer Bezirken haben wieder Niedrigwasser. Im Bezirk Erfurt wurden 38 neue Staue errichtet, sodass die Landwirtschaft zusätzlich Wasser zur Beregnung erhält.
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1: Hören Sie jetzt den Leiter des Amtes für Wasserwirtschaft, Diplom-Ingenieur Rochlitzer, zum Stand der Wasserversorgung in der DDR.
2: Liebe Zuschauer, viele von Ihnen werden sich die Frage gestellt haben, ob sich die Sorgen der Wasserwirtschaft in den letzten Tagen etwas vermindert haben, da es doch in vielen Gegenden der Deutschen Demokratischen Republik Niederschläge manchmal sogar recht reichlich gab. Nun, ich muss Sie leider etwas enttäuschen. Die Niederschläge haben zwar die Wasserführung in einigen Gewässern geringfügig aufgebessert, aber im Allgemeinen hält die sinkende Tendenz weiter an. Als Beispiel darf ich die Elbe anführen, die wichtigste Wasserversorgungsquelle unserer Republik, die anstelle der 7 Milliarden Kubikmeter Abfluss, die bis 31. Juli gebracht werden sollten, nur 4 Milliarden gebracht hat. Ähnlich sieht es in vielen anderen Gewässern aus. So haben wir an der Neiße, an der Aller und an der Helme den bisher überhaupt niedrigsten Wasserstand zu verzeichnen. Es ist verständlich, dass sich die niedrige Wasserführung auch auf den Grundwasserstand auswirkt. Und es ist besonders in den Gebieten, die flachliegende Wasserfassungen haben, zu Schwierigkeiten kommt. Das betrifft insbesondere die Südbezirke, Gera, Suhl, Erfurt, Karl-Marx-Stadt, zum Teil auch Dresden und Cottbus. Die Bevölkerung hat eine große Initiative entwickelt, um den örtlich auftretenden Schwierigkeiten zu begegnen. Sehr begrüßenswert ist die Initiative der Werktätigen der wassernutzenden Industriebetriebe, die aus der Frostperiode des vergangenen Jahres Schlussfolgerungen gezogen haben und sich gründlich auf einen sinkenden Wasserstand vorbereitet haben. Allerdings kann ich nicht verschweigen, dass eines der wichtigsten Probleme der Wasserwirtschaft in der Deutschen Demokratischen Republik, nämlich das Abwasser, uns sehr ernste Sorgen bereitet. Durch die sinkende Wasserführung wächst die Konzentration der Abwässer und damit die Schwierigkeit, dieses Wasser für den unterliegenden Nutzer wieder zu verwenden.
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1: Und wieder wird ein Attentat eines Importierten gegen Ureinwohner nett gelabert. Die Kaifweiber wiederholen mantramäßig, der Attentäter sei ein Deutscher, als Deutscher geboren. Diese Frage darf nicht gestellt werden. Was ist ein Deutscher? In der DDR gab es in 40 Jahren und es lebten in der DDR als Normalbürger fast nur Deutsche, nicht einen einzigen solchen Deutschen. Nie haben wir in den letzten Jahren Umgekehrtes erlebt, dass ein Hellhäutiger, ein Blonder gar, ein Deutscher, der Deutscher ist, weil er deutsche Eltern und Großeltern hat, in eine Gruppe von Dunkelhäutigen gerast sei. Das darf selbstverständlich nicht erwähnt werden. Noch nie war die Erkenntnis richtiger, gültiger, zutreffender als heute. Mit Schutzwall ist das nicht passiert. Abends im Staatsfunk. Eben war der Täter noch mutmaßlich. Jetzt wird er als erschossen gemeldet. Da ist das Mutmaßliche verschwunden. Einer der Briten-Agitatoren wieder die DDR und wieder Vernunft und Wahrheit bringt die seit Jahrzehnten übliche Blödpropaganda. Die DDR habe auf die eigenen Menschen schießen lassen. Meine Wahrheit dagegen. In den 80ern haben die Pfaffenzöglinge in der DDR auf Weisungsflüsterung der Westler die SED DDR beschuldigt, die DDR politvokabel, unsere Menschen sei böse, verbrecherisch, weil sie bedeutete, die SED erhebe Eigentümeransprüche auf die DDR-Bürger. Das war selbstredend Blödsinn. Diese Pronomen heißen zwar Possessivpronomen, also besitzanzeigende Fürwörter und drücken Eigentumsverhältnisse aus, aber diese Pronomen drücken auch Zugehörigkeit aus. Wer meine Frau und meine Kinder und meine Eltern sagt, drückt eben nicht Besitz und Eigentum aus, sondern Zugehörigkeit. Eine propagandistische Manipulation mittels grammatikalischer Irreführung, mittels grammatikalischen Halbwissens und Halbwissensausgabe. Damals schon so verblödend wie das Gendern heute. Die SED hat nie Eigentümeransprüche an die DDR-Bürger gestellt, sondern immer versucht, die UN-Menschenrechtsdeklaration einzuhalten, ganz im Gegensatz zur Brit. Beide haben die UN-Menschenrechtsdeklaration nicht vollständig eingehalten, aber die einen wollten es auch gar nicht, während in der DDR man es gewollt hat, so gut man es konnte. Und wenn von unserer DDR gesprochen wurde, war in der Regel beides gemeint, die Zugehörigkeit und das Eigentum. Übrigens sind in 40 Jahren Brit weit mehr Menschen in der Brit erschossen worden als in der DDR. Nicht nur absolut, auch relativ. Auch von Uniformträgern weit mehr als in der DDR. Aber in den Brit-Medien wird immer nur über die einen Erschossenen geredet und geschrieben und gesendet, fast nie über die anderen. Allein, dass es fast niemand merkt und so viele das Falsche nachplappern und das Richtige nicht plappern können, weil sie es nicht wissen und auch nicht wissen wollen, ist schon ein enormes Zeugnis geistiger Verarmung der Britler.
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1: Wieder erfreuliches Zuhören bei Röper, der einmal mehr einem anderen Westler Grundlegendes erklärt, was er in Russland gelernt hat. Mein Kommentar. Falls das gehört wird, ich bin bekennender DDR-Bürger und hocherfreut, zu welchen DDR-Stabü-Erkenntnissen ein geborener und sozialisierter Britler gelangen konnte in Russland in den letzten Jahrzehnten. Wie auch Höcke und andere bekennen, sie seien durch die DDR-Menschen geläutert worden, eines Besseren belehrt, entgegen der jahrzehntelangen Britpropaganda gegen DDR, gegen Russland, gegen Vernunft. Ob es stimmt beim Höcke, weiß ich nicht. Dem Röper nehme ich es allerdings auf jeden Fall mittlerweile und lang schon ab. Eine Bitte an Röper und Co. Nachdenken über das Wort Europa. Röper nämlich verwendet das Wort entsprechend dem Brit-Denk-Sprech-Diktat, was er ja sonst kaum bis gar nicht tut. Die erwähnte Widersprüchlichkeit der Propaganda ist meines Erachtens nicht primär, sondern sekundär. Primär ist, es wird weniger Geld unter die Westler verteilt. Und die zunehmenden Widersprüche Brit-Sozialisierter und die Verringerung der ans Volk verteilten Gelder korrelieren auffälligst. Wladimir Iljitsch Lenin nannte diese Gelder Monopolprofite. Diese und Lenins Erklärungen zu den Monopolprofiten und wie sie verwendet werden, waren in der DDR Schulstoff. Was das Polit-Laberschau-Prinzip angeht, in diesem Video das Prinzip 4 gegen Willi genannt, wobei 4 untertrieben ist, wenn es um die DDR geht, da war das Verhältnis in den Fernsehsendungen eher 7:1 und nicht 4:1, wurde übrigens vor allem gegen die DDR eingeführt, etwa ab 1990 besonders auffällig. Das heißt, wer 1990 einverstanden war mit der Anti-DDR-Propaganda und wer profitieren wollte von der Annexion und sei es nur durch Verschieben von Schrott-Kfz mit abgelaufenem TÜV in die DDR mit entsprechenden Todesopfern, denn in der DDR gab es anfangs noch kein TÜV, bekommt nun, was er und sie sich verdient haben. Auch nicht so ganz neu. Franz Fühmann beschreibt es in Das Judenauto. 1938 war er in den Sudeten für den Anschluss. 6 Jahre später lag er vor Stalingrad. Im Antifa-Lager in der SU lernte er den Zusammenhang zwischen dem einen und dem anderen. Leider gibt es in der Brit keine Antifa-Lager, sodass Millionen es in den letzten 36 Jahren nicht gelernt haben, was ihre Zustimmung zum Anschluss und zu Kohl und zu Brandt und zu Laffo und zu Gysi Anfang 1990 zu tun hatte und zu tun hat mit den heutigen kriegerischen Verhältnissen. Siehe auch, das kann man nicht vergleichen in dem Röper-Diskurs. Von wegen, man könne Amerika, falsch statt USA gesagt, nicht vergleichen, womit auch immer. Man kann tatsächlich immer alles mit allem vergleichen. In den RBB-Nachrichten bringen sie eine Ausstellung in Berlin, die erinnert an den Warschauer Aufstand der polnischen Heimatarmee 1944. Erinnerung sei so wichtig, lassen Sie das Bürgerchen Meisterlein Wegner sabbern. Deshalb, weil Erinnerung wichtig ist, wird nicht erinnert, dass es 3 weitere polnische Armeen gab. Sie kennen nur die Heimatarmee. 3 weitere Armeen, die gegen die Deutschen operierten. Die Volks- und die Bauern und die erste Armee. Es hat noch eine 4. Armee gegeben, nämlich gleich am Anfang, ab 1941, die zunächst in der UdSSR aufgestellt wurde, aber die Londoner Polen haben die dann nach dem Nahen Osten beordert. Die bösen Sowjetischen haben die mitsamt der Waffen ziehen lassen. So böse waren die, dass sie, also die komplette Armee, unter dem Oberbefehl der Brits nicht an der Befreiung der polnischen Heimat teilnahmen. Die anderen 3 Armeen waren nicht gegen die UdSSR eingestellt und aktiv. Die erste polnische Armee wurde in der UdSSR aufgestellt, nachdem die andere abgezogen war, und kämpfte unter dem Oberbefehl des sowjetischen Marschalls Rokossowski, übrigens von der Nationalität ein Pole, in der Hauptstoßrichtung für die Befreiung Polens. Und das Stalin war man immerhin so klug, die Befreiung Warschaus durch einen sowjetischen Polen kommandieren zu lassen. Der Aufstand der Heimatarmee war ein Betrugsversuch durch die Londoner Polen. Die Rote Armee sollte Warschau befreien mit dem Blutzoll der sowjetischen und die sowjetfeindlichen Verräter Polen wollten just im richtigen Moment eine Regierung installiert haben, dass die Befreier nichts zu sagen hätten, also auch die Befreier Polen, nicht nur die sowjetischen Befreier nicht. Der Plan ging nicht auf und hat zigtausende Menschenleben gefordert und seither beschuldigen die Polen und Westler den bösen Stalin, er habe die Polen an die Deutschen verraten. Das darf also nicht erinnert werden.

0: Wagner und Bayreuth sind wieder einmal Thema, eigentlich mindestens einmal im Jahr, auf höchstem Level. Hübsche Pointe, der Amoralist Michel Friedmann teilt dort wieder einmal Moral aus. Passt. Und keiner kommt auf die Idee, dass er damit in Rechtsnachfolge irgendwelcher Nazis steht, die zwischen 33 und 45 in Bayreuth Moral ausgeteilt haben. Erich Honecker hat das nie getan.
1: Ich schlage vor, das Glas zu erheben und zu trinken.
0: Auf dem Visagenbuch kritisiert einer die Jeansstoffe und anderes in der DDR produziertes und angebotenes, was mit den westlichen Originalen nicht mithalten konnte, wie und warum auch immer, meine selbstkritische Antwort darauf. Ich erinnere mich, dass und wie ich die Jeansstoffe der DDR abgelehnt habe, damals, anfangs der 70er, als jung, jugendlicher Mensch, also am Ende meiner Lebenszeit in Unvernunft, später dann eher nicht mehr so kritisch diesen Erscheinungen und Produkten gegenüber war. Heute weiß ich, das Problem fängt vorher an. Also nicht damit, ob etwas besser oder schöner sei, sondern damit, wer legt fest, was gut sei. Und damit, was besser und was schlecht sei. Wer legt fest, was modern sei. Wer legt fest, was original, was Imitation sei. Und das Wer kann kaum erkannt und entschieden werden ohne das Wie. Frank Schöbel sei der Howard Carpendale der DDR gewesen, sagen sie uns seit Jahrzehnten. Also eine Kopie, ein Abklatsch, ein Ersatz. Ich sage nein, er war der Frank Schöbel der DDR und kein Howard konnte ihm auch nur annähernd das Wasser reichen.

0: Wieder wird das Klima hysterisiert. Die Kleingärtner würden die Veränderungen merken, wird uns erzählt. Ich merke sie auch. Das Grünzeug scheint mir noch nie so hoch geschossen wie dieses Jahr. Kann aber auch wenigstens zum Teil daran liegen, dass ich es noch nie vorher so tief geschnitten hatte wie im Herbst und Frühjahr. Wo wäre ein Nachteil, wenn die Erwärmung die Vegetationsperiode ertragreicher macht, wenn es hierzulande im Winter weniger kalt ist? Das verraten Sie mir
1: tock,
0: nicht.
1: Tock, tock und dann wusch.
2: Frankfurt am Main, 4 von 3, afghanisches Samosa, gut, saure Applewoi beim Applewoi-Fest, Sauer- und Bergerstraße, kommend FDP-Fest, viele warm, viele warm.
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2: Sprungvoll in den Live-Teil der heutigen kleinen Audiodatei, Sonnabend, der 8. August 2026, in eigener Sache, zur Radioszene. Radio Bavaria International plant für heute ein UKW-Revival, eine einstündige Sondersendung aus Südtirol Richtung Süddeutschland. Erinnern möchte man dem kürzlich verstorbenen Mitbegründer von Radio Bavaria International, Jürgen von Wedel. Als anders als in Deutschland, in Italien schon kommerzielles Radio erlaubt war, funkten die Kollegen aus Südtirol über Innsbruck in den Süden Bayerns. Späte 70er, frühe 80er Jahre, ein entsprechendes Internetradio hat in den letzten Jahrzehnten Mike Lewis gestaltet. Als Moderator wählte er den Namen Uhini, Mike Uhini. Und dieser soll nun, wurde mir gestern zugetragen, im Alter von 64 Jahren verstorben sein. Auweia, da bin ich ja wirklich bald der letzte Überlebende. Mit Uhini arbeitete ich zweimal längere Zeit zusammen. Er moderierte auch für Radio Marabu. Aber sagen wir es freundlich, unsere Wege trennten sich einvernehmlich. Etwas Kontakt hatte ich noch zu seiner Gattin Eva Lewis, die lange in London wirkte, eine Österreicherin, dort die größten Stars interviewte, Metallica, Bon Jovi, Lionel Richie, Huey Lewis, auch mal Klaus Kinski und auch mit der DDR-Zeitung Melodie und Rhythmus zusammenarbeitete. Also Mike Uhini, rest in peace. Politisch war er eifrig, verließ folgerichtig schon vor über 20 Jahren Deutschland Richtung Südtirol. Bis in die 90er wirkte er in München für den Merkur, Journalist. Ein hetzender Mainzelmann. Fass. Endgültig. Es wird publiziert, die Wahlpräferenz des Dieter Hallervorden. T-Online sekundiert. Er distanziere sich von der Bundes-CDU, findet deutliche Worte zur AfD ablehnende und bekennt sich, haltet euch fest, zu den Grünen.
4: Hanke Maria. Ich hab meine Nadel verloren.
2: Den Moment des würdevollen Aufhörens nicht zu verpassen, das umtreibt mich ab und an. Gerade kürzlich mich hier in Frankfurt mit unserem Kollegen Michael Schäuber darüber ausgetauscht.
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2: War mir nicht bewusst, dass es so schlimm steht um Dieter Hallervorden.
6: Wir müssen Wladimir Putin global isolieren, indem wir hier vor Ort unsere Häuser besser isolieren.
2: Mein Mitgefühl uns allen und unser Michael Schäuber musiziert mit dem Gründer und Saxophonisten von Spandau Ballet. Da kommt demnächst etwas. Hallervorden formuliert ständige Klimakatastrophen. Ich sehe seit Jahrzehnten vor allem eine, den Krieg. Das Mittelmeer heizt sich auf, Wassertemperatur von Mallorca über 33 Grad. Es berichtet Spaniens RTVE. Good morning. Ein Bier im Stehen trinken geht es nach der Lokalregierung im Londoner Stadtteil Westminster. Soll das in Pubs künftig dort verboten werden? Die britische Regierung schaltet sich ein, bezeichnet das vertikale Trinken als Teil des britischen Lebens. Der Guardian berichtet. Radio One. Bei derartigen Meldungen frage ich mich manchmal, ob eine Kriegseskalation dem einen oder anderen nicht auch ganz gut tun könnte. Ich denke an Hirne. Der Nationale Sicherheitsrat der deutschen Regierung tagte zur Drohne in Leipzig.
7: Aber nicht jede Drohne, die im Moment in Deutschland aufsteigt oder über einem Flughafen kreist, ist der Russe.
2: Zitat Frau Strack-Zimmermann, FDP auf X. Deutschland wäre auf solche Bedrohungen nicht ausreichend vorbereitet. Sie meint kein Einzelfall, sondern Alarmsignal. Die Drohne enthielt übrigens Semtex, uralter tschechischer Sprengstoff.
8: In einem unbekannten Land.
2: Euer Merkwürden.
9: In der Mokka mich Eisbär, da ist das geschehen.
2: Ich brauche mehr Trinkpausen, danke Anne Mücke. Lernen mit Schlager Karel Gott. Die eidgenössische Finanzkontrolle der Schweiz berichtet, die Schweizer Armee wäre auf Krieg nicht vorbereitet. Es gäbe Logistikmängel.
10: Wer hat's erfunden?
2: Rheinmetall korrigiert sein Jahresziel nach unten. Als Grund wird genannt, das Aus für das Fregattenprojekt. Unlängst verkündet von Verteidigungsminister Boris Pistorius, SPD.
11: Das ist richtig.
2: Jeder siebte Deutsche plant Auswanderung. Es fragt nach das Institut.
12: Cuba stood up for the world and now it is time for the world to stand up for Cuba.
2: Warum nicht Kuba? es ist warm und nicht so hell. Donald Trump hat Untersuchungen zu Veröffentlichungen über die Munitionsbestände des Pentagons angeordnet. Es berichtet CNN. Die Türkei, Saudi-Arabien und Pakistan unterzeichnen ein gemeinsames Verteidigungsabkommen. Interessant, Türkei ist ja bereits in der NATO, hat die zweitgrößte Armee des Bündnisses. Europäische Länder, so der türkische Energieminister, fordern von ihrem türkischen Partner Dokumente über die Herkunft des gelieferten Erdgases und die Bestätigung, dass es nicht aus Russland stammt. Es berichtet Ahaba TV.
1: Macht Nord Stream 2 auf.
2: Eher zu, die Straße von Hormuz.
10: Also Trumpy Boy sagt, tamam, wenn ihr zumacht Straße, ich mache eure Zuhe-Straße mehr zu.
2: Der Verkehr bricht noch stärker ein. Husis greifen Truppen im Jemen an, diese von Saudi-Arabien unterstützt. Die Husi-Rebellen sprachen von hunderten Toten und Verletzten. Saudi-Arabien agiert seit über 10 Jahren wieder Jemen. Auch in Bab al-Mandab, der Meerenge zwischen dem Roten Meer und dem Golf von Aden, ging der Schiffsverkehr deutlich zurück. Der US-Senat beschließt neue Russland-Sanktionen. Donald Trump kann 100% Zölle gegen Ölkäufer Russlands verhängen. Gestern verabschiedet vom US-Senat. Im Fokus China, Indien. Aber auch eigene Probleme. Ein US-Gericht stoppt vorerst den Bau von Donald Trumps Ballsaal. Es berichtet die Tagesschau. Was berichtet Irina, die iranische Nachrichtenseite? Zum Beispiel den russischen Ministerpräsident Michustin. Stärkung des Handels mit Iran und China hat für die Eurasische Union Priorität. Sitzung des zwischenstaatlichen Rates der Eurasischen Wirtschaftsunion. Hier spricht auch Irans Minister für Industrie, Bergbau und Handel. Der Iran sieht sich als strategischen Partner. Der stellvertretende Außenminister für rechtliche und internationale Angelegenheiten des Iran, Gharibabadi, betont, dass die Diplomatie auch unter Kriegsbedingungen nicht zum Stillstand komme. Aber Botschaften, Standpunkte und Rhetorik des diplomatischen Apparats müssen an Kriegsbedingungen angepasst werden, dürften in keiner Weise ein Zeichen von Schwäche gegenüber dem Feind sein. Irna berichtet von 10 großen Gewerkschaften, die in Großbritannien Premier Andy Burnham in einem offenen Brief dazu aufgefordert haben, durch Druck auf US-Präsident Donald Trump ein Ende des Krieges gegen den Iran zu ermöglichen. Und man zitiert UNICEF, 300 Kinder in 300 Tagen Waffenruhe in Gaza getötet.
11: How dare you?
2: Ergänzend ARD Tagesschau, hier berichtet man von einer Hitzewelle im Gazastreifen, so schließt sich der Kreis. Menschen leben immer noch in Notunterkünften. Zelte wären wie stickige Backöfen.
12: Wir sollen ja jetzt mehrere Tage 40 Grad bekommen und bis Ende August jeden Tag über 30 Grad.
2: Wie uns in mir wächst schon Furcht vor Freibad.
13: Die Spannungen im Nahen Osten nehmen nicht ab.
2: Was wäre denn Langeweile, liebe Svetlana? Nun Umfrage Davum für Deutschland. AfD auch hier stärkste Kraft. 27,7%.
14: Was wäre die Vision 2026 ohne eine gemeinsame Simson-Ausfahrt?
2: Solange dir das Regime Benzin lässt.
15: Die aktuelle Energiekrise in Deutschland ist nicht nur eine Folge des Iran-Krieges. Die grüne Energiewende hat die Versorgungssicherheit beeinträchtigt und die Abhängigkeit von Importen erhöht. Die Folge sind rasant steigende Preise und eine sinkende Versorgungssicherheit.
2: Danke, liebe Svetlana, für deinen Liebesgruß aus Moskau. Einen habe ich noch vom tapferen Kirill Dmitriev, dem Sonderbeauftragten des russischen Präsidenten für internationale Investitions- und Wirtschaftskooperation. Er kommentiert die steigende Unterstützung für die AfD, spricht von einem Erwachen der Deutschen. Auch er formuliert sich aus auf Elon Musks X. AfD-Chefin Alice Weidel erklärte auf Reuters, Deutschland müsse den Boykott russischer Öl- und Gaslieferungen beenden.
16: Eine Frage hätte ich noch an Sie, Frau Weidel. Und zwar würde ich gerne wissen, viele Menschen nehmen ja auch die Parolen der AfD als hasserfüllt und spaltend wahr. Haben Sie da keine Angst, mit Ihren Botschaften auch zu einer, ja, den Zusammenhalt unserer Gesellschaft zu gefährden?
17: Ist Ihre Frage wirklich ernst gemeint?
16: Ja, ist es. Das würde ich gerne wissen, wie Sie das einschätzen.
17: Ist wirklich eine ernst gemeinte Frage.
2: Es sind schlimme Zeiten, in denen jeder ernst nennen darf. Hitze und Höllenglut kommen ins Land. Der deutsche Wetterdienst warnt vor Badehosen. Nein, im Ernst, es wird wärmer. Nachts bleibt es aber durchlüftbar. Die 10-Tage-Vorhersage verheißt fürs kommende Wochenende im Nordwesten Regen und Temperaturabnahme. Später sollen Niederschläge im ganzen Land fallen.
18: Marcello, das war ja wieder eine klasse Sendung. Weitermachen.
2: Treten wir gemeinsam ein für das Biertrinken der Briten im Stehen.
19: Die scheiße Haut, glauben wir. Europe's Alternative Music.
2: Das war das Neueste aus der DDR1 Nachrichtenredaktion. Nun schnell zurück zur Musik.

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Folgerichtig nun das rhythmische Dessert mit rhythmischer Musik und Ausschnitten aus dem neuen Deutschland. Hören Sie uns am Sonnabend, dann gibt es danach Viktor Alders, Radio Nordsee International und Regina Toss und das Lied als Souvenir ab 16 Uhr. Die Tanzmusik ab 18 Uhr. Viel Programm, wenn Sie uns am Sonntag hören.

gibt es ab 14 Uhr unseren Kollegen Jürgen Eger, den Dichter, Sänger, unseren Kolumnisten und auch staubgewischt auf alten Platten seine musikalischen Erinnerungen. Aus dem Sendezentrum Stralsund meldet sich Peter Becker, 16 Uhr. 18 Uhr Hartmut König mit seinen Kolumnen. 19 Uhr die Lyrik mit Hans-Peter Körner und besinnlicher Musik. Und ab 21 Uhr die Nachrichten der Woche im Rückblick, die kleine Audiodatei der vergangenen 7 Tage.

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Ihr Sonnabendnachmittag setzt sich im Anschluss fort mit Viktor Alders. Radio Nordsee International, Westradio auf DDR1 und Regina Toss. Nimm das Lied als Souvenir. Gute Unterhaltung an diesem Sonnabendnachmittag. In den Abend dann ab 18 Uhr mit der Tanzmusik.

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Das neue Deutschland vom 2. August 1985. 14 Jahre bin ich an diesem Tag geworden. In Helsinki war die Jubiläumstagung der 35 KSZE-Staaten abgeschlossen. DDR-Außenminister Fischer meldete sich zu Wort. Die DDR tritt dafür ein, Geist und Buchstaben der Schlussakte strikt einzuhalten und der Entspannung neue Impulse zu verleihen. Mit überbotenen Plänen wurde der 11. Parteitag der SED vorbereitet. Berichte gibt es aus Senftenberg und Magdeburg. Volkskammerabgeordnete besuchten Bauern des Kreises Sommerda. Eine Delegation indonesischer Parlamentarier besuchte die DDR. Chilenische Freunde besuchten den Festivalclub der DDR. Feste Solidarität bestimmte ihr Gespräch. Ein 170-Kilometer-Kanal wurde in der UdSSR fertiggestellt. Die Volksarmee Nicaraguas zerschlug ein Söldnerlager. Schnellboote Tel Avivs machten Jagd auf Fischer. Libanesische Fischer. 6 Todesopfer wurden bei Bränden in Frankreich registriert. Berichtet wird von einer Hitzewelle aus Griechenland. Temperaturen bis 45 Grad Celsius. Syrien beging am Donnerstag den 40. Jahrestag der Gründung seiner Armee. In allen Bezirksstädten wurden 21 Schuss Salut abgefeuert. Polnische Kinder und Jugendliche schrieben an Erich Honecker über ihre Ferienerlebnisse in der DDR. Der Botschafter der Schweiz gab einen Empfang in Berlin. Ein kleines Festival wurde am Werbellinsee gefeiert. Ausgesandt wurde ein Gruß an die Weltfestspiele Moskau. 65.000 Tonnen Obst und Gemüse aus Kleingärten wurden registriert. 26 Millionen Bücher stehen für das neue Schuljahr bereit. Berichtet wurde breit von den Weltfestspielen Moskau. Der Präsident China beendete seinen USA-Besuch. Die ärztliche Betreuung für US-Rentner wurde 1985 teurer. Erneut gemeldet wurden Kämpfer aus dem Irak und dem Iran. Die Cookinseln begingen den 20. Jahrestag der Beendigung der Kolonialherrschaft. In Nordrhein-Westfalen, BRD, blieben 17.692 Lehrer ohne Anstellung. Über ein Viertel der 18- und 19-jährigen Briten war arbeitslos. Polen gedachte des Warschauer Aufstandes. Die Kulturseite stellt neue Aufnahmen mit Werken Händels vom VEB Deutsche Schallplatten vor. Theaterschaffende aus der DDR waren in Italien erfolgreich. Griechische Hörspiele wurden im Rundfunk der DDR ausgestrahlt. Der Henschel Verlag stellte einen repräsentativen Band über Konrad Wolf vor, steht in meinem Bücherschrank. Berichtet wird von einer Autografie.

0: Das rhythmische Dessert wird unterbrochen für 25 Minuten. 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Egal, Sonnabend.
1: Und wieder wird ein Attentat eines Importierten gegen Ureinwohner nett gelabert. Die Kaifweiber wiederholen mantramäßig, der Attentäter sei ein Deutscher, als Deutscher geboren. Diese Frage darf nicht gestellt werden. Was ist ein Deutscher? In der DDR gab es in 40 Jahren und es lebten in der DDR als Normalbürger fast nur Deutsche, nicht einen einzigen solchen Deutschen. Nie haben wir in den letzten Jahren Umgekehrtes erlebt, dass ein Hellhäutiger, ein Blonder gar, ein Deutscher, der Deutscher ist, weil er deutsche Eltern und Großeltern hat, in eine Gruppe von Dunkelhäutigen gerast sei. Das darf selbstverständlich nicht erwähnt werden. Noch nie war die Erkenntnis richtiger, gültiger, zutreffender als heute. Mit Schutzwall ist das nicht passiert. Abends im Staatsfunk. Eben war der Täter noch mutmaßlich. Jetzt wird er als erschossen gemeldet. Da ist das Mutmaßliche verschwunden. Einer der Brit-Agitatoren wieder die DDR und wieder Vernunft und Wahrheit. Bringt die seit Jahrzehnten übliche Blödpropaganda? Die DDR habe auf die eigenen Menschen schießen lassen. Meine Wahrheit dagegen. In den 80ern haben die Pfaffenzöglinge in der DDR auf Weisungsflüsterung der Westler die SED DDR beschuldigt, die DDR politvokabel unsere Menschen sei böse, verbrecherisch, weil sie bedeutete, die SED erhebe Eigentümeransprüche auf die DDR-Bürger. Das war selbstredend Blödsinn. Diese Pronomen heißen zwar Possessivpronomen, also besitzanzeigende Fürwörter und drücken Eigentumsverhältnisse aus, aber diese Pronomen drücken auch Zugehörigkeit aus. Wer meine Frau und meine Kinder und meine Eltern sagt, drückt eben nicht Besitz und Eigentum aus, sondern Zugehörigkeit. Eine propagandistische Manipulation mittels grammatikalischer Irreführung, mittels grammatikalischen Halbwissens und Halbwissensausgabe. Damals schon so verblödend wie das Gendern heute. Die SED hat nie Eigentümeransprüche an die DDR-Bürger gestellt, sondern immer versucht, die UN-Menschenrechtsdeklaration einzuhalten, ganz im Gegensatz zur Brit. Beide haben die UN-Menschenrechtsdeklaration nicht vollständig eingehalten, aber die einen wollten es auch gar nicht, während in der DDR man es gewollt hat, so gut man es konnte. Und wenn von unserer DDR gesprochen wurde, war in der Regel beides gemeint, die Zugehörigkeit und das Eigentum. Übrigens sind in 40 Jahren Brit weit mehr Menschen in der Brit erschossen worden als in der DDR. Nicht nur absolut, auch relativ. Auch von Uniformträgern weit mehr als in der DDR. Aber in den Brit-Medien wird immer nur über die einen Erschossenen geredet und geschrieben und gesendet, fast nie über die anderen. Allein, dass es fast niemand merkt und so viele das Falsche nachplappern und das Richtige nicht plappern können, weil sie es nicht wissen und auch nicht wissen wollen, ist schon ein enormes Zeugnis geistiger Verarmung der Britler.
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1: Wieder erfreuliches Zuhören bei Röper, der einmal mehr einem anderen Westler Grundlegendes erklärt, was er in Russland gelernt hat. Mein Kommentar. Falls das gehört wird, ich bin bekennender DDR-Bürger und hocherfreut, zu welchen DDR-Stabü-Erkenntnissen ein geborener und sozialisierter Britler gelangen konnte in Russland in den letzten Jahrzehnten. Wie auch Höcke und andere bekennen, sie seien durch die DDR-Menschen geläutert worden, eines Besseren belehrt, entgegen der jahrzehntelangen Brit-Propaganda gegen DDR, gegen Russland, gegen Vernunft. Ob es stimmt, beim Höcke weiß ich nicht. Dem Röper nehme ich es allerdings auf jeden Fall mittlerweile und lang schon ab. Eine Bitte an Röper und Co. Nachdenken über das Wort Europa. Röper nämlich verwendet das Wort entsprechend dem Brit-Denk-Sprech-Diktat, was er ja sonst kaum bis gar nicht tut. Die erwähnte Widersprüchlichkeit der Propaganda ist meines Erachtens nicht primär, sondern sekundär. Primär ist, es wird weniger Geld unter die Westler verteilt. Und die zunehmenden Widersprüche Brit-Sozialisierter und die Verringerung der ans Volk verteilten Gelder korrelieren auffälligst. Wladimir Iljitsch Lenin nannte diese Gelder Monopolprofite. Diese und Lenins Erklärungen zu den Monopolprofiten und wie sie verwendet werden, waren in der DDR Schulstoff. Was das Polit-Laberschau-Prinzip angeht, in diesem Video das Prinzip 4 gegen Willi genannt, wobei 4 untertrieben ist, wenn es um die DDR geht, da war das Verhältnis in den Fernsehsendungen eher 7:1 und nicht 4:1, wurde übrigens vor allem gegen die DDR eingeführt, etwa ab 1990 besonders auffällig. Das heißt, wer 1990 einverstanden war mit der Anti-DDR-Propaganda und wer profitieren wollte von der Annexion und sei es nur durch Verschieben von Schrott-Kfz mit abgelaufenem TÜV in die DDR mit entsprechenden Todesopfern, denn in der DDR gab es anfangs noch kein TÜV, bekommt nun, was er und sie sich verdient haben. Auch nicht so ganz neu. Franz Fühmann beschreibt es in Das Judenauto. 1938 war er in den Sudeten für den Anschluss. 6 Jahre später lag er vor Stalingrad. Im Antifa-Lager in der SU lernte er den Zusammenhang zwischen dem einen und dem anderen. Leider gibt es in der Brit keine Antifa-Lager, sodass Millionen es in den letzten 36 Jahren nicht gelernt haben, was ihre Zustimmung zum Anschluss und zu Kohl und zu Brandt und zu Laffo und zu Gysi Anfang 1990 zu tun hatte und zu tun hat mit den heutigen kriegerischen Verhältnissen. Siehe auch, das kann man nicht vergleichen in dem Röper-Diskurs. Von wegen, man könne Amerika, falsch statt USA gesagt, nicht vergleichen, womit auch immer. Man kann tatsächlich immer alles mit allem vergleichen. In den RBB-Nachrichten bringen sie eine Ausstellung in Berlin, die erinnert an den Warschauer Aufstand der polnischen Heimatarmee 1944. Erinnerung sei so wichtig, lassen Sie das Bürgerchen Meisterlein Wegner sabbern. Deshalb, weil Erinnerung wichtig ist, wird nicht erinnert, dass es 3 weitere polnische Armeen gab. Sie kennen nur die Heimatarmee. 3 weitere Armeen, die gegen die Deutschen operierten. Die Volks- und die Bauern und die erste Armee. Es hat noch eine 4. Armee gegeben, nämlich gleich am Anfang, ab 1941, die zunächst in der UdSSR aufgestellt wurde, aber die Londoner Polen haben die dann nach dem Nahen Osten beordert. Die bösen Sowjetischen haben die mitsamt der Waffen ziehen lassen. So böse waren die, dass sie, also die komplette Armee, unter dem Oberbefehl der Brits nicht an der Befreiung der polnischen Heimat teilnahm. Die anderen 3 Armeen waren nicht gegen die UdSSR eingestellt und aktiv. Die erste polnische Armee wurde in der UdSSR aufgestellt, nachdem die andere abgezogen war, und kämpfte unter dem Oberbefehl des sowjetischen Marschalls Rokossowski, übrigens von der Nationalität ein Pole, in der Hauptstoßrichtung für die Befreiung Polens. Unter Stalin war man immerhin so klug, die Befreiung Warschaus durch einen sowjetischen Polen kommandieren zu lassen. Der Aufstand der Heimatarmee war ein Betrugsversuch durch die Londoner Polen. Die Rote Armee sollte Warschau befreien mit dem Blutzoll der sowjetischen, und die sowjetfeindlichen Verräter Polen wollten just im richtigen Moment eine Regierung installiert haben, dass die Befreier nichts zu sagen hätten, also auch die Befreier Polen, nicht nur die sowjetischen Befreier nicht. Der Plan ging nicht auf und hat zigtausende Menschenleben gefordert und seither beschuldigen die Polen und Westler den bösen Stalin, er habe die Polen an die Deutschen verraten. Das darf also nicht erinnert werden.

0: Wagner und Bayreuth sind wieder einmal Thema, eigentlich mindestens einmal im Jahr, auf höchstem Level. Hübsche Pointe, der Amoralist Michel Friedmann teilt dort wieder einmal Moral aus. Passt. Und keiner kommt auf die Idee, dass er damit in Rechtsnachfolge irgendwelcher Nazis steht, die zwischen 33 und 45 in Bayreuth Moral ausgeteilt haben. Erich Honecker hat das nie getan.
1: Ich schlage vor, das Glas zu erheben und zu trinken.
0: Auf dem Visagenbuch kritisiert einer die Jeansstoffe und anderes in der DDR produziertes und angebotenes, was mit den westlichen Originalen nicht mithalten konnte, wie und warum auch immer, meine selbstkritische Antwort darauf. Ich erinnere mich, dass und wie ich die Jeansstoffe der DDR abgelehnt habe, damals, anfangs der 70er, als jugendlicher Mensch, also am Ende meiner Lebenszeit in Unvernunft, später dann eher nicht mehr so kritisch diesen Erscheinungen und Produkten gegenüber war. Heute weiß ich, das Problem fängt vorher an. Also nicht damit, ob etwas besser oder schöner sei, sondern damit, wer legt fest, was gut sei. Und damit, was besser und was schlecht sei. Wer legt fest, was modern sei. Wer legt fest, was original, was Imitation sei. Und das Wer kann kaum erkannt und entschieden werden ohne das Wie. Frank Schöbel sei der Howard Carpendale der DDR gewesen, sagen sie uns seit Jahrzehnten. Also eine Kopie, ein Abklatsch, ein Ersatz. Ich sage nein, er war der Frank Schöbel der DDR und kein Howard konnte ihm auch nur annähernd das Wasser reichen.

0: Immer wird das Klima hysterisiert. Die Kleingärtner würden die Veränderungen merken, wird uns erzählt. Ich merke sie auch. Das Grünzeug scheint mir noch nie so hoch geschossen wie dieses Jahr. Kann aber auch wenigstens zum Teil daran liegen, dass ich es noch nie vorher so tief geschnitten hatte wie im Herbst und Frühjahr. Wo wäre ein Nachteil, wenn die Erwärmung die Vegetationsperiode ertragreicher macht, wenn es hierzulande im Winter weniger kalt ist? Das verraten Sie mir
1: tock,
0: nicht.
1: Tock, tock und dann wusch.
2: Frankfurt am Main, 4 von 3, afghanisches Samosa, gut, saurer Appleboy beim Appleboy-Fest, Sauer- und Bergerstraße, kommend FDP-Fest, viele warm, viele warm.
3: Hier ist Hart rein mit einer Verkehrsübersicht.
2: Schwungvoll in den Live-Teil der heutigen kleinen Audiodatei. Sonnabend, der 8. August 2026. In eigener Sache. Zur Radioszene. Radio Bavaria International plant für heute ein UKW-Revival. Eine einstündige Sondersendung aus Südtirol Richtung Süddeutschland. Erinnern möchte man dem kürzlich verstorbenen Mitbegründer von Radio Bavaria International, Jürgen von Wedel. Als anders als in Deutschland, in Italien schon kommerzielles Radio erlaubt war, funkten die Kollegen aus Südtirol über Innsbruck in den Süden Bayerns. Späte 70er, frühe 80er Jahre. Ein entsprechendes Internetradio hat in den letzten Jahrzehnten Mike Lewis gestaltet. Als Moderator wählte er den Namen Uhini, Mike Uhini. Und dieser soll nun, wurde mir gestern zugetragen, im Alter von 64 Jahren verstorben sein. Auweia, da bin ich ja wirklich bald der letzte Überlebende. Mit Uhini arbeitete ich zweimal längere Zeit zusammen. Er moderierte auch für Radio Marabu. Aber sagen wir es freundlich, unsere Wege trennten sich einvernehmlich. Etwas Kontakt hatte ich noch zu seiner Gattin Eva Lewis, die lange in London wirkte, eine Österreicherin, dort die größten Stars interviewte, Metallica, Bon Jovi, Lionel Richie, Huey Lewis, auch mal Klaus Kinski und auch mit der DDR-Zeitung Melodie und Rhythmus zusammenarbeitete. Also Mike Uhini, rest in peace. Politisch war er eifrig, verließ folgerichtig schon vor über 20 Jahren Deutschland Richtung Südtirol. Bis in die 90er wirkte er in München für den Merkur journalistisch. Ein hetzender Mainzelmann. Fass. Endgültig. Es wird publiziert, die Wahlpräferenz des Dieter Hallervorden. T-Online sekundiert. Er distanziere sich von der Bundes-CDU, findet deutliche Worte zur AfD ablehnende und bekennt sich, haltet euch fest, zu den Grünen.
4: Anke Maria. Ich hab meine Nadel verloren.
2: Den Moment des würdevollen Aufhörens nicht zu verpassen, das umtreibt mich ab und an. Gerade kürzlich mich hier in Frankfurt mit unserem Kollegen Michael Schäuber darüber ausgetauscht.
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2: War mir nicht bewusst, dass es so schlimm steht um Dieter Hallervorden.
6: Wir müssen Wladimir Putin global isolieren, indem wir hier vor Ort unsere Häuser besser isolieren.
2: Mein Mitgefühl uns allen und unser Michael Schäuber musiziert mit dem Gründer und Saxophonisten von Spandau Ballet. Da kommt demnächst etwas. Hallervorden formuliert ständige Klimakatastrophen. Ich sehe seit Jahrzehnten vor allem eine, den Krieg. Das Mittelmeer heizt sich auf, Wassertemperatur von Mallorca über 33 Grad. Es berichtet Spaniens RTVE. Good morning. Ein Bier im Stehen trinken geht es nach der Lokalregierung im Londoner Stadtteil Westminster. Soll das in Pubs künftig dort verboten werden? Die britische Regierung schaltet sich ein, bezeichnet das vertikale Trinken als Teil des britischen Lebens. Der Guardian berichtet. Radio One. Derartige Meldungen frage ich mich manchmal, ob eine Kriegseskalation dem einen oder anderen nicht auch ganz gut tun könnte. Ich denke an Hirne. Der Nationale Sicherheitsrat der deutschen Regierung tagte zur Drohne in Leipzig.
7: Aber nicht jede Drohne, die im Moment in Deutschland aufsteigt oder über einem Flughafen kreist, ist der Russe.
2: Zitat Frau Strack-Zimmermann, FDP auf X. Deutschland wäre auf solche Bedrohungen nicht ausreichend vorbereitet. Sie meint kein Einzelfall, sondern Alarmsignal. Die Drohne enthielt übrigens Semtex, uralter tschechischer Sprengstoff.
8: In einem unbekannten Land.
2: Euer Merkwürden.
9: In der Mokka mich Eisbär, da ist das geschehen.
2: Ich brauche mehr Trinkpausen, danke Anne Mücke. Lernen mit Schlager Karel Gott. Die eidgenössische Finanzkontrolle der Schweiz berichtet, die Schweizer Armee wäre auf Krieg nicht vorbereitet. Es gäbe Logistikmängel.
10: Wer hat's erfunden?
2: Rheinmetall korrigiert sein Jahresziel nach unten. Als Grund wird genannt, das Aus für das Fregattenprojekt, unlängst verkündet von Verteidigungsminister Boris Pistorius, SPD.
11: Das ist richtig.
2: Jeder siebte Deutsche plant Auswanderung. Es fragt nach das INSA-Institut.
12: Cuba stood up for the world, and now it is time for the world to stand up for Cuba.
2: Warum nicht Kuba? Es ist warm und nicht so hell. Donald Trump hat Untersuchungen zu Veröffentlichungen über die Munitionsbestände des Pentagons angeordnet. Es berichtet CNN. Die Türkei, Saudi-Arabien und Pakistan unterzeichnen ein gemeinsames Verteidigungsabkommen. Interessant, Türkei ist ja bereits in der NATO, hat die zweitgrößte Armee des Bündnisses. Europäische Länder, so der türkische Energieminister, fordern von ihrem türkischen Partner Dokumente über die Herkunft des gelieferten Erdgases und die Bestätigung, dass es nicht aus Russland stammt. Es berichtet Ahaber TV.
1: Macht Nord Stream 2 auf.
2: Eher zu, die Straße von Hormuz.
10: Also Trumpy Boy sagt, tamam, wenn ihr zumacht Straße, ich mache eure zue Straße mehr zu.
2: Der Verkehr bricht noch stärker ein. Houthis greifen Truppen im Jemen an, diese von Saudi-Arabien unterstützt. Die Houthi-Rebellen sprachen von hunderten Toten und Verletzten. Saudi-Arabien agiert seit über 10 Jahren wieder Jemen. Auch in Bab al-Mandab, der Meerenge zwischen dem Roten Meer und dem Golf von Aden, ging der Schiffsverkehr deutlich zurück. Der US-Senat beschließt neue Russland-Sanktionen. Donald Trump kann 100% Zölle gegen Ölkäufer Russlands verhängen. Gestern verabschiedet vom US-Senat. Im Fokus China, Indien. Aber auch eigene Probleme. Ein US-Gericht stoppt vorerst den Bau von Donald Trumps Ballsaal. Es berichtet die Tagesschau. Was berichtet Irina, die iranische Nachrichtenseite? Zum Beispiel den russischen Ministerpräsident Michustin. Stärkung des Handels mit Iran und China hat für die Eurasische Union Priorität. Sitzung des Zwischenstaatlichen Rates der Eurasischen Wirtschaftsunion. Hier spricht auch Irans Minister für Industrie, Bergbau und Handel. Der Iran sieht sich als strategischen Partner. Der stellvertretende Außenminister für rechtliche und internationale Angelegenheiten des Iran, Garibabadi, betont, dass die Diplomatie auch unter Kriegsbedingungen nicht zum Stillstand komme. Aber Botschaften, Standpunkte und Rhetorik des diplomatischen Apparats müssen an Kriegsbedingungen angepasst werden, dürften in keiner Weise ein Zeichen von Schwäche gegenüber dem Feind sein. Irna berichtet von 10 großen Gewerkschaften, die in Großbritannien Premier Andy Burnham in einem offenen Brief dazu aufgefordert haben, durch Druck auf US-Präsident Donald Trump ein Ende des Krieges gegen den Iran zu ermöglichen. Und man zitiert UNICEF, 300 Kinder in 300 Tagen Waffenruhe in Gaza getötet.
11: How dare you?
2: Ergänzend ARD Tagesschau, hier berichtet man von einer Hitzewelle im Gazastreifen, so schließt sich der Kreis. Menschen leben immer noch in Notunterkünften. Zelte wären wie stickige Backöfen.
12: Wir sollen ja jetzt mehrere Tage 40 Grad bekommen und bis Ende August jeden Tag über 30 Grad.
2: Wie uns in mir wächst schon Furcht vor Freibad.
13: Die Spannungen im Nahen Osten nehmen nicht ab.
2: Was wäre denn Langeweile, liebe Svetlana? Nun Umfrage Davum für Deutschland. AfD auch hier stärkste Kraft. 27,7%.
14: Was wäre die Vision 2026 ohne eine gemeinsame Simson-Ausfahrt?
2: Solange dir das Regime Benzin lässt.
13: Die aktuelle Energiekrise in Deutschland ist nicht nur eine Folge des Iran-Krieges. Die grüne Energiewende hat die Versorgungssicherheit beeinträchtigt und die Abhängigkeit von Importen erhöht. Die Folge sind rasant steigende Preise und eine sinkende Versorgungssicherheit.
2: Danke, liebe Svetlana, für deinen Liebesgruß aus Moskau. Einen habe ich noch vom tapferen Kirill Dmitriev, dem Sonderbeauftragten des russischen Präsidenten für internationale Investitions- und Wirtschaftskooperation. Er kommentiert die steigende Unterstützung für die AfD, spricht von einem Erwachen der Deutschen. Auch er formuliert sich aus auf Elon Musks X. AfD-Chefin Alice Weidel erklärte auf Reuters, Deutschland müsse den Boykott russischer Öl- und Gaslieferungen beenden.
15: Eine Frage hätte ich noch an Sie, Frau Weidel. Und zwar würde ich gerne wissen, viele Menschen nehmen ja auch die Parolen der AfD als hasserfüllt und spaltend wahr. Haben Sie da keine Angst, mit Ihren Botschaften auch zu einer, ja, den Zusammenhalt unserer Gesellschaft zu gefährden?
16: Ist Ihre Frage wirklich ernst gemeint?
15: Ja, ist es. Das würde ich gerne wissen, wie Sie das einschätzen.
16: Ist wirklich eine ernst gemeinte Frage.
2: Es sind schlimme Zeiten, in denen jeder ernst nennen darf. Hitze und Höllenglut kommen ins Land.
17: Hab die Badehose.
2: Der Deutsche Wetterdienst warnt vor Badehosen. Nein, im Ernst, es wird wärmer. Nachts bleibt es aber durchlüftbar. Die 10-Tage-Vorhersage verheißt fürs kommende Wochenende im Nordwesten Regen und Temperaturabnahme. Später sollen Niederschläge im ganzen Land fallen.
18: Marcello, das war ja wieder eine klasse Sendung. Weitermachen.
2: Treten wir gemeinsam ein für das Biertrinken der Briten im Stehen.
19: Die scheiße Haut, glauben wir.
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2: Zurück auf DDR1, das rhythmische Dessert. Wir bringen Ihnen den Klang des Rundfunks und des Fernsehens der DDR zurück. Weiter geht es nach 14 Uhr mit Viktor Alders, Radio Nordsee International, Westradio auf DDR1. Viktor Alders lebt in Den Haag und von Den Haag aus hatte man eine gute Sicht auf die Seesender der 70er Jahre. Ab 16 Uhr, unsere Kollegin Regina Thorsten nimmt das Lied als Souvenir und das geht dann nahtlos über in die Tanzmusik.

Heute das neue Deutschland vom 3. August 1971. Da war ich exakt einen Tag alt. Gespräche gab es damals zwischen Erich Honecker, Willi Stoph und dem Botschafter der UdSSR Abrasimov. 3/10 des Getreides waren geborgen. Berichtet wird von einer Truppenübung der Streitkräfte der Mitgliedstaaten des Warschauer Vertrages. Auch wird berichtet aus dem Transformatorenwerk Dresden, Rationalisierung mit den Ideen des gesamten Kollektivs. Erweitert wurde die Zusammenarbeit zwischen der DDR und der GSSR. Volksvertreter sorgen für einen guten Schuljahresstart. Karl-Marx-Stadt erfüllt das Schulbauprogramm vorbildlich. In Magdeburg wird die Werterhaltung kontrolliert. Das Postmuseum in Berlin bereitete neue Ausstellungen vor. Eine Grenzprovokation brachte einen Vorwand für eine groß angelegte Hetzkampagne gegen die DDR. Wie bereits gemeldet, wurde am 24. Juli von West-Berlin aus eine schwere Grenzprovokation inszeniert. Dabei versuchten zwei West-Berliner, die Staatsgrenze der DDR von West-Berlin-Neukölln in Richtung Berlin-Baumschulenweg zu durchbrechen. ADN hat dazu weiter erfahren, dass es sich bei den Grenzverletzern um den Werner Kühl aus West-Berlin-Tiergarten Bremer Straße 70 und den Bernd Langer aus West-Berlin-Schöneberg Bautzener Straße 9 handelt. Diesen Zwischenfall hatte die Westpresse mit der lügnerischen Behauptung, es handle sich um DDR-Flüchtlinge benutzt, eine groß angelegte Hetzkampagne gegen die DDR zu starten. Die Grenzsicherungskräfte der DDR waren gezwungen, entschiedene Maßnahmen zur Abwehr der bereits in das Gebiet der DDR Eingedrungenen zu treffen. Kühl ist inzwischen seinen Verletzungen erlegen, die er, wie bereits gemeldet, bei der Provokation erlitten hatte. Der Grenzverletzer Langer wurde leicht verletzt und befindet sich in ärztlicher Behandlung. Gegen ihn ist ein Ermittlungsverfahren eingeleitet worden. Die Westberliner Presse hatte diese Grenzprovokation zum Anlass genommen, um verstärkt gegen die DDR zu hetzen. Mit Wissen des Senats von West-Berlin wurde der Sachverhalt verdreht und eine groß angelegte wahrheitswidrige Diffamierungskampagne inszeniert. Auch nachdem die Tatsachen von der DDR mitgeteilt worden waren, hielten die Senatsbehörden und die West-Berliner Polizei ihre unwahren Behauptungen aufrecht. Für den 6. August 1971 wurde eine totale Mondfinsternis angekündigt. Berichtet wurde von Forellen. Diese fressen kleine Steine. Merkt man gar nicht beim Fischessen. 56% der sowjetischen Bevölkerung lebte 1971 in Städten. Geschrieben wurde von Rekonstruktionen, aber auch von Neubau. Die USA und die BRD finanzieren die Rüstung Israels. 500 Millionen Dollar wurden zum Ankauf von Waffen für dieses Jahr 1971 bereitgestellt. Einen erfolgreichen Streik meldeten die amerikanischen Eisenbahner. Der Verteidigungsminister Japans musste zurücktreten. Das höchste Bauwerk der Welt 1971 wurde der Funkturm, der im Dorf Konstantinowo bei Warschau errichtet wird, 640 Meter Höhe. Die Bundesbahn der BRD wurde teurer, 50 Kilometer um 15%. Berichtet wurde von Trockenheit 1971. Zum Beispiel melden die Flüsse der Volksrepublik Polen einen niedrigen Wasserstand. Im ersten das Verkehrsmagazin, danach Erlesenes. Im zweiten eine Filmerzählung Aquarelle eines Sommers. Radio DDR 1, junge Leute im Studio 4. Danach die Stunde der Politik, der Berliner Rundfunk, das Professorium-Kollegium tagt. Danach ein Kammerorchesterkonzert. Die Berliner Welle brachte Internationales. Neuaufnahmen aus dem internationalen Programmaustausch. Auf dem Deutschlandsender gab es den Schlagercocktail, danach die wissenschaftliche Weltanschauung. Und das Wetter war heiß. Ich erinnere mich nicht.

vom Sendeschiff Mebo 2 auch auf dem Gebiet der DDR zu empfangen. Dem von den Schweizern Erwin Meister und Edwil Bollier gegründeten Sender wurde vorgeworfen, nach Sendeschluss im Auftrag des MFS der DDR verschlüsselte Botschaften zu übermitteln. Er sendete auf Kurzwelle, Mittelwelle und auch auf UKW. Vom Den Haag-nahen Strand Sreveningen waren die Schiffe zu sehen. Von dort meldet sich jetzt unser holländischer Kollege Viktor Alders, der Piratenradiosendung auf DDR 1, Radio Nordsee International.

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1: Jürgen Eger auf DDR 1. Wir sind gleich zurück.
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2005 ist sein Tief verstorben, Frank Farian, jetzt ein Oldie von ihm.

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1: Und wieder wird ein Attentat eines Importierten gegen Ureinwohner nett gelabert. Die Kaifweiber wiederholen mantramäßig, der Attentäter sei ein Deutscher, als Deutscher geboren. Diese Frage darf nicht gestellt werden. Was ist ein Deutscher? In der DDR gab es in 40 Jahren und es lebten in der DDR als Normalbürger fast nur Deutsche, nicht einen einzigen solchen Deutschen. Nie haben wir in den letzten Jahren Umgekehrtes erlebt, dass ein Hellhäutiger, ein Blonder gar, ein Deutscher, der Deutscher ist, weil er deutsche Eltern und Großeltern hat, in eine Gruppe von Dunkelhäutigen gerast sei. Das darf selbstverständlich nicht erwähnt werden. Noch nie war die Erkenntnis richtiger, gültiger, zutreffender als heute. Mit Schutzwall ist das nicht passiert. Abends im Staatsfunk. Eben war der Täter noch mutmaßlich. Jetzt wird er als erschossen gemeldet. Da ist das Mutmaßliche verschwunden. Einer der Brit-Agitatoren wider die DDR und wider Vernunft und Wahrheit bringt die seit Jahrzehnten übliche Blödpropaganda. Die DDR habe auf die eigenen Menschen schießen lassen. Meine Wahrheit dagegen. In den 80ern haben die Pfaffenzöglinge in der DDR auf Weisungsflüsterung der Westler die SED DDR beschuldigt, die DDR politvokabel, unsere Menschen sei böse, verbrecherisch, weil sie bedeutete, die SED erhebe Eigentümeransprüche auf die DDR-Bürger. Das war selbstredend Blödsinn. Diese Pronomen heißen zwar Possessivpronomen, also besitzanzeigende Fürwörter und drücken Eigentumsverhältnisse aus, aber diese Pronomen drücken auch Zugehörigkeit aus. Wer meine Frau und meine Kinder und meine Eltern sagt, drückt eben nicht Besitz und Eigentum aus, sondern Zugehörigkeit. Eine propagandistische Manipulation mittels grammatikalischer Irreführung, mittels grammatikalischen Halbwissens und Halbwissensausgabe. Damals schon so verblödend wie das Gendern heute. Die SED hat nie Eigentümeransprüche an die DDR-Bürger gestellt, sondern immer versucht, die UN-Menschenrechtsdeklaration einzuhalten, ganz im Gegensatz zur Brit. Beide haben die UN-Menschenrechtsdeklaration nicht vollständig eingehalten, aber die einen wollten es auch gar nicht, während in der DDR man es gewollt hat, so gut man es konnte. Und wenn von unserer DDR gesprochen wurde, war in der Regel beides gemeint, die Zugehörigkeit und das Eigentum. Übrigens sind in 40 Jahren Brit weit mehr Menschen in der Brit erschossen worden als in der DDR. Nicht nur absolut, auch relativ. Auch von Uniformträgern weit mehr als in der DDR. Aber in den Brit-Medien wird immer nur über die einen Erschossenen geredet und geschrieben und gesendet, fast nie über die anderen. Allein, dass es fast niemand merkt und so viele das Falsche nachplappern und das Richtige nicht plappern können, weil sie es nicht wissen und auch nicht wissen wollen, ist schon ein enormes Zeugnis geistiger Verarmung der Britler.
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1: Wieder erfreuliches Zuhören bei Röper, der einmal mehr einem anderen Westler Grundlegendes erklärt, was er in Russland gelernt hat. Mein Kommentar. Falls das gehört wird, ich bin bekennender DDR-Bürger und hocherfreut, zu welchen DDR-Stabü-Erkenntnissen ein geborener und sozialisierter Britler gelangen konnte in Russland in den letzten Jahrzehnten. Wie ja auch Höcke und andere bekennen, sie seien durch die DDR-Menschen geläutert worden, eines Besseren belehrt, entgegen der jahrzehntelangen Brit-Propaganda gegen DDR, gegen Russland, gegen Vernunft. Ob es stimmt beim Höcke, weiß ich nicht. Dem Röper nehme ich es allerdings auf jeden Fall mittlerweile und lang schon ab. Eine Bitte an Röper und Co. Nachdenken über das Wort Europa. Röper nämlich verwendet das Wort entsprechend dem Brit-Denk-Sprech-Diktat, was er ja sonst kaum bis gar nicht tut. Die erwähnte Widersprüchlichkeit der Propaganda ist meines Erachtens nicht primär, sondern sekundär. Primär ist, es wird weniger Geld unter die Westler verteilt. Und die zunehmenden Widersprüche Brit-Sozialisierter und die Verringerung der ans Volk verteilten Gelder korrelieren auffälligst. Wladimir Iljitsch Lenin nannte diese Gelder Monopolprofite. Diese und Lenins Erklärungen zu den Monopolprofiten und wie sie verwendet werden, waren in der DDR Schulstoff. Was das Polit-Laberschau-Prinzip angeht, in diesem Video das Prinzip 4 gegen Willi genannt, wobei 4 untertrieben ist, wenn es um die DDR geht, da war das Verhältnis in den Fernsehsendungen eher 7:1 und nicht 4:1, wurde übrigens vor allem gegen die DDR eingeführt. Etwa ab 1990 besonders auffällig. Das heißt, wer 1990 einverstanden war mit der Anti-DDR-Propaganda und wer profitieren wollte von der Annexion und sei es nur durch Verschieben von Schrott-Kfz mit abgelaufenem TÜV in die DDR mit entsprechenden Todesopfern, denn in der DDR gab es anfangs noch kein TÜV, bekommt nun, was er und sie sich verdient haben. Auch nicht so ganz neu. Franz Fühmann beschreibt es in Das Judenauto. 1938 war er in den Sudeten für den Anschluss. 6 Jahre später lag er vor Stalingrad. Im Antifa-Lager in der SU lernte er den Zusammenhang zwischen dem einen und dem anderen. Leider gibt es in der Brit keine Antifa-Lager, sodass Millionen es in den letzten 36 Jahren nicht gelernt haben, was ihre Zustimmung zum Anschluss und zu Kohl und zu Brandt und zu Laffo und zu Gysi Anfang 1990 zu tun hatte und zu tun hat mit den heutigen kriegerischen Verhältnissen. Siehe auch, das kann man nicht vergleichen in dem Röper-Diskurs. Von wegen, man könne Amerika, falsch statt USA gesagt, nicht vergleichen, womit auch immer. Man kann tatsächlich immer alles mit allem vergleichen. In den RBB-Nachrichten bringen sie eine Ausstellung in Berlin, die erinnert an den Warschauer Aufstand der polnischen Heimatarmee 1944. Erinnerung sei so wichtig, lassen Sie das Bürgerchen Meisterlein Wegner sabbern. Deshalb, weil Erinnerung wichtig ist, wird nicht erinnert, dass es 3 weitere polnische Armeen gab. Sie kennen nur die Heimatarmee. 3 weitere Armeen, die gegen die Deutschen operierten. Die Volks- und die Bauern und die erste Armee. Es hat noch eine 4. Armee gegeben, nämlich gleich am Anfang, ab 1941, die zunächst in der UdSSR aufgestellt wurde, aber die Londoner Polen haben die dann nach dem Nahen Osten beordert. Die bösen Sowjetischen haben die mitsamt der Waffen ziehen lassen. So böse waren die, dass sie, also die komplette Armee, unter dem Oberbefehl der Brits nicht an der Befreiung der polnischen Heimat teilnahm. Die anderen 3 Armeen waren nicht gegen die UdSSR eingestellt und aktiv. Die erste polnische Armee wurde in der UdSSR aufgestellt, nachdem die andere abgezogen war, und kämpfte unter dem Oberbefehl des sowjetischen Marschalls Rokossowski, übrigens von der Nationalität ein Pole, in der Hauptstoßrichtung für die Befreiung Polens, und das Stalin war man immerhin so klug, die Befreiung Warschaus durch einen sowjetischen Polen kommandieren zu lassen. Der Aufstand der Heimatarmee war ein Betrugsversuch durch die Londoner Polen. Die Rote Armee sollte Warschau befreien mit dem Blutzoll der sowjetischen, und die sowjetfeindlichen Verräter Polen wollten just im richtigen Moment eine Regierung installiert haben, dass die Befreier nichts zu sagen hätten, also auch die Befreier Polen, nicht nur die sowjetischen Befreier nicht. Der Plan ging nicht auf und hat zigtausende Menschenleben gefordert und seither beschuldigen die Polen und Westler den bösen Stalin, er habe die Polen an die Deutschen verraten. Das darf also nicht erinnert werden.

0: Wagner und Bayreuth sind wieder einmal Thema, eigentlich mindestens einmal im Jahr, auf höchstem Level. Hübsche Pointe, der Amoralist Michel Friedmann teilt dort wieder einmal Moral aus. Passt. Und keiner kommt auf die Idee, dass er damit in Rechtsnachfolge irgendwelcher Nazis steht, die zwischen 33 und 45 in Bayreuth Moral ausgeteilt haben. Erich Honecker hat das nie getan.
1: Ich schlage vor, das Glas erheben und zu trinken.
0: Auf dem Visagenbuch kritisiert einer die Jeansstoffe und anderes in der DDR produziertes und angebotenes, was mit den westlichen Originalen nicht mithalten konnte, wie und warum auch immer, meine selbstkritische Antwort darauf. Ich erinnere mich, dass und wie ich die Jeansstoffe der DDR abgelehnt habe, damals, anfangs der 70er, als jugendlicher Mensch, also am Ende meiner Lebenszeit in Unvernunft, später dann eher nicht mehr so kritisch diesen Erscheinungen und Produkten gegenüber war. Heute weiß ich, das Problem fängt vorher an. Also nicht damit, ob etwas besser oder schöner sei, sondern damit, wer legt fest, was gut sei. Und damit, was besser und was schlecht sei. Wer legt fest, was modern sei. Wer legt fest, was original, was Imitation sei. Und das wer kann kaum erkannt und entschieden werden ohne das Wie. Frank Schöbel sei der Howard Carpendale der DDR gewesen, sagen sie uns seit Jahrzehnten. Also eine Kopie, ein Abklatsch, ein Ersatz. Ich sage nein, er war der Frank Schöbel der DDR und kein Howard konnte ihm auch nur annähernd das Wasser reichen.

0: Wieder wird das Klima hysterisiert. Die Kleingärtner würden die Veränderungen merken, wird uns erzählt. Ich merke sie auch. Das Grünzeug scheint mir noch nie so hoch geschossen wie dieses Jahr. Kann aber auch wenigstens zum Teil daran liegen, dass ich es noch nie vorher so tief geschnitten hatte wie im Herbst und Frühjahr. Wo wäre ein Nachteil, wenn die Erwärmung die Vegetationsperiode ertragreicher macht, wenn es hierzulande im Winter weniger kalt ist? Das verraten Sie mir
1: tock,
0: nicht.
1: Tock, tock und dann wusch.
2: Frankfurt am Main, 4 von 3, afghanisches Samosa, gut, saurer Appleboy beim Appleboy-Fest, Sauer und Bergerstraße, kommend FDP-Fest, viele warm, viele warm.
3: Hier ist Hartrein mit einer Verkehrsübersicht.
2: Sprungvoll in den Live-Teil der heutigen kleinen Audiodatei. Sonnabend, der 8. August 2026. In eigener Sache. Zur Radioszene. Radio Bavaria International plant für heute ein UKW-Revival. Eine einstündige Sondersendung aus Südtirol Richtung Süddeutschland. Erinnern möchte man dem kürzlich verstorbenen Mitbegründer von Radio Bavaria International, Jürgen von Wedel. Als anders als in Deutschland, in Italien schon kommerzielles Radio erlaubt war, funkten die Kollegen aus Südtirol über Innsbruck in den Süden Bayerns. Späte 70er, frühe 80er Jahre. Ein entsprechendes Internetradio hat in den letzten Jahrzehnten Mike Lewis gestaltet. Als Moderator wählte er den Namen Uhini, Mike Uhini. Und dieser soll nun, wurde mir gestern zugetragen, im Alter von 64 Jahren verstorben sein. Auweia, da bin ich ja wirklich bald der letzte Überlebende. Mit Uhini arbeitete ich zweimal längere Zeit zusammen. Er moderierte auch für Radio Marabu. Aber sagen wir es freundlich, unsere Wege trennten sich einvernehmlich. Etwas Kontakt hatte ich noch zu seiner Gattin Eva Lewis, die lange in London wirkte, eine Österreicherin, dort die größten Stars interviewte, Metallica, Bon Jovi, Lionel Richie, Huey Lewis, auch mal Klaus Kinski und auch mit der DDR-Zeitung Melodie und Rhythmus zusammenarbeitete. Also Mike Uhini, rest in peace. Politisch war er eifrig, verließ folgerichtig schon vor über 20 Jahren Deutschland Richtung Südtirol. Bis in die 90er wirkte er in München für den Merkur journalistisch. Ein hetzender Mainzelmann. Fass. Endgültig. Es wird publiziert, die Wahlpräferenz des Dieter Hallervorden. T-Online sekundiert. Er distanziere sich von der Bundes-CDU, findet deutliche Worte zur AfD ablehnende und bekennt sich, haltet euch fest, zu den Grünen.
4: Anke Maria. Ich hab meine Nadel verloren.
2: Den Moment des würdevollen Aufhörens nicht zu verpassen, das umtreibt mich ab und an. Gerade kürzlich mich hier in Frankfurt mit unserem Kollegen Michael Schäuber darüber ausgetauscht.
5: 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Wer hätte das gedacht? 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
2: War mir nicht bewusst, dass es so schlimm steht um Dieter Hallervorden.
6: Wir müssen Wladimir Putin global isolieren, indem wir hier vor Ort unsere Häuser besser isolieren.
2: Mein Mitgefühl uns allen und unser Michael Schäuber musiziert mit dem Gründer und Saxophonisten von Spandau Ballet. Da kommt demnächst etwas. Hallervorden formuliert ständige Klimakatastrophen. Ich sehe seit Jahrzehnten vor allem eine, den Krieg. Das Mittelmeer heizt sich auf, Wassertemperatur vor Mallorca über 33 Grad. Es berichtet Spaniens RTVE. Good morning. Ein Bier im Stehen trinken geht es nach der Lokalregierung im Londoner Stadtteil Westminster. Soll das in Pubs künftig dort verboten werden? Die britische Regierung schaltet sich ein, bezeichnet das vertikale Trinken als Teil des britischen Lebens. Der Guardian berichtet. Radio One. Bei derartigen Meldungen frage ich mich manchmal, ob eine Kriegseskalation dem einen oder anderen nicht auch ganz gut tun könnte. Ich denke an Hirne. Der Nationale Sicherheitsrat der deutschen Regierung tagte zur Drohne in Leipzig.
7: Aber nicht jede Drohne, die im Moment in Deutschland aufsteigt oder über einem Flughafen kreist, ist der Russe.
2: Zitat Frau Strack-Zimmermann, FDP auf X. Deutschland wäre auf solche Bedrohungen nicht ausreichend vorbereitet. Sie meint kein Einzelfall, sondern Alarmsignal. Die Drohne enthielt übrigens Semtex, uralter tschechischer Sprengstoff.
8: In einem unbekannten Land.
2: Euer Merkwürden.
9: In der Mokka mich Eisbada ist das geschehen.
2: Ich brauche mehr Trinkpausen, danke Anne Mücke. Lernen mit Schlager Karel Gott. Die eidgenössische Finanzkontrolle der Schweiz berichtet, die Schweizer Armee wäre auf Krieg nicht vorbereitet. Es gäbe Logistikmängel.
10: Wer hat's erfunden?
2: Rheinmetall korrigiert sein Jahresziel nach unten. Als Grund wird genannt, das Aus für das Fregattenprojekt. Unlängst verkündet von Verteidigungsminister Boris Pistorius, SPD.
11: Das ist richtig.
2: Jeder siebte Deutsche plant Auswanderung. Es fragt nach das Institut.
12: Cuba stood up for the world and now it is time for the world to stand up for Cuba.
2: Warum nicht Kuba? Es ist warm und nicht so hell. Donald Trump hat Untersuchungen zu Veröffentlichungen über die Munitionsbestände des Pentagons angeordnet. Es berichtet CNN. Die Türkei, Saudi-Arabien und Pakistan unterzeichnen ein gemeinsames Verteidigungsabkommen. Interessant, Türkei ist ja bereits in der NATO, hat die zweitgrößte Armee des Bündnisses. Europäische Länder, so der türkische Energieminister, fordern von ihrem türkischen Partner Dokumente über die Herkunft des gelieferten Erdgases und die Bestätigung, dass es nicht aus Russland stammt. Es berichtet Ahaba TV.
1: Macht Nord Stream 2 auf.
2: Eher zu, die Straße von Hormuz.
10: Also Trumpy Boy sagt, tamam, wenn ihr zumacht Straße, ich mache eure zue Straße mehr zu.
2: Der Verkehr bricht noch stärker ein. Houthis greifen Truppen im Jemen an, diese von Saudi-Arabien unterstützt. Die Houthi-Rebellen sprachen von hunderten Toten und Verletzten. Saudi-Arabien agiert seit über 10 Jahren wieder Jemen. Auch in Bab al-Mandab, der Meerenge zwischen dem Roten Meer und dem Golf von Aden, ging der Schiffsverkehr deutlich zurück. Der US-Senat beschließt neue Russland-Sanktionen. Donald Trump kann 100% Zölle gegen Ölkäufer Russlands verhängen. Gestern verabschiedet vom US-Senat. Im Fokus China, Indien. Aber auch eigene Probleme. Ein US-Gericht stoppt vorerst den Bau von Donald Trumps Ballsaal. Es berichtet die Tagesschau. Was berichtet Irina, die iranische Nachrichtenseite? Zum Beispiel den russischen Ministerpräsident Michustin. Stärkung des Handels mit Iran und China hat für die Eurasische Union Priorität. Sitzung des zwischenstaatlichen Rates der Eurasischen Wirtschaftsunion. Hier spricht auch Irans Minister für Industrie, Bergbau und Handel. Der Iran sieht sich als strategischen Partner. Der stellvertretende Außenminister für rechtliche und internationale Angelegenheiten des Iran, Gharibabadi, betont, dass die Diplomatie auch unter Kriegsbedingungen nicht zum Stillstand komme. Aber Botschaften, Standpunkte und Rhetorik des diplomatischen Apparats müssen an Kriegsbedingungen angepasst werden, dürften in keiner Weise ein Zeichen von Schwäche gegenüber dem Feind sein. Irna berichtet von 10 großen Gewerkschaften, die in Großbritannien Premier Andy Burnham in einem offenen Brief dazu aufgefordert haben, durch Druck auf US-Präsident Donald Trump ein Ende des Krieges gegen den Iran zu ermöglichen. Und man zitiert UNICEF, 300 Kinder in 300 Tagen Waffenruhe in Gaza getötet.
11: How dare you?
2: Ergänzend ARD Tagesschau. Hier berichtet man von einer Hitzewelle im Gazastreifen, so schließt sich der Kreis. Menschen leben immer noch in Notunterkünften. Zelte wären wie stickige Backöfen.
12: Wir sollen ja jetzt mehrere Tage 40 Grad bekommen und bis Ende August jeden Tag über 30 Grad.
2: Wie uns in mir wächst schon Furcht vor Freibad.
13: Die Spannungen im Nahen Osten nehmen nicht ab.
2: Was wäre denn Langeweile, liebe Svetlana? Nun Umfrage Davum für Deutschland. AfD auch hier stärkste Kraft. 27,7%.
14: Was wäre die Vision 2026 ohne eine gemeinsame Simson-Ausfahrt?
2: Solange dir das Regime Benzin lässt.
15: Die aktuelle Energiekrise in Deutschland ist nicht nur eine Folge des Iran-Krieges. Die grüne Energiewende hat die Versorgungssicherheit beeinträchtigt und die Abhängigkeit von Importen erhöht. Die Folge sind rasant steigende Preise und eine sinkende Versorgungssicherheit.
2: Danke, liebe Svetlana, für deinen Liebesgruß aus Moskau. Einen habe ich noch vom tapferen Kirill Dmitriev, dem Sonderbeauftragten des russischen Präsidenten für internationale Investitions- und Wirtschaftskooperation. Er kommentiert die steigende Unterstützung für die AfD, spricht von einem Erwachen der Deutschen. Auch er formuliert sich aus auf Elon Musks X. AfD-Chefin Alice Weidel erklärte auf Reuters, Deutschland müsse den Boykott russischer Öl- und Gaslieferungen beenden.
16: Eine Frage hätte ich noch an Sie, Frau Weidel. Und zwar würde ich gerne wissen, viele Menschen nehmen ja auch die Parolen der AfD als hasserfüllt und spaltend wahr. Haben Sie da keine Angst, mit Ihren Botschaften auch zu einer, ja, den Zusammenhalt unserer Gesellschaft zu gefährden?
17: Ist Ihre Frage wirklich ernst gemeint?
16: Ja, ist es. Das würde ich gerne wissen, wie Sie das einschätzen.
17: Ist wirklich eine ernst gemeinte Frage.
2: Es sind schlimme Zeiten, in denen jeder ernst nennen darf. Hitze und Höllenglut kommen ins Land. Der deutsche Wetterdienst warnt vor Badehosen. Nein, im Ernst, es wird wärmer. Nachts bleibt es aber durchlüftbar. Die 10-Tage-Vorhersage verheißt fürs kommende Wochenende im Nordwesten Regen und Temperaturabnahme. Später sollen Niederschläge im ganzen Land fallen.
18: Marcello, das war ja wieder eine klasse Sendung. Weitermachen.
2: Treten wir gemeinsam ein für das Biertrinken der Briten im Stehen.
19: Die scheiße Haut, glauben wir. Europe's Alternative Music.
2: Kurz nach 15 Uhr DDR 1. Sie hören unsere Piratenradiosendung Radio Nordsee International.

Radio Nordsee International war ein bekannter Piratensender Anfang der 70er Jahre, der von einem Schiff, der Mebo 2, auf der Nordsee sendete. Am 28. Februar startete man 1970. RNI, Radio Nordsee International, sendete 18 Stunden am Tag aktuelle Pop- und Rockmusik. 1970 unterstützte RNI die Konservativen im Wahlkampf. Es folgten Brandanschläge durch einen holländischen Nachtclubbesitzer. Gegen ein Schweigegeld von der Konkurrenz Radio Veronica verstummte Radio Nordsee im Oktober 1970. 1971 kehrte man zurück. Ab 1973 kam es durch Nordseestürme zu häufigen Sendeausfällen. Auch belasteten RNI Vorwürfe, nach Sendeschluss im Auftrag des NFS der DDR verschlüsselte Botschaften zu übermitteln. 1973 startete RNI eine Legalisierungskampagne, vergebens. In der Nacht zum 1. September 1974 musste der Sendebetrieb endgültig eingestellt werden. Grund war das Anti-Pirate Law, ein Anti-Piraten-Radio-Gesetz in den Niederlanden. Später wurde das Schiff an Libyen verkauft. Man sendete bis 1983 religiöse Programme für die revolutionäre Volksarmee von Muammar al-Gaddafi. 1984 wurde die Mebo 2 im Golf von Sidra von der libyschen Marine versenkt. Zurück jetzt zum Kollegen Viktor Alders aus Den Haag.

0: Miles Away, die neue von Offenbach.
1: Radio Nordsee, international.
0: Ich habe sie auf YouTube auf einem russischen Radiokanal gesehen, von Autoradio heißt es. Und das sind die Damen von Baccarat, die sind wieder zurück. Aus Spanien kommen die mit eurer neuen Single jetzt.

ich habe jetzt hier einen Single in meinen Hand und da ist mir, ich muss nicht auch gemacht worden von Diskriminierung, aber da sind die Nasenlocher sehr, sehr groß. Ich spreche da über Ottawa. Da, ja, das ist mir aufgefallen, dass die sehr große Nasenlocher hat. Und, aber die Musik ist schön und die Nasenlocher auch.

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Billy Gilish mit DM. Radio North Sea. 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Schallein aus 1984 bei Weekend. Good time radio.

Jetzt geht's mal los mit einem junges Mädchen. Es steht sogar Nummer 1 bei mir in Holland. Roxy Dekker ist das mit Sugar Daddy. Oh.

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Sonnabend, 16 Uhr, nimm das Lied als Souvenir auf ihrem DDR 1. Als Gastgeberin begrüßen wir Regina Toss, 1964 von Heinz Quermann in Zwickau auf der Suche nach Nachwuchskünstlern für seine Fernsehshow Herzklopfen kostenlos entdeckt. Damals sang sie einen Chanson. Mit 20 Jahren siegte sie 1966 in Rostock beim internationalen Schlagerfestival der Ostseeländer mit dem Titel Die erste Nacht am Meer. Toss gastierte mit ihrer Band Evergreen Juniors in der Sowjetunion, im Irak, in Libyen, in Polen, in Kuba. Auch im Nahen Osten mit dem Erich-Weinert-Ensemble. Weitere Tourneen führten sie nach Rumänien, Bulgarien, Japan und Jugoslawien. Auch in Irland trat sie auf. 1973 wurde sie mit dem Kunstpreis der DDR ausgezeichnet. In den letzten Jahren ist sie auch kabarettistisch zu erleben. 2016 feierte sie ihr 50-jähriges Bühnenjubiläum.

Hier ist Regina Toss und ich begrüße die Hörer von DDR 1 zu der Sendung Nimm das Lied als Souvenir am Samstag zwischen 16 und 18 Uhr.

0: Jürgen Eger auf DDR 1. Wir sind gleich zurück.
1: Regina Toss, immer am Sonnabend auf DDR 1, 16 bis 18 Uhr mit ihrer Radiosendung Nimm das Lied als Souvenir und jetzt gemeinsam mit Dagmar Gelbke und Dagmar Friedrich und dem Stück Auferstehung der Ruinen, DDR-Revue der Komödie Dresden unterwegs. Tournee startet dann am 24. September. Dessau, Marienkirche, 18. Oktober, Reichenbach, Neuberienhaus. Dresden Komödie, 19. Oktober, 20. Oktober, die Potteswalde, die Parkseele, 21. Oktober, Stolberg, Erzgebirge, der Bürgergarten, Oelsnitz, Stadthalle, 22. Oktober, 23. 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Regina Toss, Dagmar Gelbke.
2: Wir sind die Nachbarattraktion von Kleinpark.
1: Dagmar Friedrich.
3: Was halten Sie?
1: Auferstehung der Ruinen.
4: Hallo, hier ist die verrückte Dagmar Gelbke und ich grüße meine Co-Ruine, meine Regina Toss, ganz herzlich zu ihrer eigenen Sendung, in ihrer eigenen Sendung oder wie auch immer. Also ich grüße Sie.

Hallo, hier ist nochmal eure Dagmar Kelpke von den legendären Ruinen. Und ich sage euch, die drei legendären Ruinen haben sich nochmal in ein Studio gestellt, im hohen Alter von 240 gemeinsamen Jahren. Und hier kommt der Hit. Fahrende Musikanten, das sind wir. Freut euch drauf.

0: Ihr Sonnabendnachmittag auf DDR1. Gleich das Neueste vom Tag aus unserer Nachrichtenredaktion. Dann geht es weiter mit Regina Toss. 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Egal, Sonnabend.
1: Und wieder wird ein Attentat eines Importierten gegen Ureinwohner nett gelabert. Die Kaifweiber wiederholen mantramäßig, der Attentäter sei ein Deutscher, als Deutscher geboren. Diese Frage darf nicht gestellt werden. Was ist ein Deutscher? In der DDR gab es in 40 Jahren und es lebten in der DDR als Normalbürger fast nur Deutsche, nicht einen einzigen solchen Deutschen. Nie haben wir in den letzten Jahren Umgekehrtes erlebt, dass ein Hellhäutiger, ein Blonder gar, ein Deutscher, der Deutscher ist, weil er deutsche Eltern und Großeltern hat, in eine Gruppe von Dunkelhäutigen gerast sei. Das darf selbstverständlich nicht erwähnt werden. Noch nie war die Erkenntnis richtiger, gültiger, zutreffender als heute. Mit Schutzwall ist das nicht passiert. Abends im Staatsfunk. Eben war der Täter noch mutmaßlich. Jetzt wird er als erschossen gemeldet. Da ist das Mutmaßliche verschwunden. Einer der Brit-Agitatoren wider die DDR und wider Vernunft und Wahrheit bringt die seit Jahrzehnten übliche Blödpropaganda. Die DDR habe auf die eigenen Menschen schießen lassen. Meine Wahrheit dagegen. In den 80ern haben die Pfaffenzöglinge in der DDR auf Weisungsflüsterung der Westler die SED DDR beschuldigt, die DDR politvokabel unsere Menschen sei böse, verbrecherisch, weil sie bedeutete, die SED erhebe Eigentümeransprüche auf die DDR-Bürger. Das war selbstredend Blödsinn. Diese Pronomen heißen zwar Possessivpronomen, also besitzanzeigende Fürwörter und drücken Eigentumsverhältnisse aus, aber diese Pronomen drücken auch Zugehörigkeit aus. Wer meine Frau und meine Kinder und meine Eltern sagt, drückt eben nicht Besitz und Eigentum aus, sondern Zugehörigkeit. Eine propagandistische Manipulation mittels grammatikalischer Irreführung, mittels grammatikalischen Halbwissens und Halbwissensausgabe. Damals schon so verblödend wie das Gendern heute. Die SED hat nie Eigentümeransprüche an die DDR-Bürger gestellt, sondern immer versucht, die UN-Menschenrechtsdeklaration einzuhalten, ganz im Gegensatz zur Brit. Beide haben die UN-Menschenrechtsdeklaration nicht vollständig eingehalten, aber die einen wollten es auch gar nicht, während in der DDR man es gewollt hat, so gut man es konnte. Und wenn von unserer DDR gesprochen wurde, war in der Regel beides gemeint, die Zugehörigkeit und das Eigentum. Übrigens sind in 40 Jahren Brit weit mehr Menschen in der Brit erschossen worden als in der DDR. Nicht nur absolut, auch relativ. Auch von Uniformträgern weit mehr als in der DDR. Aber in den Brit-Medien wird immer nur über die einen Erschossenen geredet und geschrieben und gesendet, fast nie über die anderen. Allein, dass es fast niemand merkt und so viele das Falsche nachplappern und das Richtige nicht plappern können, weil sie es nicht wissen und auch nicht wissen wollen, ist schon ein enormes Zeugnis geistiger Verarmung der Britler.
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1: Wieder erfreuliches Zuhören bei Röper, der einmal mehr einem anderen Westler Grundlegendes erklärt, was er in Russland gelernt hat. Mein Kommentar. Falls das gehört wird, ich bin bekennender DDR-Bürger und hocherfreut, zu welchen DDR-Stabü-Erkenntnissen ein geborener und sozialisierter Britler gelangen konnte in Russland in den letzten Jahrzehnten. Wie ja auch Höcke und andere bekennen, sie seien durch die DDR-Menschen geläutert worden, eines Besseren belehrt, entgegen der jahrzehntelangen Brit-Propaganda gegen DDR, gegen Russland, gegen Vernunft. Ob es stimmt beim Höcke, weiß ich nicht. Dem Röper nehme ich es allerdings auf jeden Fall mittlerweile und lang schon ab. Eine Bitte an Röper und Co. Nachdenken über das Wort Europa. Röper nämlich verwendet das Wort entsprechend dem Brit-Denk-Sprech-Diktat, was er ja sonst kaum bis gar nicht tut. Die erwähnte Widersprüchlichkeit der Propaganda ist meines Erachtens nicht primär, sondern sekundär. Primär ist, es wird weniger Geld unter die Westler verteilt. Und die zunehmenden Widersprüche Brit-Sozialisierter und die Verringerung der ans Volk verteilten Gelder korrelieren auffälligst. Wladimir Iljitsch Lenin nannte diese Gelder Monopolprofite. Diese und Lenins Erklärungen zu den Monopolprofiten und wie sie verwendet werden, waren in der DDR Schulstoff. Was das Polit-Laberschau-Prinzip angeht, in diesem Video das Prinzip 4 gegen Willi genannt, wobei 4 untertrieben ist, wenn es um die DDR geht, da war das Verhältnis in den Fernsehsendungen eher 7:1 und nicht 4:1, wurde übrigens vor allem gegen die DDR eingeführt, etwa ab 1990 besonders auffällig. Das heißt, wer 1990 einverstanden war mit der Anti-DDR-Propaganda und wer profitieren wollte von der Annexion und sei es nur durch Verschieben von Schrott-Kfz mit abgelaufenem TÜV in die DDR mit entsprechenden Todesopfern, denn in der DDR gab es anfangs noch kein TÜV, bekommt nun, was er und sie sich verdient haben. Auch nicht so ganz neu. Franz Fühmann beschreibt es in Das Judenauto. 1938 war er in den Sudeten für den Anschluss. 6 Jahre später lag er vor Stalingrad. Im Antifa-Lager in der SU lernte er den Zusammenhang zwischen dem einen und dem anderen. Leider gibt es in der Brit keine Antifa-Lager, sodass Millionen es in den letzten 36 Jahren nicht gelernt haben, was ihre Zustimmung zum Anschluss und zu Kohl und zu Brandt und zu Laffo und zu Gysi Anfang 1990 zu tun hatte und zu tun hat mit den heutigen kriegerischen Verhältnissen. Siehe auch, das kann man nicht vergleichen in dem Röper-Diskurs. Von wegen, man könne Amerika, falsch statt USA gesagt, nicht vergleichen, womit auch immer. Man kann tatsächlich immer alles mit allem vergleichen. In den RBB-Nachrichten bringen sie eine Ausstellung in Berlin, die erinnert an den Warschauer Aufstand der polnischen Heimatarmee 1944. Erinnerung sei so wichtig, lassen Sie das Bürgerchen Meisterlein Wegner sabbern. Deshalb, weil Erinnerung wichtig ist, wird nicht erinnert, dass es 3 weitere polnische Armeen gab. Sie kennen nur die Heimatarmee. 3 weitere Armeen, die gegen die Deutschen operierten. Die Volks- und die Bauern und die erste Armee. Es hat noch eine 4. Armee gegeben, nämlich gleich am Anfang, ab 1941, die zunächst in der UdSSR aufgestellt wurde, aber die Londoner Polen haben die dann nach dem Nahen Osten beordert. Die bösen Sowjetischen haben die mitsamt der Waffen ziehen lassen. So böse waren die, dass sie, also die komplette Armee, unter dem Oberbefehl der Brits nicht an der Befreiung der polnischen Heimat teilnahm. Die anderen 3 Armeen waren nicht gegen die UdSSR eingestellt und aktiv. Die erste polnische Armee wurde in der UdSSR aufgestellt, nachdem die andere abgezogen war, und kämpfte unter dem Oberbefehl des sowjetischen Marschalls Rokossowski, übrigens von der Nationalität ein Pole, in der Hauptstoßrichtung für die Befreiung Polens, und das Stalin war man immerhin so klug, die Befreiung Warschaus durch einen sowjetischen Polen kommandieren zu lassen. Der Aufstand der Heimatarmee war ein Betrugsversuch durch die Londoner Polen. Die Rote Armee sollte Warschau befreien mit dem Blutzoll der sowjetischen und die sowjetfeindlichen Verräter Polen wollten just im richtigen Moment eine Regierung installiert haben, dass die Befreier nichts zu sagen hätten, also auch die Befreier Polen, nicht nur die sowjetischen Befreier nicht. Der Plan ging nicht auf und hat zigtausende Menschenleben gefordert und seither beschuldigen die Polen und Westler den bösen Stalin, er habe die Polen an die Deutschen verraten. Das darf also nicht erinnert werden.

0: Wagner und Bayreuth sind wieder einmal Thema, eigentlich mindestens einmal im Jahr, auf höchstem Level. Hübsche Pointe, der Amoralist Michel Friedmann teilt dort wieder einmal Moral aus. Passt. Und keiner kommt auf die Idee, dass er damit in Rechtsnachfolge irgendwelcher Nazis steht, die zwischen 33 und 45 in Bayreuth Moral ausgeteilt haben. Erich Honecker hat das nie getan.
1: Ich schlage vor, das Glas verheben und zu trinken.
0: Auf dem Visagenbuch kritisiert einer die Jeansstoffe und anderes in der DDR produziertes und angebotenes, was mit den westlichen Originalen nicht mithalten konnte, wie und warum auch immer, meine selbstkritische Antwort darauf. Ich erinnere mich, dass und wie ich die Jeansstoffe der DDR abgelehnt habe, damals, anfangs der 70er, als jugendlicher Mensch, also am Ende meiner Lebenszeit in Unvernunft, später dann eher nicht mehr so kritisch diesen Erscheinungen und Produkten gegenüber war. Heute weiß ich, das Problem fängt vorher an. Also nicht damit, ob etwas besser oder schöner sei, sondern damit, wer legt fest, was gut sei. Und damit, was besser und was schlecht sei. Wer legt fest, was modern sei. Wer legt fest, was original, was Imitation sei. Und das wer kann kaum erkannt und entschieden werden ohne das Wie. Frank Schöbel sei der Howard Carpendale der DDR gewesen, sagen sie uns seit Jahrzehnten. Also eine Kopie, ein Abklatsch, ein Ersatz. Ich sage nein, er war der Frank Schöbel der DDR und kein Howard konnte ihm auch nur annähernd das Wasser reichen.

0: wird das Klima hysterisiert. Die Kleingärtner würden die Veränderungen merken, wird uns erzählt. Ich merke sie auch. Das Grünzeug scheint mir noch nie so hoch geschossen wie dieses Jahr. Kann aber auch wenigstens zum Teil daran liegen, dass ich es noch nie vorher so tief geschnitten hatte wie im Herbst und Frühjahr. Wo wäre ein Nachteil, wenn die Erwärmung die Vegetationsperiode ertragreicher macht, wenn es hierzulande im Winter weniger kalt ist? Das verraten Sie mir nicht.
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2: Frankfurt am Main, 4 von 3, afghanisches Samosa, gut, saurer Äppelwoi beim Äppelwoi-Fest, Sauer und Bergerstraße, kommend FDP-Fest, viele warm, viele warm.
3: Hier ist Hart rein mit einer Verkehrsübersicht.
2: Sprungvoll in den Live-Teil der heutigen kleinen Audiodatei. Sonnabend, der 8. August 2026. In eigener Sache. Zur Radioszene. Radio Bavaria International plant für heute ein UKW-Revival. Eine einstündige Sondersendung aus Südtirol Richtung Süddeutschland. Erinnern möchte man dem kürzlich verstorbenen Mitbegründer von Radio Bavaria International, Jürgen von Wedel. Als anders als in Deutschland, in Italien schon kommerzielles Radio erlaubt war, funkten die Kollegen aus Südtirol über Innsbruck in den Süden Bayerns. Späte 70er, frühe 80er Jahre. Ein entsprechendes Internetradio hat in den letzten Jahrzehnten Mike Lewis gestaltet. Als Moderator wählte er den Namen Uhini, Mike Uhini. Und dieser soll nun, wurde mir gestern zugetragen, im Alter von 64 Jahren verstorben sein. Auweia, da bin ich ja wirklich bald der letzte Überlebende. Mit Uhini arbeitete ich zweimal längere Zeit zusammen. Er moderierte auch für Radio Marabu. Aber sagen wir es freundlich, unsere Wege trennten sich einvernehmlich. Etwas Kontakt hatte ich noch zu seiner Gattin Eva Lewis, die lange in London wirkte, eine Österreicherin, dort die größten Stars interviewte, Metallica, Bon Jovi, Lionel Richie, Huey Lewis, auch mal Klaus Kinski und auch mit der DDR-Zeitung Melodie und Rhythmus zusammenarbeitete. Also Mike Uhini, rest in peace. Politisch war er eifrig, verließ folgerichtig schon vor über 20 Jahren Deutschland Richtung Südtirol. Bis in die 90er wirkte er in München für den Merkur journalistisch. Ein hetzender Mainzelmann. Fass. Endgültig. Es wird publiziert, die Wahlpräferenz des Dieter Hallervorden. T-Online sekundiert. Er distanziere sich von der Bundes-CDU, findet deutliche Worte zur AfD ablehnende und bekennt sich, haltet euch fest, zu den Grünen.
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2: Den Moment des würdevollen Aufhörens nicht zu verpassen, das umtreibt mich ab und an. Gerade kürzlich mich hier in Frankfurt mit unserem Kollegen Michael Schäuber darüber ausgetauscht.
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2: War mir nicht bewusst, dass es so schlimm steht um Dieter Hallervorden.
6: Wir müssen Wladimir Putin global isolieren, indem wir hier vor Ort unsere Häuser besser isolieren.
2: Mein Mitgefühl uns allen und unser Michael Schäuber musiziert mit dem Gründer und Saxophonisten von Spandau Ballet. Da kommt demnächst etwas. Hallervorden formuliert ständige Klimakatastrophen. Ich sehe seit Jahrzehnten vor allem eine, den Krieg. Das Mittelmeer heizt sich auf, Wassertemperatur von Mallorca über 33 Grad. Es berichtet Spaniens RTVE. Ein Bier im Stehen trinken geht es nach der Lokalregierung im Londoner Stadtteil Westminster. Soll das in Pubs künftig dort verboten werden? Die britische Regierung schaltet sich ein, bezeichnet das vertikale Trinken als Teil des britischen Lebens. Der Guardian berichtet. Bei derartigen Meldungen frage ich mich manchmal, ob eine Kriegseskalation dem einen oder anderen nicht auch ganz gut tun könnte. Ich denke an Hirne. Der Nationale Sicherheitsrat der deutschen Regierung tagte zur Drohne in Leipzig.
7: Aber nicht jede Drohne, die im Moment in Deutschland aufsteigt oder über einem Flughafen kreist, ist der Russe.
2: Zitat Frau Strack-Zimmermann, FDP auf X. Deutschland wäre auf solche Bedrohungen nicht ausreichend vorbereitet. Sie meint kein Einzelfall, sondern Alarmsignal. Die Drohne enthielt übrigens Semtex, uralter tschechischer Sprengstoff.
8: In einem unbekannten Land.
2: Euer Merkwürden.
9: In der Mokka mich Eisbad, ist das geschehen.
2: Ich brauche mehr Trinkpausen, danke Anne Mücke. Lernen mit Schlager Karel Gott. Die eidgenössische Finanzkontrolle der Schweiz berichtet, die Schweizer Armee wäre auf Krieg nicht vorbereitet. Es gäbe Logistikmängel.
10: Wer hat's erfunden?
2: Rheinmetall korrigiert sein Jahresziel nach unten. Als Grund wird genannt, das Aus für das Fregattenprojekt. Unlängst verkündet von Verteidigungsminister Boris Pistorius, SPD.
11: Das ist richtig.
2: Jeder siebte Deutsche plant Auswanderung. Es fragt nach das Institut.
12: Cuba stood up for the world and now it is time for the world to stand up for Cuba.
2: Warum nicht Kuba? Es ist warm und nicht so hell. Donald Trump hat Untersuchungen zu Veröffentlichungen über die Munitionsbestände des Pentagons angeordnet. Es berichtet CNN. Die Türkei, Saudi-Arabien und Pakistan unterzeichnen ein gemeinsames Verteidigungsabkommen. Interessant, Türkei ist ja bereits in der NATO, hat die zweitgrößte Armee des Bündnisses. Europäische Länder, so der türkische Energieminister, fordern von ihrem türkischen Partner Dokumente über die Herkunft des gelieferten Erdgases und die Bestätigung, dass es nicht aus Russland stammt. Es berichtet Ahaber TV.
10: Macht Nord Stream 2 auf.
2: Eher zu, die Straße von Hormuz.
11: Also Trumpy Boy sagt, tamam, wenn ihr zumacht Straße, ich mache eure zue Straße mehr zu.
2: Der Verkehr bricht noch stärker ein. Houthis greifen Truppen im Jemen an, diese von Saudi-Arabien unterstützt. Die Houthi-Rebellen sprachen von hunderten Toten und Verletzten. Saudi-Arabien agiert seit über 10 Jahren wieder Jemen. Auch im Bab al-Mandab, der Meerenge zwischen dem Roten Meer und dem Golf von Aden, ging der Schiffsverkehr deutlich zurück. Der US-Senat beschließt neue Russland-Sanktionen. Donald Trump kann 100% Zölle gegen Ölkäufer Russlands verhängen. Gestern verabschiedet vom US-Senat. Im Fokus China, Indien. Aber auch eigene Probleme. Ein US-Gericht stoppt vorerst den Bau von Donald Trumps Ballsaal. Es berichtet die Tagesschau. Was berichtet Irna, die iranische Nachrichtenseite? Zum Beispiel den russischen Ministerpräsident Michustin. Stärkung des Handels mit Iran und China hat für die Eurasische Union Priorität. Sitzung des Zwischenstaatlichen Rates der Eurasischen Wirtschaftsunion. Hier spricht auch Irans Minister für Industrie, Bergbau und Handel. Der Iran sieht sich als strategischen Partner. Der stellvertretende Außenminister für rechtliche und internationale Angelegenheiten des Iran, Garibabadi, betont, dass die Diplomatie auch unter Kriegsbedingungen nicht zum Stillstand komme. Aber Botschaften, Standpunkte und Rhetorik des diplomatischen Apparats müssen an Kriegsbedingungen angepasst werden, dürften in keiner Weise ein Zeichen von Schwäche gegenüber dem Feind sein. Irna berichtet von 10 großen Gewerkschaften, die in Großbritannien Premier Andy Burnham in einem offenen Brief dazu aufgefordert haben, durch Druck auf US-Präsident Donald Trump ein Ende des Krieges gegen den Iran zu ermöglichen. Und man zitiert UNICEF, 300 Kinder in 300 Tagen Waffenruhe in Gaza getötet.
12: How dare you?
2: Ergänzend ARD-Tagesschau. Hier berichtet man von einer Hitzewelle im Gazastreifen, so schließt sich der Kreis. Menschen leben immer noch in Notunterkünften. Zelte wären wie stickige Backöfen.
13: Wir sollen ja jetzt mehrere Tage 40 Grad bekommen und bis Ende August jeden Tag über 30 Grad.
2: Bei uns in mir wächst schon Furcht vor Freibad.
14: Die Spannungen im Nahen Osten nehmen nicht ab.
2: Was wäre denn Langeweile, liebe Svetlana? Nun Umfrage Davum für Deutschland. AfD auch hier stärkste Kraft, 27,7%.
15: Was wäre die Vision 2026 ohne eine gemeinsame Simson-Ausfahrt?
2: Solange dir das Regime Benzin lässt.
14: Die aktuelle Energiekrise in Deutschland ist nicht nur eine Folge des Iran-Krieges. Die grüne Energiewende hat die Versorgungssicherheit beeinträchtigt und die Abhängigkeit von Importen erhöht. Die Folge sind rasant steigende Preise und eine sinkende Versorgungssicherheit.
2: Danke, liebe Svetlana, für deinen Liebesgruß aus Moskau. Einen habe ich noch vom tapferen Kirill Dmitriev, dem Sonderbeauftragten des russischen Präsidenten für internationale Investitions- und Wirtschaftskooperation. Er kommentiert die steigende Unterstützung für die AfD, spricht von einem Erwachen der Deutschen. Auch er formuliert sich aus auf Elon Musks X. AfD-Chefin Alice Weidel erklärte auf Reuters, Deutschland müsse den Boykott russischer Öl- und Gaslieferungen beenden.
16: Eine Frage hätte ich noch an Sie, Frau Weidel. Und zwar würde ich gerne wissen, viele Menschen nehmen ja auch die Parolen der AfD als hasserfüllt und spaltend wahr. Haben Sie da keine Angst, mit Ihren Botschaften auch zu einer, ja, den Zusammenhalt unserer Gesellschaft zu gefährden?
17: Ist Ihre Frage wirklich ernst gemeint?
16: Ja, ist es. Das würde ich gerne wissen, wie Sie das einschätzen.
17: Ist wirklich eine ernst gemeinte Frage.
2: Es sind schlimme Zeiten, in denen jeder ernst nennen darf. Hitze und Höllenglut kommen ins Land.
18: Die Badehose.
2: Der Deutsche Wetterdienst warnt vor Badehosen. Nein, im Ernst. Es wird wärmer, nachts bleibt es aber durchlüftbar. Die 10-Tage-Vorhersage verheißt fürs kommende Wochenende im Nordwesten Regen und Temperaturabnahme. Später sollen Niederschläge im ganzen Land fallen.
19: Marcello, das war ja wieder eine klasse Sendung. Weitermachen.
2: Treten wir gemeinsam ein für das Biertrinken der Briten im Stehen.
20: Die scheiße Haut, glauben wir. Europe's Alternative.

Ein echter Kumpeltyp, das ist Peter Petrell. Peter Petrell habe ich im Studio von George Moslehne, von meinem Lieblingskomponisten, kennengelernt. Und prompt hat uns George ein wunderschönes Duett geschrieben. Und mit dem wir in verschiedenen TV-Sendungen auch zu Gast waren. Die Norddeutsche Nacht. Wir beide laden Sie jetzt ein an die Waterkant.

Ja, das war unser Duett, die Norddeutsche Nacht mit Peter Petrell und hat ganz viel Spaß gemacht. Ich freue mich auch immer, wenn ich den Peter sehe. Aber ich weiß auch, der Peter ist ein echter Jazz-Typ und Swing-Typ. Das ist seine heimliche oder schon immer Leidenschaft gewesen. Aber um bekannt zu werden, das habe ich ja auch in meinem Leben erfahren müssen, braucht man einen Schlager. Ne, mit Jazz, mit Swing und es ist ganz schwierig, sich da einen populären Namen zu machen. Das sind meist die Insider, die dich kennen. Und ja, aber mit einem Schlager kannst du über Nacht die Welt erobern. Das ist so. Ich habe das ja selbst erlebt. Ich habe ja auch große, anspruchsvolle Titel. Aber dann kam Die Liebe ist ein Haus und boah, mir flogen die Herzen entgegen. Ja, und der Peter, aber deswegen, ich muss einfach aus dieser Ära, aus seiner Swing-Ära, habe ich zwei Lieder ausgesucht, die einfach wunderbar sind. Denn den einen singe ich zum Beispiel auch. Ich glaube, eine feine Dame, ich glaube, eine feine Dame, ich glaube, eine feine Dame werde ich nie. Haben Sie es erkannt? Ladies a Tramp. Ja, das singt jetzt der Peter. Und dann habe ich von Peter nach ausgesucht, Papa loves Mambo.

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Beim Kramen in meinem CD-Archiv habe ich eine echte Rarität gefunden. Helga Zerrens, Die Lichter im Hafen, wo man dann immer sagte, ja, das war die Knef des Ostens. Und da hat sich Helga, aus meiner persönlichen Erinnerung, furchtbar aufgeregt immer darüber. Das weiß ich noch. Ich bin nicht die Knef des Ostens, ich bin die Helga Zerrens. Ja, wie auch immer.

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2: Sonnabendabend, meine lieben Hörer, gibt es die Sendung Tanzmusik. Und ich stimme Sie jetzt musikalisch schon mal darauf ein.

Ja, meine lieben Hörer, das war die Sendung Nimm das Lied als Souvenir auf DDR 1 mit Regina Toss und bleiben Sie einfach dran. Ich freue mich für den Sender, hier muss es weitergehen und es geht weiter mit Tanzmusik. Einen schönen Abend noch und viel Spaß beim Hören.

Gestern Abend die Tanzparty auf ihrem DDR1. Bis Sonntag 7 Uhr darf bei uns nonstop getanzt werden. Gute Unterhaltung.

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Wo ist der Sekt immer so schön kalt? Wo ist das WC okay? Wo gibt's Mais auf Reis? Reimt sich gerade so schön. Oh mein Gott. Also ich merke schon, ihr seid nicht so eine schöne Mitropa-Gänger. Wo liegt das Kundenbuch immer aus?